0: Wir wünschen allen unterwegs gute Fahrt.
1: Gleich zündelt sie hier wieder rum. Katy Perry möchte irgendwas anzünden, watch it burn und dabei zusehen, wie es brennt. Naja gut. Eagle Eye Cherry ist mit dabei und wir starten mit Leonie, Don't Worry. Und Katy Perry dann gleich nach Leonie und Eagle Eye Cherry.
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0: Es ist Herbst. Ja, irgendwann muss ich irgendwas zu Kürbissen sagen und zu Suppen, zu Kürbissuppen und irgendwelchen Aufläufen. Ja, es ist so im Herbst. Das schmeckt auch lecker, muss aber nicht. Kollege Leandro Luig, im Internet gibt es eine Menge Rezepte, die, sagen wir mal, interessant sind.
1: Ja, das sagt man dann immer so, ne? Schmeckt interessant oder schmeckt exotisch oder da hast du dir ganz viel Mühe gegeben.
0: Ja, ne? Du hast so ein paar nicht so leckere Herbstrezepte aus dem Internet recherchiert, weil die leckeren kennen wir ja alle schon.
1: Ja, genau. Lass uns direkt mal mit was so richtig schön Deftigen anfangen für die kalten Tage. Ein Rezept für Salzstangenauflauf.
0: Ich bin ganz Ohr.
1: Ja, ich finde, Auflauf ist schon Übertreibung, kann man sagen. Das sind eigentlich nur so Salzstangen mit Schinken drauf und mit Käse überbacken.
0: Und das schmeckt? Hast du es probiert?
1: Ich habe es nicht probiert, aber ich habe mir sagen lassen, wäre nicht so gut. Also in den Kommentaren drunter steht, alle, die dieses Gericht so gut bewertet haben, müssen wirklich an Geschmacksverirrung leiden. Und ein sehr großes Glas Wasser ist Pflicht, ansonsten droht Erstickungsgefahr.
0: Oh mein Gott, besser nicht. Also du hast gesagt, du bringst uns Herbstgerichte mit. Hast du auch ein Rezept für ein Süppchen dabei?
1: Ja, sicher. Ja, sicher. Wie wär's mit einer leckeren Bananencremesuppe mit Hack? Hack und Banane. Also bin ich irgendwie mehrmals drauf gestoßen auf die Kombination. Kannte ich vorher auch nicht. Scheint irgendwie ein Ding zu sein.
0: Ja, warum auch immer.
1: Ne? Ja. Ich kann dich aber beruhigen. Sind natürlich nicht nur Bananen und Hack drin.
0: Sondern auch Bananen.
1: Sondern auch Ketchup und Ananas.
0: Es wird ja immer schlimmer, ja, Mensch, hör auf.
1: Es ist richtig, richtig fein abgeschmeckt. Ananas ist auch noch mit drin, Kokosnuss.
0: Wir kriegen einen flotten Otto, wenn wir das, glaube ich, bekommen und essen. Einen hast du noch, ne? Was ganz Simples als Rausschmeißer vielleicht, so was Magenverschließendes.
1: Ja, Rausschmeißer trifft es, glaube ich, ganz gut. Stell dir vor, du kommst so gerade vom Herbstspaziergang, ne? Bist so richtig durchgefroren. Wie wäre es dann schön zum Aufwärmen mit einer Bier-Sahnesuppe?
0: Die meinen das Rezept nicht ernst, oder?
1: Doch. Ist ganz einfach. Sahne aufschlagen, Ei unterrühren, Zucker unterrühren und dann eben das Bier schön aufkochen und an dazugeben.
0: So, raus jetzt mit deinen Rezepten. So, die ekelhaftesten Herbstrezepte, die man so im Internet finden kann. Der Kollege Leandro Luig hat sie rausgesucht und zum Glück nicht alle gegessen.
1: Guten Appetit.

0: das Wetter.
1: Jetzt merkt man schon den Unterschied zwischen Nacht und Tag. Also jetzt in der Nacht wird es schon relativ frisch, muss man sagen. 6 bis 11 Grad. Hier und da gibt es ein paar Nebelfelder, aber nicht überall in NRW. Ansonsten nachher, da starten wir, wenn die Sonne aufgeht, erst ein bisschen nebelig trüb, aber nachher wird es relativ sonnig, relativ schön und hier und da vielleicht mal ein paar Wolken, vor allen Dingen im Münsterland, aber das war's dann auch schon. Es wird auf jeden Fall trocken bleiben und warm wird es dann auch wieder. 20 bis 23 Grad, auch der Mittwoch wird ganz okay. Erst am Mittwochabend kommen ein paar Wolken zu uns, die dann auch Regen wieder mitbringen.
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2: A40 Dortmund-Essen zwischen Dortmund-Hombruch und Dortmund-Barup. 1 Kilometer Stau und A42 Dortmund-Kamp-Lindfort. Zwischen Oberhausen-Zentrum und Oberhausen-Buschhausen. 1 Kilometer stockender Verkehr. Wir wünschen allen unterwegs gute Fahrt.
1: Leute, ich weiß, ihr müsst wach bleiben. Ja, wie wär's damit mit so einem Guilty Pleasure Song? Ihr wisst, diese Songs, die man eigentlich nicht gut finden darf. Allerdings findet man sie insgeheim doch sehr gut. Wenn ich sage DJ Bobo, There's a Party, ist das bei euch ein Guilty Pleasure Song? Dann spielen wir den gleich. Kein Problem, wir sind hier unter uns. Vorher noch Lola Young und Stromae macht den Anfang. À la Rondance.
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0: erinnert uns immer wieder an die Fußball-Weltmeisterschaft, wo die deutsche Nationalmannschaft im 16. Finale, ach, lassen wir das. Ab jetzt wird's ja alles besser mit Kloppo. Euch noch eine schöne Nacht. Johanna Tänzer übernimmt euch jetzt. Ciao.
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1: Ich bin Dirk Zeitler. Nach der Landtagswahl in Sachsen-Anhalt kommt das Parlament heute erstmals in Magdeburg zusammen. Gewählt werden soll der neue Landtagspräsident. Die AfD hat die Landtagswahl mit fast 44% der Stimmen deutlich gewonnen. Sie will nun den Landtagspräsidenten stellen.
2: Als Kandidaten dafür hat die AfD Tobias Rausch aufgestellt. Der 35-Jährige hat schon viel Erfahrung im Landtag. Er ist seit 2016 Abgeordneter. Damit er tatsächlich Landtagspräsident wird, ist die AfD auf die Stimmen des BSW angewiesen. Das hat seine Zustimmung schon zugesagt. Mit Spannung wird nun erwartet, ob die Wahl tatsächlich reibungslos über die Bühne geht. Die AfD ist in Sachsen-Anhalt vom Verfassungsschutz als gesichert rechtsextrem eingestuft. Vor dem Landtag haben verschiedene Bündnisse Proteste angekündigt. Dörtheim, Nachrichtenredaktion.
1: Die Zahl der Kriegsdienstverweigerer in Deutschland steigt weiter steil an. Von Januar bis Ende August dieses Jahres seien bereits mehr als 12.000 Anträge auf Kriegsdienstverweigerung gestellt worden, berichten die Funke-Medien und das Redaktionsnetzwerk Deutschland. Hintergrund für den Anstieg dürfte die angespannte Sicherheitslage und das Gesetz über den neuen Wehrdienst sein, das zum 1. Januar in Kraft tritt. Plastikverpackungen könnten für Unternehmen bald deutlich teurer werden. Union und SPD im Bundestag planen eine neue Steuer auf Kunststoff. Das geht aus einem Entwurf für ein Kunststoffverpackungssteuergesetz hervor.
3: Ab Juli sollen für jede Tonne Kunststoff in Verpackungen 550 Euro fällig werden. Damit will die Regierung Anreize schaffen, weniger Plastik zu produzieren. Gleichzeitig will sie zusätzliche Einnahmen generieren. Schon für das kommende Jahr rechnet der Bund mit Steuereinnahmen von über 800 Millionen Euro. Unter das Gesetz sollen Verpackungen fallen, deren Kunststoffanteil mehr als 5% beträgt. Unter anderem bei Folien, Verschlüssen, Deckeln und Kapseln. Der Entwurf muss noch innerhalb der Regierung abgestimmt werden. Tanja Wagner, Nachrichtenredaktion.
1: Zehntausende Menschen haben in Barcelona gegen Wohnungsnot demonstriert. Die Zahlen über die Beteiligung bei der Kundgebung im Zentrum der katalanischen Metropole gingen dabei weit auseinander. Während die Behörden von 20.000 Teilnehmern sprachen, gehen die Organisatoren von 120.000 Menschen aus. Die Demonstration am Abend blieb größtenteils friedlich. Gegen Ende kam es jedoch zu vereinzelten Auseinandersetzungen.
4: Das Wetter.
5: Die Nacht ist trocken, aber es kann örtlich dichter Nebel auftreten. Die Temperaturen gehen auch ordentlich runter auf 11 bis 6 Grad. Am Tag kriegen wir dann ganz viel Sonne und bis zu 23 Grad.
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6: A40 Dortmund-Essen zwischen Dortmund-Hombruch und Dortmund-Barob 1 Kilometer Stau und A42 Dortmund-Kamp-Lindfort zwischen Oberhausen-Zentrum und Oberhausen-Buschhausen 1 Kilometer stockender Verkehr. Wir wünschen allen unterwegs gute Fahrt.
5: Hallo zusammen, ich wünsche euch eine ganz schöne Nacht. Ich übernehme jetzt hier, Johanna Tänzer ist hier, hallo.
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0: Van Halen, Jump. Wir jumpen hier zusammen durch die Nacht. Hi, schönen frühen guten Morgen wünsche ich euch. Leute, es gab mal eine Zeit, da war Musikvideos gucken wirklich irgendwie mein Lebensinhalt. Also nach der Schule, da wurde erstmal Viva oder MTV angemacht und Musikvideos geguckt. Ich finde irgendwie, heute ist das nicht mehr so krass wichtig. Man guckt sich irgendwie so vielleicht so ein paar Snippets auf dem Handy dann an, ne? Aber umso cooler finde ich es, dass Taylor Swift sich immer noch so viel Mühe gibt für ihre Videoproduktion. Sie hat ja auch gerade erst den MTV Video Music Award für das Video of the Year bekommen, für das Musikvideo zu The Fate of Ophelia. So, und das Video zur neuen Single, zu Patient Zero, ist wirklich auch so gut gemacht. Das ist wirklich wie so ein kleiner Kurzfilm. Und Dakota Johnson und Colin Farrell spielen einfach mit. Also, wenn ihr Zeit habt, zieht euch das mal rein. Ich finde, das lohnt sich sehr. Jetzt hören wir aber erstmal die ganz neue Single.
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0: Das Wetter.
1: Die Nacht ist trocken, ein paar Wolken ziehen durch und dann kann es örtlich zu dichtem Nebel kommen. Die Werte gehen runter auf 11 bis 6 Grad. Später wird es dann aber wieder richtig schön mit Sonne pur, hellblauem Himmel und bis zu 23 Grad.
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2: A30 Osnabrück Bad Oeynhausen zwischen Bad Oeynhausen Ost und Kreuz Bad Oeynhausen. 2 Kilometer Stau. Und A40 Dortmund Essen zwischen Dortmund Hombruch und Dortmund Barob. 1 Kilometer stockender Verkehr. Wir wünschen allen unterwegs gute Fahrt.
1: Hey zusammen, kommt gut durch die Nacht mit uns. Ich bin Johanna Tänzer und ich spiele euch jetzt hier eine ganz, ganz schöne Ballade aus dem Jahr 2004. Kommt von 3 Doors Down, heißt Here Without You.
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1: Ich bin Dirk Zeitler. Die Zahl der Kriegsdienstverweigerer in Deutschland steigt weiter steil an. Von Januar bis Ende August dieses Jahres seien bereits mehr als 12.000 Anträge auf Kriegsdienstverweigerung beim zuständigen Bundesamt eingegangen, berichten die Funke-Medien und das Redaktionsnetzwerk Deutschland. Hintergrund für den Anstieg dürfte die angespannte Sicherheitslage und das Gesetz über den neuen Wehrdienst sein, das zum 1. Januar in Kraft tritt. Nach der Landtagswahl in Sachsen-Anhalt kommt das Parlament heute erstmals in Magdeburg zusammen. Gewählt werden soll der neue Landtagspräsident. Die AfD hat die Landtagswahl mit fast 44% der Stimmen deutlich gewonnen. Sie will nun den Landtagspräsidenten stellen.
2: Als Kandidaten dafür hat die AfD Tobias Rausch aufgestellt. Der 35-Jährige hat schon viel Erfahrung im Landtag. Er ist seit 2016 Abgeordneter. Damit er tatsächlich Landtagspräsident wird, ist die AfD auf die Stimmen des BSW angewiesen. Das hat seine Zustimmung schon zugesagt. Mit Spannung wird nun erwartet, ob die Wahl tatsächlich reibungslos über die Bühne geht. Vor dem Landtag haben verschiedene Bündnisse Proteste angekündigt. Otto Hein, Nachrichtenredaktion.
1: Die starke Nachfrage nach Elektroautos in Deutschland setzt sich fort. Rund 88.600 reine Elektroautos wurden im September neu zugelassen, wie das Kraftfahrtbundesamt mitteilte.
3: Im Mai ist die neue Prämie freigeschaltet worden, unter anderem für neue E-Autos und bestimmte Plug-in-Hybride, die mit Strom und Treibstoff fahren können. Die Höhe hängt von Fahrzeug, Einkommen und Familiengröße ab und kann bei bis zu 6.000 Euro liegen. Die Prämie wirke, und zwar kräftig, sagen Autoexperten. Doch laufe die Förderung aus, drohe erneut ein Einbruch. Thomas Bremser, Nachrichtenredaktion.
1: Frankreich steht heute ein neuer Höhepunkt der landesweiten und teils gewalttätigen Schülerproteste bevor. Im Zuge der seit einer Woche andauernden Proteste für eine bessere Ausstattung der Schulen und bessere Lernbedingungen ist ein frankreichweiter Aktionstag geplant. Schülervertreter haben zu Kundgebungen und Protesten im ganzen Land aufgerufen. Allein im Großraum Paris sollen heute 200 Gymnasien vorsorglich geschlossen bleiben.
4: Das Wetter.
5: Jetzt am frühen Morgen kann es örtlich noch sehr neblig sein und auch recht frisch bei 11 bis 6 Grad in den Tiefstwerten. Der Nebel löst sich später aber auf, dann wird das wieder ein richtig schöner Herbsttag bei 20 bis 23 Grad mit ganz viel Sonne.
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6: Hier die aktuelle Verkehrslage, A1 Münster-Dortmund zwischen Unna und Kreuz Dortmund-Unna, 1 Kilometer Stau. Weiterhin auf der A40 Dortmund-Essen zwischen Dortmund-Hombruch und Dortmund-Barob, 1 Kilometer stockender Verkehr. Und zusätzlich auf der A42 Dortmund-Kamp-Lindfort zwischen Oberhausen-Zentrum und Oberhausen-Buschhausen, 1 Kilometer zähfließender Verkehr. Wir wünschen allen unterwegs gute Fahrt.
5: Hi zusammen, eine schöne Nacht mit uns. Habt ihr das mitbekommen? Der Nobelpreis für die Medizin geht unter anderem an zwei Deutsche. Die haben nämlich eine Methode entwickelt, mit deren Hilfe man sichtbar machen kann, wie Nervenzellen arbeiten. Ich hoffe, ich habe das jetzt richtig erklärt, weil ganz ehrlich, ganz oft versteht man bei diesen Nobelpreis-Themen als Laie ja irgendwie so nur Bahnhof, oder? Deswegen stellen wir euch diese Woche mal Sachen vor, die einen Nobelpreis bekommen haben und die wir alle kennen und wirklich auch täglich nutzen. Mehr dazu gleich.
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5: Ja, und ich bin bei euch hier in dieser Nacht. Johanna Tänzer ist hier und das hier sind jetzt David Guetta und Jennifer Lopez mit Save Me Tonight.

0: Tina Turner. Ihr seid auch die Besten, weil ihr jetzt schon wach seid. Bam. Dafür kriegt ihr von mir einen Preis. Aber gerade läuft ja auch die Nobelpreiswoche. Der Medizin-Nobelpreis ist ja zum Beispiel schon an uns, also an zwei Deutsche verliehen worden. Ganz ehrlich, aber das Thema Nobelpreis, das ist immer so, ist schon so komplizierte Wissenschaft, ne? Vieles davon versteht man nicht so richtig. Kollege Robert Jans sagt aber, vieles, wofür es mal einen Nobelpreis gab, steckt längst mitten in unserem Alltag, ja? Und zum Start seiner Nobelwoche lobt er ausgerechnet was, über das wir uns sonst meistens eher beschweren, nämlich unseren Handy-Akku.
1: Na? Wie viel Power habt ihr noch? 74%? 50%? Oder vielleicht doch nur noch 18%?
2: Das liegt an meinem scheiß Telefon, Mann!
1: Also entweder liegt es wirklich am scheiß Telefon oder ihr hängt auf der Arbeit schon wieder die ganze Zeit nur bei Instagram rum und verschickt Reels. So oder so, ihr haltet da gerade ein Stück Nobelpreis in der Hand. 2019 ging der Chemie-Nobelpreis an drei Forscher, die den Lithium-Ionen-Akku entscheidend mitentwickelt haben. Und ohne den würde unser Alltag heute ziemlich anders aussehen. Smartphones, Laptops und auch viele E-Autos, wie wir sie heute kennen, wären eigentlich kaum denkbar. Jetzt sagen vielleicht einige, keine Smartphones, keine Laptops, keine E-Autos. Ey, das klingt doch traumhaft. Ich sage, nein, ohne Lithium-Ionen-Akkus wäre es bei uns ziemlich schnell zappenduster. Und deshalb gab es dafür völlig zu Recht einen Nobelpreis.
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0: Das Wetter.
1: Jetzt kann es erstmal sehr neblig sein, wenn der Nebel aber weg ist, dann kommt auch wieder die Sonne raus und dann wird das ein ganz, ganz toller Herbsttag mit milden Temperaturen. 20 bis 23 Grad bekommen wir.
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2: A40 Dortmund-Essen zwischen Dortmund-Hombruch und Dortmund-Warob, 1 Kilometer Stau. Wir wünschen allen unterwegs gute Fahrt.
1: Boah, ist das noch früh. Ja, ich weiß, es ist fies, aber was muss, das muss und so. Guten Morgen zusammen, schön, dass ihr dabei seid. Ich bin Johanna Tänzer, hi.
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1: Ich bin Dirk Zeitler. In Magdeburg kommt heute erstmals der neu gewählte Landtag von Sachsen-Anhalt zusammen. Auf der Tagesordnung steht die Wahl des Parlamentspräsidenten. Die AfD, die Wahl mit 44% der Stimmen deutlich gewonnen hat, will nun auch den Landtagspräsidenten stellen.
2: Nach ihrem Wahlsieg im September will die AfD in Sachsen-Anhalt den ranghöchsten Politiker stellen. Das ist der Landtagspräsident. Als Kandidaten dafür hat die AfD Tobias Rausch aufgestellt. Der 35-Jährige hat schon viel Erfahrung im Landtag. Er ist seit 2016 Abgeordneter. Damit er tatsächlich Landtagspräsident wird, ist die AfD auf die Stimmen des BSW angewiesen. Das hat seine Zustimmung schon zugesagt. Dörtehein, Nachrichtenredaktion.
1: Die Zahl der Kriegsdienstverweigerer in Deutschland steigt weiter steil an. Von Januar bis Ende August dieses Jahres seien bereits mehr als 12.000 Anträge auf Kriegsdienstverweigerung beim zuständigen Bundesamt eingegangen, berichten die Funke-Medien und das Redaktionsnetzwerk Deutschland. Hintergrund für den Anstieg dürfte die angespannte Sicherheitslage und das Gesetz über den neuen Wehrdienst sein, das zum 1. Januar in Kraft trat. Der Nobelpreis für Medizin geht in diesem Jahr auch nach Deutschland. Peter Hegemann von der Humboldt-Universität Berlin und Georg Nagel von der Uni Würzburg wurden zusammen mit einem US-Forscher ausgezeichnet. Und zwar für ihre Entdeckungen auf dem Feld der Optogenetik. Die Freude bei den beiden Deutschen war groß.
3: Die Wissenschaftler leben in den USA und haben in der Nacht von der großen Ehre erfahren. Sie seien beim Anrufen müde gewesen, dann aber schnell aufgewacht, sagt das Nobelpreiskomitee. Auch Bundespräsident Steinmeier gratulierte. Wissenschaft und Forschung in Deutschland hätten eine starke Basis. Die Forscher hatten zufällig in einer Alge ein Protein gefunden. Mit dem können im Gehirn einzelne Nervenzellen mit Licht an- und ausgeschaltet werden. Wir verstehen dadurch mehr über unser Denken, Fühlen und Verhalten. Thomas Bremser, Nachrichtenredaktion.
1: Zehntausende Menschen haben in Barcelona gegen Wohnungsnot demonstriert. Die Zahl über die Beteiligung bei der Kundgebung im Zentrum der katalanischen Metropole ging dabei weit auseinander. Während die Behörden von 20.000 Teilnehmern sprachen, gehen die Organisatoren von 120.000 Menschen aus. Die Demonstration blieb größtenteils friedlich. Gegen Ende warfen jedoch einige Demonstranten Flasche und Stühle in Richtung der Polizei.
4: Das Wetter.
5: Jetzt am frühen Morgen kann es örtlich noch sehr neblig sein und auch recht frisch bei 11 bis 6 Grad in den Tiefstwerten. Der Nebel löst sich später aber auf, dann wird das wieder ein richtig schöner Herbsttag bei 20 bis 23 Grad mit ganz viel Sonne.
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6: Avia Aachen-Köln zwischen Kreuz Köln-West und Köln-Eiffeltor, 1 Kilometer Stau. Wir wünschen allen unterwegs gute Fahrt.
5: Morgen, ihr Racker. Ja, willkommen im frühen Dienstag. Johanna Tänzer hier für euch. Ich spiele euch jetzt Musik aus New York. Da kommt nämlich Samba her. Und seine Single Homewrecker kriegt ihr jetzt.
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0: Es ist ja noch sehr früh an diesem Dienstagmorgen. Was wir aber zu dieser Uhrzeit schon wissen müssen, sagt uns jetzt Claudia Löhr. Hallo, guten Morgen.
2: Hallo, guten Morgen. Ja, das ist so diese Woche, da gibt es diese überraschenden Telefonanrufe, ne? Zumindest bei dem einen oder anderen. Wir wissen es, die Nobelpreise werden vergeben.
0: Wollte gerade sagen, bei den schlauen Menschen.
2: Ja, heute ist Physik an der Reihe. Wie sieht es bei dir da aus?
0: Möchte ich gar nicht drüber
2: alles
0: sprechen,
2: klar.
0: Wirklich.
2: Keine Gefahr, dass das Telefon
0: Nein.
2: klingelt. Die Frankfurter Buchmesse wird ja auch heute Abend offiziell eröffnet, läuft dann noch bis Ende der Woche. Und da haben wir schön ein bisschen was für euch vorbereitet. Hier gibt es ab jetzt jeden Tag Buchtipps im Programm. Wir haben wirklich ganz unterschiedliche Sachen für euch, ob das Fantasy ist oder Comics. Wir haben auch Kinderbücher, also da ist bestimmt für jeden was dabei.
0: Sehr cool. Und dann geht es mit dem Wunscherfüller natürlich auch weiter bei uns im Programm, ne?
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0: 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Würde ich niemals machen. Aber macht ihr das mal.
2: 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Also echt coole Sachen. Ja. 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Dann könnt ihr euch jederzeit bewerben.
0: So ist es. Dank dir, Claudia. Also kommt gut rein in diesen Dienstag mit uns.

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0: Wetter.
1: Jetzt kann es erstmal sehr neblig sein, wenn der Nebel aber weg ist, dann kommt auch wieder die Sonne raus und dann wird das ein ganz, ganz toller Herbsttag mit milden Temperaturen, 20 bis 23 Grad bekommen wir.
0: NRW Verkehr, euer KI-Navigator, aktuell und schnell.
2: A1 Dortmund-Köln zwischen Gevelsberg und Kreuz Wuppertal Nord, 1 Kilometer Stau. Wir wünschen allen unterwegs gute Fahrt.
1: Also Anfang der 90er gab es eine Band mit 3 Buchstaben, die sehr, sehr angesagt war. Wisst ihr es? Wisst ihr, wen ich meine? Nee, nicht TLC. Ja, die gibt's auch, aber ich rede von R.E.M. Losing My Religion war und ist immer noch ein unfassbar guter Song. Und den spiele ich euch jetzt. Johanna Tänzer hier, guten Morgen.
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0: Zusammen heißt dieser Song. Und zusammen sind die Fantas ja auch auf ihrer Abschiedstour. Aber so richtig Abschied nehmen wollen sie scheinbar noch nicht, weil haben jetzt veröffentlicht, es kommen noch mal 4 weitere Konzerte für das Jahr 2028 dazu. Also ich glaube, es gibt noch eine Chance, die Fantas nochmal live zu sehen. Gut für uns. Ich wünsche euch einen ganz schönen frühen guten Morgen.
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2: Es mag ein bisschen widersprüchlich klingen, aber ich genieße tatsächlich im Gefängnis sehr große Freiheiten.
3: Wobei das auch eher praktisch zu sehen ist, sagt der katholische Gefängnisseelsorger Pfarrer Jürgen Wiesner.
2: Ich kann nicht nur meine Arbeitszeit, sondern auch die Arbeitsinhalte und Abläufe weitestgehend selbst bestimmen und muss mich nur an Sicherheit und Ordnung halten, so wie das jeder andere, der im Gefängnis tätig ist, auch tun muss.
3: Es ist eine spezielle Form der Seelsorge, Gefängnisseelsorge. Allein hier in NRW gibt es sie in fast allen der knapp 40 Justizvollzugsanstalten. Und im Prinzip ist in jeder Anstalt mindestens ein evangelischer oder katholischer Seelsorger oder Seelsorgerin vertreten.
2: Das bedeutet, dass sich kleine Anstalten manchmal die Seelsorgenden teilen müssen mit anderen Anstalten. Für ganz große Anstalten aber, wie hier bei uns etwa in Köln oder in Bielefeld in der Senne, heißt das auch, dass da ganze Teams von Seelsorgenden unterwegs sind.
3: In dieser Woche ist die große Jahrestagung der katholischen Gefängnisseelsorge. Aus ganz Deutschland sind sie dabei, diesmal im Erzbistum Paderborn. Das übergeordnete Thema: zur Freiheit berufen, um sich intensiv mit der Frage nach der Freiheit zu beschäftigen. Denn darum geht es im Gefängnis ständig, gerade in den Gesprächen, wenn die Seelsorgenden helfen, das Leben neu zu sortieren.
2: Um auch den Gefangenen nochmal aufzuzeigen, welche Freiheiten, aber auch welche Verantwortung bei ihnen geblieben ist, die niemand abnehmen kann, die niemand abnehmen will.
3: Mehr bei uns auf augenblickmalonline.de. Stefan Klinkhammer von der katholischen Kirche für Augenblick mal.

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0: Mit Patrick Melz. Guten Morgen. Im Norden des Kreises Steinfurt wird es bald laut. Spezielle Messfahrzeuge sind ab Mitte Oktober dort unterwegs. Sie untersuchen den Boden tief unter der Erde. Es geht darum, heißes Wasser zu finden. Ziel ist es, dass wir damit in der Region in Zukunft heizen. Das Land NRW schickt die Messfahrzeuge los, sagt Ingo Schäfer vom Geologischen Dienst.
2: Nordrhein-Westfalen hat sich zum Ziel gesetzt, die Geothermie mehr zu nutzen. Und dafür müssen wir aber wissen, wie der Untergrund aufgebaut ist. Was wir also mit den Untersuchungen machen, ist eine Art Ultraschallbild des Untergrundes bis in mehrere Kilometer Tiefe, nur mit diesen LKWs. Wir müssen also nicht bohren. Und auf diesen Ergebnissen können dann später Kommunen, Stadtwerke aufbauen und ihre eigenen Projekte planen.
0: Die Messfahrzeuge starten Mitte des Monats in Ochtrup und fahren über Wettringen, Neunkirchen, Rheine und Hörstel nach Hopsten. Von Hopsten geht es über Recke und Westerkappeln nach Mettingen. Die geplante Strecke und alle Infos sind auf radio-est.de. In Lingen ist eine Zusammenarbeit mit dem russischen Atomkonzern Rosatom geplant. Es geht um die Herstellung von Brennelementen. Niedersachsens Umweltminister Meyer von den Grünen kritisiert deshalb Bundeskanzler Merz. Meyer sieht wegen Warnungen vor Sabotage und Spionage aus Russland ein Sicherheitsrisiko. Trotzdem will Meyers Ministerium dem Antrag zustimmen, das Vorhaben sofort umzusetzen. Es stützt sich auf die Sicherheitseinschätzung des Bundes. Meyer fordert von Merz eine Erklärung, was er mit Frankreichs Präsident Macron zu dem Projekt vereinbart hat. Der neue Landtag von Sachsen-Anhalt kommt heute zum ersten Mal in Magdeburg zusammen. Die Abgeordneten wählen den Landtagspräsidenten. Die AfD hat die Wahl mit fast 44% gewonnen. Ihr Kandidat ist Tobias Rausch. Der 35-Jährige ist seit 2016 im Landtag. Für seine Wahl braucht er Stimmen vom BSW. Die Partei hat ihm seine Unterstützung zugesagt. Vor dem Landtag sind Proteste geplant. Die 200 Angestellten in den beiden Galeria-Warenhäusern in Münster sorgen sich auch heute weiter um ihre Arbeitsplätze. Gestern hatte das Amtsgericht Düsseldorf das vorläufige Insolvenzverfahren für die Warenhauskette angeordnet. Der Geschäftsbetrieb in allen Galeria-Filialen läuft erstmal weiter. Xenia Epp ist bei der Gewerkschaft Verdi im Münsterland zuständig für den Bereich Handel.
3: Ja, wir warten jetzt erstmal ab, was der Arbeitgeber sagt. Natürlich werden wir mit den Beschäftigten, also um den Erhalt kämpfen der beiden Häuser. Ne? Das ist ja uns ja wichtig. Es geht ja um beide Häuser. Die Salzstraße ist ja eher auf dem Prüfstand, das Haus. Die Lage ist ja sehr, sehr ungewiss. Also wir versuchen alles. Wir müssen jetzt erstmal abwarten, was passiert.
0: Es ist der inzwischen vierte Insolvenzantrag von Galeria innerhalb von 6 Jahren. Und noch eine gute Nachricht aus der Region. Münster hat in NRW den höchsten Anteil an E-Bussen. Fast jeder zweite Stadtbus fährt elektrisch. Das zeigt ein Vergleich der Deutschen Umwelthilfe mit neuen Zahlen. Neue Dieselbusse kauft Münster nicht mehr.
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4: Schönen guten Morgen am Dienstag, 6. Oktober. Der startet frisch und auch wieder nebelig. Später dann ziemlich schön. Es ist meist trocken. Die Wolken lockern auf im Laufe des Tages. Dazu bis zu 20 Grad. Stellenweise auch etwas darüber. Jetzt gerade um die 11 Grad, zum Beispiel in Steinfurt, in Greven und am Badesee in Sabeck.
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4: Zwischen Emstetten und Greven bleibt die B481 komplett gesperrt. Die Umleitung läuft über die B219 und die B475 bei Sabeck, plant da weiter mehr Zeit ein. In Rheine kommt heute ab 8 Uhr noch was dazu. Die Frankenburgstraße wird im Bereich der Hausnummern 32 bis 53 bis 16 Uhr voll gesperrt. Und unsere Aktion Kreis Steinfurt sieht gelb geht heute zu Ende. Die Polizei kontrolliert ein letztes Mal heute in Neunkirchen an der Lindenschule. Zusammen mit dem Kreis Steinfurt und Ernstings Family machen wir die Straßen hier sicherer. Achtet auf die E-Männchen mit unseren gelben Käppis. Und wenn ihr irgendwo steht oder wir wissen gerade nichts davon, sagt es gern weiter per Sprachnachricht, zum Beispiel 05971 920 90.
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4: Ja, nur ein Teil, falls ihr euch gerade wundert. Kathleen war heute Morgen schon hier bis gerade und musste jetzt wieder los. Ihr Sohn ist nämlich krank geworden. Deshalb bin ich heute allein für euch da. Sören Harting, schön, dass ihr da seid.
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Schönen guten Morgen, 6:12. Wenn euer Kind 6 Jahre alt ist, soll es jetzt schon anfangen, für die Rente zu sparen. Also nicht euer Kind selbst. Der Staat macht das. Darüber sprechen gerade viele zwischen Münster und Osnabrück. Die Frühstartrente soll nächstes Jahr starten. Erstmal für die Jahrgänge 2020 und 2021. Der Staat zahlt dann 10 Euro im Monat in ein Altersvorsorgedepot für das Kind ein. Eltern können dafür ein entsprechendes Depot eröffnen. Sie können es auch lassen. Das Ganze passiert sowieso. Und wer möchte und kann, darf selbst noch Geld dazulegen. Das Entscheidende ist, das Geld ist für die Rente gedacht. Mit 18 davon den Führerschein bezahlen, das geht dann nicht. Wie macht ihr das? Spart ihr für euer Kind, ja oder nein? Schreibt uns online und wir sprechen darüber heute früh mit euch hier bei Radio RST. Und später rechnen wir mal aus, ob diese 10 Euro überhaupt einen Unterschied machen. Guten Morgen um 6:13 gleich. Happy.

0: Viertel nach sechs, guten Morgen.
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0: Wir schauen, was gerade auf den Straßen so los ist. Stautechnisch alles gut, wichtig für alle Richtung Münster. Die B481 zwischen Emstetten und Greven bleibt dicht. Die Umleitung führt über die B219 und die B475 bei Saarbeck. Unsere Aktion Kreis Steinfurt sieht gelb geht heute offiziell zu Ende. An der Lindenschule in Neunkirchen kontrollieren Kinder heute nochmal gemeinsam mit der Polizei das Tempo. Wir machen ja mit dem Kreis Steinfurt und Ernstings Family die Straßen sicherer mit unseren gelben Cappies. Und das Wetter macht den Schulweg heute früh einfach. Es ist überwiegend trocken. Jetzt etwa 11 Grad und oft neblig. Später mild um die 20 Grad, teilweise auch darüber. Guten Morgen, Radio RST hier.

0: Dienstagmorgen, 22 nach 6, hier ist Radio RST. Guten Morgen und das sind drei Dinge, mit denen ihr heute aufsteht. Der Perso soll digitaler werden. Heute geht es um die nächsten Schritte, also darum, was wir künftig auch über das Handy erledigen können. Zweitens, heute wird der Physik-Nobelpreis vergeben. Das Münsterland kann Nobelpreis. Johannes Georg Bettnors aus Neuenkirchen hat ihn schon bekommen, nämlich 1987. Und in diesem Jahr gehört auch ein Wissenschaftler mit Münster-Verbindung zu den Nobelpreisträgern, Richard Hegemann. Und drittens, im Norden des Kreises Steinfurt wird bald die Erde vibrieren. Riesige Messfahrzeuge suchen unter anderem in Ochtrup, Wettringen, Neuenkirchen oder Rheine tief unter uns nach heißem Wasser, mit dem wir irgendwann unsere Häuser heizen könnten. Und das kann man tatsächlich spüren.
1: Wir bleiben alle 30 Meter stehen, dann senkt sich so eine kleine Rüttelplatte auf den Boden. Man merkt, wenn man direkt daneben steht, auch an den Fußsohlen so ein bisschen kribbeln. Und dann fahren sie 30 Meter weiter.
0: Das sagt Ingo, der bei diesen Messungen mit dabei ist. Wir waren es auch. Und wo genau die Trucks unterwegs sind, was da passiert, hört ihr später bei Radio RST.

0: Es ist 6.30 Uhr.
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0: Mit Patrick Melz. Guten Morgen. Im Kreis Steinfurt haben an 30 Schulen Kinder mit gelben Kappen und der Polizei die Geschwindigkeit vor Schulen kontrolliert. Autofahrer bekamen Dank- oder Denkzettel. Heute ist die letzte Kontrolle unserer Aktion Kreis Steinfurt sieht gelb. Kinder kontrollieren an der Lindenschule Neuenkirchen. Die Polizei im Kreis Steinfurt zieht eine sehr positive Bilanz. Die Fahrer haben die Rückmeldungen der Kinder wirklich gut angenommen. In Greven hat ein Schüler an der Nelson-Mandela-Gesamtschule gestern nach einem Streit Reizgas im Flur versprüht. Das Gas gelangte auch in Klassenräume. 23 Schüler wurden leicht verletzt. 6 von ihnen kamen in das Krankenhaus. Die Polizei ermittelt zu den Hintergründen. In Magdeburg kommt der neue Landtag von Sachsen-Anhalt heute zum ersten Mal zusammen. Die Abgeordneten wählen den Landtagspräsidenten. Die AfD hat die Wahl mit fast 44% gewonnen. Ihr Kandidat ist Tobias Rausch. Der 35-Jährige ist seit 2016 im Landtag. Für seine Wahl braucht er Stimmen vom BSW. Die Partei hat ihm seine Unterstützung zugesagt. Vor dem Landtag sind Proteste geplant. Und noch eine

0: Wetter. Oft neblig gerade zum Start in den Tag. Heute ist es trocken, später lockert es auf und wir bekommen zwischen 20 und 22 Grad. Jetzt zum Beispiel 11 Grad in Lengerich, 11 Grad in Nordwalde und 10 Grad in Versen an der Wassermühle.
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0: Die A30 Osnabrück Richtung Bad Oeynhausen ist zwischen Riemsloh und Bruchmühlen nach Bergungsarbeiten weiter gesperrt, weil hier die Fahrbahn noch gereinigt wird. Die B481 zwischen Greven und Emstetten bleibt dicht, Umleitungen über Saarbeck plant nachher mehr Zeit ein. Und gerade gehört, unsere Aktion Kreis Steinfurt sieht gelb geht zu Ende. Die Polizei kontrolliert ein letztes Mal heute in Neuenkirchen an der Lindenschule. Zusammen mit dem Kreis Steinfurt und Ernstings Family machen wir die Straßen sicherer. Achtet auf die I-Männchen mit unseren gelben Cappies. Seht ihr gerade mehr, dann sagt Bescheid. Hier ist die Nummer 05971 920 90.
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0: 6.33 Uhr. Schönen guten Morgen an alle, die jetzt gerade erst aufstehen oder schon unterwegs sind. Ich bin Sören, heute früh hier allein im Studio. Kathleen musste nach Hause, weil ihr Sohn gerade krank geworden ist. Gute Besserung von uns und wir machen uns hier den Morgen schön.

20 vor 7 Radio RST. Guten Morgen, gleich bei uns ganz neu You Not Us featuring Daddy DJ Flip Side. Vorher ein bisschen Forschung. Heute wird der Physik-Nobelpreis vergeben. Das Münsterland kann das offenbar ganz gut mit den Nobelpreisen. Neuenkirchen hat nämlich einen Physik-Nobelpreisträger, Johannes Georg Bettnorz, 1987, geboren in Neuenkirchen. Später hat er in Münster studiert, heute ist er Ehrenbürger in Emstetten. Und auch bei einem der diesjährigen Nobelpreise taucht Münster auf. Richard Hegemann wurde in Münster geboren und hat dort Chemie studiert. Heißt, wenn heute der nächste Physik-Nobelpreis vergeben wird, können wir hier ganz entspannt zuschauen. Neuenkirchen und Münster haben schon einen. Radio RST, guten Morgen.

0: 6.46 Uhr, guten Morgen.
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0: Die B481 zwischen Emstetten und Greven bleibt gesperrt. Die Umleitungen über die B219 und die B475. Von der Lindenschule in Neuenkirchen heute besonders aufpassen. Hier läuft die letzte Kontrolle von Kreis Steinfurt. Sieht gelb, Kinder und Polizei messen nochmal gemeinsam das Tempo vor der Schule. Beim Wetter wird dieser Dienstag im Laufe des Vormittags freundlicher. Es bleibt trocken und später so ungefähr 20 Grad. Jetzt etwa 11 Grad von Münster bis Osnabrück. Schönen Dienstagmorgen.
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0: Es ist 7 Uhr.
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0: Mit Patrick Melz. Guten Morgen. Im Norden des Kreises Steinfurt wird es bald laut. Spezielle Messfahrzeuge sind ab Mitte Oktober dort unterwegs. Sie untersuchen den Boden tief unter der Erde. Es geht darum, heißes Wasser zu finden. Ziel ist es, dass wir damit in der Region in Zukunft heizen. Die LKW sind nicht zu übersehen und zu überhören, sagt Ingo Schäfer vom Geologischen Dienst.
2: Man erkennt uns sofort. Es sind große weiße LKWs. Die sehen ein bisschen martialisch aus, denn die sind eigentlich gebaut, um Messungen in der Wüste oder im Gebirge zu machen. Und man hört uns auch schon so 10 Minuten, Viertelstunde vorher einfach durch die lauten Motoren. Wir bleiben alle 30 Meter stehen. Dann senkt sich so eine kleine Rüttelplatte auf den Boden. Man merkt, wenn man direkt daneben steht, auch an den Fußsohlen so ein bisschen kribbeln. Und dann fahren sie 30 Meter weiter.
0: Die Messfahrzeuge starten Mitte des Monats in Ochtrup und fahren nach Hopsten. Von Hopsten geht es weiter nach Mettingen. Die genaue Strecke und alle Infos sind auf radio-est.de. Der neue Landtag von Sachsen-Anhalt kommt heute zum ersten Mal in Magdeburg zusammen. Die Abgeordneten wählen den Landtagspräsidenten. Die AfD hat die Wahl mit fast 44% gewonnen. Ihr Kandidat ist Tobias Rausch. Der 35-Jährige ist seit 2016 im Landtag. Für seine Wahl braucht er Stimmen vom BSW. Die Partei hat ihm seine Unterstützung zugesagt. Vor dem Landtag sind Proteste geplant. In Lingen ist eine Zusammenarbeit mit dem russischen Atomkonzern Rosatom geplant. Es geht um die Herstellung von Brennelementen. Niedersachsens Umweltminister Meyer von den Grünen kritisiert deshalb Bundeskanzler Merz. Meyer sieht wegen Warnungen vor Sabotage und Spionage aus Russland ein Sicherheitsrisiko. Trotzdem will Meyers Ministerium dem Antrag zustimmen, das Vorhaben sofort umzusetzen. Es stützt sich auf die Sicherheitseinschätzung des Bundes. Für die etwa 200 Angestellten in den beiden Galeria-Warenhäusern in Münster ist auch heute und in den nächsten Tagen vieles noch unklar. Gestern hatte das Amtsgericht Düsseldorf das vorläufige Insolvenzverfahren für die Warenhauskette angeordnet. Die Geschäfte bleiben erstmal geöffnet. Xenia Epp ist bei der Gewerkschaft Verdi im Münsterland zuständig für den Bereich Handel.
3: Mit dem Insolvenzverfahren, was ja jetzt eröffnet wurde, ist natürlich wieder schlimm für die Beschäftigten. Die haben ja in den vergangenen Jahren viel mitgemacht. Und die Frage, die die Beschäftigten sich jetzt vor allen Dingen auch stellen, wie geht es mit meinem Arbeitsplatz weiter? Und wird das Insolvenzgeld bezahlt?
0: Ob und wenn ja, welche Häuser schließen, steht noch nicht fest. Und noch eine gute Nachricht aus der Region. Münster hat in NRW den höchsten Anteil an E-Bussen. Fast jeder zweite Stadtbus fährt elektrisch. Das zeigt ein Vergleich der Deutschen Umwelthilfe. Neue Dieselbusse kauft Münster nicht mehr.
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4: Wir starten noch mit vielen Wolken und teils mit Nebel. Im Laufe des Vormittags wird es freundlicher, es bleibt trocken und später kriegen wir bis zu 20 Grad. Jetzt zum Beispiel in Lotte 11 Grad, 11 Grad auch in Nienberge und 10 Grad in Altenberge am Eiskeller.
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4: A30 Bad Oeynhausen Richtung Rheine zwischen Osnabrück-Nahne und Helland. 4 Kilometer stockend, hier 7 Minuten plus. A33 Osnabrück Richtung Bielefeld zwischen Kreuz Osnabrück Süd und Harderberg. 1 Kilometer Stop and Go, 2 Minuten mehr. Auf der B481 zwischen Emstetten und Greven ist weiter komplett dicht. Die Umleitung läuft hier über die B219 und die B475. Gleich ab 8 Uhr kommt in Rheine noch was dazu. Die Frankenburgstraße wird im Bereich der Hausnummern 32 bis 53 bis 16 Uhr gesperrt. Und unsere Aktion Kreis Steinfurt sieht gelb geht heute offiziell zu Ende. In Neunkirchen an der Lindenschule kontrollieren Kinder nochmal gemeinsam mit der Polizei das Tempo. Wir machen mit dem Kreis Steinfurt und Ernstings Family die Straßen sicherer mit unseren gelben Käppis. Seht ihr gerade noch mehr? Sagt gern Bescheid. Hier ist die Nummer 05971 92.
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4: Schönen guten Morgen an alle, die jetzt gerade dazukommen. Kathleen musste heute Morgen wieder nach Hause. Ihr Sohn ist spontan krank geworden. Deshalb bin ich heute Morgen allein hier und ihr seid ja auch da. 7.04 Uhr.

0: 11 nach 7 Radio RST, schönen guten Morgen. Wenn ihr denkt, sparen lohnt sich bei mir nicht, ich kann sowieso nur 10 Euro im Monat zurücklegen. Stimmt nicht, 10 Euro will der Staat künftig jeden Monat für Kinder in die neue Frühstartrente stecken. Darüber sprechen gerade viele in der Region. Erstmal starten alle, die jetzt 6 Jahre alt sind. Wir rechnen heute noch aus, was das am Ende bringen soll. Ja, kleine Beträge sparen, was heißt das eigentlich für uns, Patrick aus den Radio RST Nachrichten?
1: Ja, du brauchst gar nicht unbedingt einen großen Betrag. Du brauchst vor allem Zeit. Nehmen wir mal 20 Euro im Monat. Das sind 240 Euro im Jahr. Wenn du das einfach nur 10 Jahre zurücklegst, hast du 2400 Euro eingezahlt. Wenn du das Geld langfristig anlegst und es Erträge bringt, können auch diese Erträge wieder Erträge bringen. Das Entscheidende ist deshalb nicht, ich kann nur 20 Euro sparen, sondern wie lange lasse ich diese 20 Euro arbeiten? Je früher du anfängst, desto weniger muss der einzelne Betrag leisten.
0: Also wartet nicht auf den Monat, in dem ihr plötzlich 200 Euro übrig habt. Wie macht ihr das eigentlich mit dem Sparen für euer Kind?
2: Ich habe eine 2-jährige Tochter. Und zwar sparen wir einmal einen Fonds und wir eröffnen jetzt in 2 Wochen noch ein Kinderkonto für sie.
0: Noch mehr Antworten aus der Community von euch heute früh bei Radio RST. Guten Morgen.

0: 7.19 Uhr, guten Morgen, gleich Self-Aware, Timbre City bei Radio RST. Wir spielen die Hits. Vorher ein kleiner Guide zum richtig krank melden.
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2: Wer sich telefonisch bei der Arbeit krank meldet, muss immer so klingen.
3: Boah, mir geht's leider gar nicht gut.
2: Dabei spielt's überhaupt keine Rolle, was du hast. Bandscheibe, Fußpilz, Clusterkopfschmerzen. Am Telefon musst du so klingen, als hättest du seit 3 Tagen eine schwere Lungenentzündung.
3: Ich hoffe, dass ich ganz bald wieder gesund bin.
2: Man könnte es doch auch mal komplett ehrlich versuchen.
4: Hey, ich wollte mich nur ganz kurz krank melden. Ich habe nämlich überhaupt keinen Bock auf euch. Ich gehe gleich mal zum Arzt, guck mal, was der mir anbietet. Ich glaube, ich mache diesmal Magen-Darm. Das geht immer. Also, gute Besserung, ja, für mich. Bis in 2 Wochen.
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0: Es ist 7.30 Uhr.
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0: Das Morgenbriefing mit Patrick Melz. Guten Morgen. Im Kreis Steinfurt haben an 30 Schulen Kinder mit gelben Kappen und der Polizei die Geschwindigkeit vor Schulen kontrolliert. Das ist unsere Aktion Kreis Steinfurt sieht gelb. Autofahrer bekommen Dank- oder Denkzettel. Heute ist die letzte Kontrolle. Lisa Kreuzeck von der Polizei im Kreis Steinfurt zieht schon vor dieser letzten Kontrolle eine sehr positive Bilanz.
2: Die Aktion war für uns ein voller Erfolg. Wir waren an 30 Schulen im Kreis unterwegs und haben gemeinsam mit den Kindern auf den Schulstart aufmerksam gemacht. Mit dem Ziel Rücksichtnahme und angepasste Geschwindigkeit vor den Schulen. Dabei konnten die Kinder wirklich viele Dankzettel, aber natürlich auch den ein oder anderen Denkzettel überreichen. Die Fahrerinnen und Fahrer haben die Rückmeldung der Kinder wirklich gut angenommen. Und genau das ist es, was wir mit der Aktion auch erreichen wollten. Aufmerksamkeit schaffen und ins Gespräch kommen.
0: Bei einer Kontrolle in den letzten Wochen war Mila aus der Klasse 3b der Ganggolfschule in Nordwalde dabei.
3: Wir gucken, ob die Autofahrer entweder schnell oder langsam fahren. Und wenn die genau richtig fahren, dann kriegen die einen Dankzettel. Und wenn die über 50 fahren, dann kriegen die einen Denkzettel.
0: Heute kontrollieren Kinder noch einmal an der Lindenschule in Neuenkirchen. Und jetzt weitere Nachrichten im Überblick. In Greven hat ein Schüler an der Nelson-Mandela-Gesamtschule gestern nach einem Streit Reizgas im Flur versprüht. Das Gas gelangte auch in Klassenräume. 23 Schüler wurden leicht verletzt, 6 von ihnen kamen in das Krankenhaus. In Magdeburg kommt der neue Landtag von Sachsen-Anhalt heute zum ersten Mal zusammen. Die Abgeordneten wählen den Landtagspräsidenten. Der AfD-Kandidat braucht für seine Wahl Stimmen vom BSW. Für die etwa 200 Angestellten in den beiden Galeria-Warenhäusern

0: Platz teilen sich das Projekt Radeln ohne Alter und die Rentnergruppe des Heimatvereins. 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
2: Jetzt noch viele Wolken, später wird es freundlicher. Es bleibt trocken und wir kommen so auf 20 bis 22 Grad. Aktuell 11 Grad in Steinfurt im Banjo, 11 Grad auch am Emswehr in Greven und 10 im Dorfpark in Wettringen.
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2: Wir haben einige Staus. Wir starten mit der A30 Bad Oeynhausen-Rheine zwischen Kreuz Osnabrück-Süd und Sutthausen, 2 Kilometer Stau plus 10 Minuten. A30 Osnabrück Richtung Rheine zwischen Osnabrück-Hellern und Kreuz Lotte Osnabrück, hier 3 Kilometer Stop and Go, 4 Minuten mehr. A33 Osnabrück Richtung Bielefeld zwischen Osnabrück-Fledda und Hilter, 3 Kilometer Stau, 8 Minuten mehr. B54 Steinfurt Richtung Münster zwischen Altenberge und Münster-Nord, 5 Minuten plus. B475 Glandorf Richtung Emsdeppen zwischen Lattbergen und Saarberg, hier stockt es und ihr braucht 4 Minuten länger. Auf der B481 zwischen Emsdetten und Greven bleibt die Vollsperrung. Die Umleitung läuft hier über die B219 und die B475. Und gerade gehört, unsere Aktion Kreis Steinfurt sieht gelb, geht zu Ende. Die Polizei kontrolliert heute ein letztes Mal in Neuenkirchen an der Lindenschule. Zusammen mit dem Kreis Steinfurt und Ernstings Family machen wir die Straßen hier sicherer. Achtet immer auf die E-Männchen mit unseren gelben Cappies. Seht ihr mehr gerade? Schickt eine Sprachnachricht von den Straßen an die 05971 920 90.
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2: Guten Morgen aus Rheine. Sören hier, falls ihr gerade erst losfahrt. Wir halten euch immer auf dem Laufenden, was auf unseren Straßen los ist. Und gleich erfüllen wir hier den ersten Wunsch des Tages. Den Wunscherfüller gibt es auf radio-rst.de.

0: Viertel vor acht sofort, Radio RST. Guten Morgen.
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0: Wunsch einreichen geht auf radio-rst.de und jetzt machen wir wieder das, was wir sehr gerne machen, nämlich einen Wunsch erfüllen. Jürgen Bangert im Wunscherfüller-Studio. Los geht es.
2: Hallo Frank, Jürgen Bangert hier vom Wunscherfüller. Hi.
3: Ja, moin.
2: Moin. Du würdest unfassbar gerne mit deiner Familie in den Europapark nach Rust und das hat auch einen guten Grund.
3: Ja, also ich sag mal, unsere Tochter, die hat mal, irgendwann habe ich ihr aus dem Europapark eine Messlatte mitgebracht, wo man gucken kann, wie groß sie ist. Und an dieser Messlatte stehen die Achterbahnen dran, was man dann alles schon fahren darf. Und jeden Morgen, das Erste, was sie wirklich nach dem Aufstehen macht, die stellt sich da dran und guckt, darf ich schon mehr fahren?
2: Jeden Morgen?
3: Ja, wirklich jeden Morgen. Ja, und abends, ja, räumt sie den ganzen Wohnzimmertisch ab, dann legt sie eine Decke drauf, stellt das Wäschefass da drauf, dann machen wir ein On-Ride-Video an. Und dann bewege ich das Wäschefass entsprechend zur Achterbahn. Und die macht auch schon die Arme hoch. Also die ist da wirklich Feuer und Flamme.
2: Also wie groß ist sie denn? Also hätte sie denn schon richtig Spaß?
3: Ja, auf jeden Fall. Also die ist, was ist die jetzt, Meter 15, Meter 16. Ne? Also ich sag mal, ab Meter 20 darf man ja so die größeren Bahnen schon fahren. Aber gerade der Europapark bietet ja auch viel schon für kleinere an.
2: Ja, das passt schon. Sie kann da mehr machen als nur die Maikäferbahn.
3: Ja, auf jeden Fall.
2: Also ich finde die Nummer so gut. Das Kind muss dahin. Also Frank, da sind wir uns einig, oder?
3: Auf jeden Fall.
2: Frank, wir erfüllen dir diesen Wunsch. Wir schicken euch in den Europapark nach Rust.
3: Boah, geil. Vielen Dank. Oh, einen Herzenswunsch erfüllt für meine Tochter. Auf jeden Fall. Wahnsinn. Dankeschön.
2: Du fährst mit deiner Familie in den Europapark nach Rust. Zwei Übernachtungen im 4-Sterne-Superior-Hotel. Das Ganze für 4 Personen. Inklusive Frühstück, Eintritt, allem drum und dran. Und es gibt ja beim Europapark diesen Wasserpark, Rulantica.
3: Ja.
2: Den packen wir auch noch mit rein.
3: Oh, danke. Boah.
2: Also ihr könnt euch da richtig austoben und sieh zu, dass deine Tochter hohe Schuhe anhat und auf die Zehenspitzen geht, dass sie überall rein kann.
3: Das mache ich.
2: Ganz viel Spaß. Tschüss.
3: Dankeschön. Tschüss.
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13 vor 8 Radio RST, guten Morgen. Was brummt da bald durch das Münsterland? Wenn ihr dieses Geräusch demnächst hört und dabei auch noch den Boden unter euren Füßen vibrieren spürt, keine Panik. Das sind große Messfahrzeuge, die bald durch den Norden des Kreises Steinfurt fahren. Die suchen mehrere Kilometer unter uns nach heißem Wasser. Damit könnten wir irgendwann Häuser bei uns in der Region heizen. Ochtrup, Wettringen, Neunkirchen, Rheine, Hörstel, Hobsten. Mehrere Orte liegen auf dieser Strecke. Wir haben uns das genau angeschaut und ihr hört das ab 8 hier bei Radio RST. 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

0: Unsere Nachrichten nach nur einem Spot.
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3: Mit Patrick Melz. Guten Morgen. Im Kreis Steinfurt haben an 30 Schulen Kinder mit gelben Kappen und der Polizei die Geschwindigkeit vor den Schulen kontrolliert. Heute ist die letzte Kontrolle unserer Aktion Kreis Steinfurt sieht gelb. Die Polizei im Kreis Steinfurt sieht eine sehr positive Bilanz. Die Fahrer haben die Rückmeldungen der Kinder wirklich gut angenommen. Eine Kontrolle war an der Gangolf-Schule in Nordwalde. Lehrerin Isabel Große-Böckmann hatte die Kinder vorab schon darauf vorbereitet.
5: Sie haben sich viel Gedanken gemacht, was sie auf ihre Denk- und Dankzettel schreiben können und haben tolle Bilder gemalt mit Herzen und geil, dass du so langsam gefahren bist, aber sich auch viele Gedanken gemacht, was sie sagen und schreiben können, wenn jemand zu schnell gefahren ist.
3: Heute kontrollieren Kinder noch einmal an der Lindenschule in Neunkirchen. Der neue Landtag von Sachsen-Anhalt kommt heute zum ersten Mal zusammen. Die Abgeordneten wählen den Landtagspräsidenten. Die AfD hat Tobias Rausch vorgeschlagen. Wird der 35-Jährige gewählt, wäre er der erste AfD-Landtagspräsident in Deutschland. Das BSW hat angekündigt, ihn zu unterstützen. Die AfD hatte die Wahl gewonnen, allerdings eine absolute Mehrheit verpasst. In Deutschland gibt es immer mehr Kriegsdienstverweigerer. Von Januar bis Ende August haben in Deutschland mehr als 12.000 Menschen einen Antrag gestellt. Das berichten die Funke Medien und das Redaktionsnetzwerk Deutschland. Die Wehrpflicht ist ausgesetzt. Gleichzeitig sieht der neue Wehrdienst eine verpflichtende Musterung für junge Männer vor. Melden sich zu wenige Freiwillige, kann der Bundestag über eine Bedarfswehrpflicht entscheiden. Ein weiterer Grund für den steilen Anstieg ist die Sicherheitslage und die damit bei vielen verbundene Kriegsangst. Die 200 Angestellten in den beiden Galeria-Warenhäusern in Münster sorgen sich auch heute weiter um ihre Arbeitsplätze. Gestern hatte das Amtsgericht Düsseldorf das vorläufige Insolvenzverfahren für die Warenhauskette angeordnet. Der Geschäftsbetrieb in allen Galeria-Filialen läuft erstmal weiter. Xenia Epp ist bei der Gewerkschaft Verdi im Münsterland zuständig für den Bereich Handel.
6: Ja, wir warten jetzt erstmal ab, was der Arbeitgeber sagt. Natürlich werden wir mit den Beschäftigten, also um den Erhalt kämpfen, der beiden Häuser. Ne? Das ist ja uns ja wichtig. Es geht ja um beide Häuser. Die Salzstraße ist ja eh auf dem Prüfstand, das Haus. Die Lage ist ja sehr, sehr ungewiss. Also wir versuchen alles. Wir müssen jetzt erstmal abwarten, was passiert.
3: Es ist der inzwischen vierte Insolvenzantrag von Galeria innerhalb von 6 Jahren. Und noch eine gute Nachricht aus der Region. Münster hat in NRW den höchsten Anteil an E-Bussen. Fast jeder zweite Stadtbus fährt elektrisch. Das zeigt ein Vergleich der Deutschen Umwelthilfe. Neue Dieselbusse kauft Münster nicht mehr.
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7: Schönen guten Morgen. Draußen ist es noch grau. Im Laufe des Vormittags wird es freundlicher. Heute bleibt es trocken und wir bekommen später bis zu 20 Grad. Jetzt zum Beispiel in Rheine 11 Grad, in Hörstel am Torfmoorsee auch 11 Grad, genauso wie in Steinfurt am Banjo.
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7: Die A30 Bad Oeynhausen-Rheine zwischen Kreuz Osnabrück Süd und Kreuz Lotte Osnabrück 7 Kilometer Stop and Go plus 10 Minuten und weiter zwischen Osnabrück-Hellern und Kreuz Lotte-Osnabrück 2 Kilometer Stop-and-Go nochmal 5 Minuten. A33 Bielefeld Richtung Osnabrück zwischen Hilter und Harderberg 4 Kilometer stockend 6 Minuten mehr. A33 Osnabrück Richtung Bielefeld zwischen Osnabrück-Lüstringen und Harderberg 2 Kilometer Stau und 12 Minuten plus. In Osnabrück auf der B68 stockt es zwischen Nahne und Kommanderiestraße 3 Minuten mehr. B219 Greven Richtung Ebenbüren zwischen Saarbeck und Ebenbüren Stop and Go 5 Minuten. In Emstetten auf der B475 stockt es zwischen Sinningen und Emstetten. Hier kommen 5 Minuten obendrauf. Das ist die Umleitung für die immer noch gesperrte B481. Es blitzt in Birchte bei der Kirche, Tempo 30, danke Antalya. In Rheine ist ab jetzt die Frankenburgstraße im Bereich der Hausnummern 32 bis 53 gesperrt. Das Ganze bis 16 Uhr. Und heute endet unsere Aktion Kreis Steinfurt sieht gelb. An der Lindenschule in Neunkirchen eine letzte Kontrolle. Polizei zusammen mit den Kindern. Achtet auf jeden Fall darauf, wie schnell ihr fahrt. Danke an den Kreis Steinfurt und Ernstings Family. Gemeinsam machen wir den Schulweg für unsere Kinder sicherer. Hier gebt ihr eure Infos weiter. 05971 920 90.
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7: Schönen guten Morgen an alle. Sören hier alleine, heute früh allein. Kathleen musste wieder nach Hause, denn ihr Sohn ist krank geworden. Also machen wir den Morgen heute zusammen. Schön, dass ihr da seid.

0: 10 nach 8, guten Morgen, hier ist Radio RST. Seit heute früh reden wir über die Frühstartrente. Der Staat will künftig 10 Euro im Monat für Kinder zurücklegen, für deren Rente. Und bei euren Nachrichten merkt man hier ziemlich schnell, wenn Eltern selbst für ihre Kinder sparen, dann für meistens etwas, das deutlich früher kommt. Ganz viele schreiben bei Insta Führerschein, zum Beispiel Jenny, Stefanie, Anja oder Luri. Und ihr? Spart ihr für eure Kinder? Das sagt Martina aus Emstetten.
1: Aber na klar. Auf jeden Fall ist ja wichtig, dass sie ein bisschen später, wenn sie größer werden, ein bisschen was an Kapital an der Seite haben. Ich finde, das ist ganz wichtig, da sollte man schon drauf achten. Ja, das ist jetzt für jeden 50 Euro, sich aber auch vorher mal beraten lassen. Es gibt auch fondsgebundene Konten, die da eine Rolle spielen noch, ne, wo es im Wert später steigt.
0: Maike aus Rheine hat eine 2-jährige Tochter und spart auch.
2: Wenn sie 18 ist, soll sie dann eine schöne Überraschung von uns bekommen und kann sich dann davon ein Auto kaufen oder das Geld für einen Führerschein nehmen oder ja, was sie auch immer möchte.
0: Und da wird der Unterschied ziemlich klar. Die 10 Euro vom Staat sind für ganz später und das, was Familien selbst zurücklegen, ist oft für den Staat in das Erwachsenenleben. Und wenn ihr gerade sagt, ja, schön wäre es, bei uns bleibt momentan überhaupt nichts übrig, was wir für die Kinder sparen können, das gehört natürlich genauso dazu. 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

0: Radio RST, gleich 20 nach 8. Schönen guten Morgen. Vielleicht habt ihr dieses Geräusch gerade schon bei uns gehört. Ab Mitte Oktober könnte das bei einigen von euch direkt vor der Haustür genauso klingen. Von Ochtrup bis Hörstel, von Hobsten bis Mettingen. Große Messfahrzeuge rollen durch den Norden des Kreises Steinfurt und suchen nach heißem Wasser. Warum muss dafür der Boden vibrieren? Radio RST-Reporterin Anna Lotta erklärt es.
1: Sie sind laut und sie bringen die Erde zum Vibrieren, die sogenannten Vibro-Trucks. Wer direkt neben den Messfahrzeugen steht, spürt ein Kribbeln in den Füßen, sagt Ingo Schäfer vom Geologischen Dienst NRW.
2: Die Vibro-Trucks senden Schallwellen in den Untergrund. Die gehen mehrere Kilometer tief, aber der Untergrund antwortet uns auch wieder. Und wir haben an der Oberfläche alle 5 Meter ein Mikrofon stehen und die zeichnen dann diese Antworten aus dem Untergrund auf. Und wir haben hinterher wirklich ein Bild, wie wir es beim Arzt vom Ultraschall her kennen.
1: Die Ultraschallbilder zeigen, wo unter der Erde heißes Wasser sein könnte. Damit könnten wir in der Region in Zukunft heizen.
2: Es geht um Wärmegewinnung. Also in der Erde ist es warm. Je tiefer wir kommen, desto wärmer wird es.
1: Heizen mit Geothermie ist umweltfreundlich und macht uns unabhängiger von Öl und Gas.
0: Also, wenn es ab Mitte Oktober bei euch plötzlich brummt und unter den Füßen kribbelt, wisst ihr jetzt warum. Und wo genau die Trucks langfahren, steht auf radio-rst.de. Guten Morgen.

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0: Es ist 8.30 Uhr.
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0: Mit Patrick Melz. Guten Morgen. In Lingen ist eine Zusammenarbeit mit dem russischen Atomkonzern Rosatom geplant. Es geht um die Herstellung von Brennelementen. Niedersachsens Umweltminister Meyer von den Grünen kritisiert deshalb Bundeskanzler Merz. Meyer sieht wegen Warnungen vor Sabotage und Spionage aus Russland ein Sicherheitsrisiko. Trotzdem will Meyers Ministerium dem Antrag zustimmen, das Vorhaben sofort umzusetzen. Es stützt sich auf die Sicherheitseinschätzung des Bundes. In Greven hat ein Schüler an der Nelson-Mandela-Gesamtschule gestern nach einem Streit Reizgas im Flur versprüht. Das Gas gelangte auch in Klassenräume. 23 Schüler wurden leicht verletzt. 6 von ihnen kamen in das Krankenhaus. Die Polizei ermittelt zu den Hintergründen. In Magdeburg kommt der neue Landtag von Sachsen-Anhalt heute zum ersten Mal zusammen. Die Abgeordneten wählen den Landtagspräsidenten. Die AfD hatte die Wahl mit fast 44% gewonnen. Ihr Kandidat ist Tobias Rausch. Der 35-Jährige ist seit 2016 im Landtag. Für seine Wahl braucht er Stimmen vom BSW. Die Partei hat ihm seine Unterstützung zugesagt. Vor dem Landtag sind Proteste geplant. Und noch eine gute Nachricht aus Wettringen. Die Elisabeth-Konferenz hat den ersten Platz des Heimatpreises gewonnen. Ehrenamtliche helfen Älteren, Hilfsbedürftigen und alleinstehenden Menschen und verbringen Zeit mit ihnen. Den zweiten Platz teilen sich das Projekt Radeln ohne Alter und die Rentnergruppe des Heimatvereins.
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2: Gute Nachrichten. Im Laufe des Vormittags lockern die Wolken immer weiter auf. Das passiert jetzt auch teilweise schon in Rheine. Es bleibt trocken und später bekommen wir 20 bis 22 Grad. Jetzt zum Beispiel 12 Grad in Ebenbüren, 11 Grad in Tecklenburg an der Freilichtbühne, 11 Grad auch in Lengerich.
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2: Weiter wichtig bleibt die B481 zwischen Emstetten und Greven. Die ist gesperrt. Die Umleitung läuft über Saarbeck, B475 und B219. Auf der B475 deswegen gerade Stop and Go zwischen Sinningen und Saarbeck und etwa 6 Minuten plus. A30 Bad Oeynhausen Richtung Rheine zwischen Kreuz Osnabrück Süd und Sutthausen, 3 Kilometer Stau, 9 Minuten mehr, und weiter zwischen Hellern und Hasbergen Gaste, 1 Kilometer Stop and Go plus 2 Minuten.

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1: Ein Thema heute früh bei uns, die Frühstartrente. Weil es so viele betrifft, 10 Euro pro Kind will der Staat zurücklegen für die Rente. Ihr spart auch für euer Kind. Für was? Steffi aus Metting, guten Morgen.
2: Selbstverständlich. Damals haben meine Eltern das schon für uns gemacht. Dementsprechend gebe ich, beziehungsweise mein Mann und ich, das natürlich an unsere Kinder weiter. Zum einen finde ich das wichtig, dass die einen Start für das Erwachsenenleben haben, sprich Führerschein. Gerade fürs Berufsleben später wird in der Regel wirklich auch ein Führerschein benötigt. Also da wird in der ganzen Familie tatkräftig unterstützt.
1: Danke, Steffi, für deine Meinung. Yeah.

0: 20 vor 9, guten Morgen. Heute stehen Sie ein letztes Mal mit Ihren gelben Käppis am Straßenrand.
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0: Unsere Aktion Kreis Steinfurt sieht gelb geht zu Ende. Heute früh kontrollieren Kinder an der Lindenschule in Neuenkirchen gemeinsam mit der Polizei noch einmal, ob wir vor ihrer Schule vernünftig fahren. Insgesamt waren die Kinder dieses Mal an 30 Schulen im Kreis Steinfurt unterwegs. Hat es was gebracht? Lisa Kreuzeck von der Polizei.
2: Die Aktion war für uns ein voller Erfolg. Wir waren an 30 Schulen im Kreis unterwegs und haben gemeinsam mit den Kindern auf den Schulstart aufmerksam gemacht. Mit dem Ziel Rücksichtnahme und angepasste Geschwindigkeit vor den Schulen. Dabei konnten die Kinder wirklich viele Dankzettel, aber natürlich auch den ein oder anderen Denkzettel überreichen.
0: So, und das ist ja das schönste Ergebnis heute früh. Mehr Dankzettel als Denkzettel.
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12 vor 9 Radio RST, guten Morgen. Drei Dinge, die heute noch wichtig werden. Erstens, der Personalausweis soll auf das Handy. Seit 8 Uhr beschäftigt sich der Digitalausschuss des Bundestags mit dem neuen Digitale Identitätengesetz. Es geht darum, staatliche Nachweise künftig digital auf dem Smartphone nutzen zu können. Zweitens, heute Mittag wird der Physik-Nobelpreis verliehen und seit heute Morgen wissen wir ja, Neunkirchen hat schon einen. Johannes Georg Bettenorts bekam ihn 1987, heute Ehrenbürger in Emstetten. Und drittens, falls ihr heute Abend noch raus wollt, in Ibbenbüren läuft heute Weiberheld mit Tucholsky im Bett ab 20 Uhr. Und heute startet auch in Osnabrück das Filmfest. Der Eröffnungsfilm läuft um 19.30 Uhr in der Halle Gartlage. Also, Sofa heute, keine Pflicht. Radio RST. Moin Moin.

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0: Mit Patrick Melz. Guten Morgen. Im Norden des Kreises Steinfurt wird es bald laut. Spezielle große Messfahrzeuge sind ab Mitte Oktober dort unterwegs. Sie untersuchen den Boden tief unter der Erde. Es geht darum, heißes Wasser zu finden. Ziel ist es, dass wir damit in der Region in Zukunft heizen und so die Region unabhängiger von Öl und Gas machen. Sorgen der Anwohner nehmen Ingo Schäfer und sein Team vom Geologischen Dienst dabei sehr ernst.
2: Die Geräte sind auch dafür entwickelt, eben um in Städten messen zu können. Also in Münster ist gemessen worden, in München, in Heidelberg. Wir begleiten die Messungen, indem wir einen Trupp noch extra dabei haben, der die Erschütterung messt. Das heißt, wenn wir in Nähe von Gebäuden messen, nehmen wir die Erschütterung auf. Es gibt bestimmte gesetzliche Grenzwerte, die dann eingehalten werden. Und sollte man da zu nah an diesen Erschütterungswert kommen, werden die Messungen da sofort gestoppt.
0: Die Messfahrzeuge starten Mitte des Monats in Ochtrup und fahren nach Hopsten. Von Hopsten geht es weiter nach Mettingen. Die genaue Strecke und alle Infos sind auf radio-rst.de. Der neue Landtag von Sachsen-Anhalt kommt heute zum ersten Mal zusammen. Die Abgeordneten wählen den Landtagspräsidenten. Die AfD hat Tobias Rausch vorgeschlagen. Wird der 35-Jährige gewählt, wäre er der erste AfD-Landtagspräsident in Deutschland. Das BSW hat angekündigt, ihn zu unterstützen. Die AfD hatte die Wahl gewonnen, allerdings eine absolute Mehrheit verpasst. Seit knapp einer Woche gilt der Tankrabatt. Zum Start sind an vielen Tankstellen die Preise gesunken. Jetzt kostet Sprit wieder mehr als am ersten Tag. Ein Liter Super E10 ist für weniger als 2 Euro kaum noch zu bekommen. Der ADAC sieht für den Preisanstieg keine klare Erklärung. Ölpreis und Dollarkurs haben sich kaum verändert. Für die etwa 200 Angestellten in den beiden Galeria-Warenhäusern in Münster ist auch heute und in den nächsten Tagen noch vieles unklar. Gestern hatte das Amtsgericht Düsseldorf das vorläufige Insolvenzverfahren für die Warenhauskette angeordnet. Die Geschäfte bleiben erstmal geöffnet. Xenia Epp ist bei der Gewerkschaft Verdi im Münsterland zuständig für den Bereich Handel.
3: Mit dem Insolvenzverfahren, was ja jetzt eröffnet wurde, ist natürlich wieder schlimm für die Beschäftigten. Die haben ja in den vergangenen Jahren viel mitgemacht. Und die Frage, die die Beschäftigten sich jetzt vor allen Dingen auch stellen, wie geht es mit meinem Arbeitsplatz weiter? Und wird das Insolvenzgeld bezahlt?
0: Ob und wenn ja, welche Häuser schließen, steht noch nicht fest. Und noch eine gute Nachricht aus der Region. Münster hat in NRW den höchsten Anteil an E-Bussen. Fast jeder zweite Stadtbus fährt elektrisch. Das zeigt ein Vergleich der Deutschen Umwelthilfe. Neue Dieselbusse kauft Münster nicht mehr.
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4: Nach und nach lösen sich die Wolken auf, später um die 20 Grad. Überwiegend trocken, es kann mal ein kleiner Regenschauer dabei sein. Insgesamt ein milder Oktobertag. 13 Grad jetzt in Steinfurt, 13 Grad in Altenberge am Eiskeller und in Greven.
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4: A30 Bad Oeynhausen-Rheine zwischen Kreuz Osnabrück-Süd und Sutthausen 1 Kilometer Stau, 5 Minuten mehr. Und weiter zwischen Ebenbüren-West und Hörstel nochmal 1 Kilometer Stau und 3 Minuten mehr. A33 Osnabrück Richtung Bielefeld zwischen Kreuz Osnabrück-Süd und Harderberg 1 Kilometer Stau und 7 Minuten plus. Dann blitzt es in Birchte bei der Kirche Tempo 30. Danke an Thomas und danke an Thalia. Wenn ihr mehr gesehen habt, hier ist die Infonummer für euch. 05971 920 90.
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4: Guten Morgen, heute früh war Kathleen kurz da, so bis kurz vor 6, dann wieder weg. Ihr Sohn ist krank geworden, das heißt, sie ist jetzt gerade zu Hause und pflegt. Wir sind also allein am Start.

0: 17 nach 9, guten Morgen, hier ist Radio RST. Seid ihr Achterbahnfans? Dann bitte nicht neidisch sein jetzt.
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0: Frank will mit seiner Familie unbedingt in den Europapark nach Rust. Das ist Deutschlands größter Freizeitpark. Und vor allem, ja, seine Tochter will da unbedingt hin.
2: Irgendwann habe ich aus dem Europapark eine Messlatte mitgebracht, wo man gucken kann, wie groß sie ist. Und jeden Morgen, das Erste, was sie wirklich nach dem Aufstehen macht, die stellt sie wieder dran und guckt, darf ich schon mehr fahren?
0: Solange spielt sie mit Papa einfach jeden Abend zu Hause Achterbahn auf dem Wohnzimmertisch.
2: Abends räumt sie den ganzen Wohnzimmertisch ab, dann lege ich eine Decke drauf. Stell das Wäschefass da drauf, dann machen wir ein On-Ride-Video an und dann bewege ich das Wäschefass entsprechend zur Achterbahn. Und die macht auch schon die Arme hoch, also die ist da wirklich Feuer und Flamme.
0: So, und jetzt wird ihr größter Wunsch Wirklichkeit dank uns. Wir schicken Frank und die ganze Familie in den Europapark. 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
2: Boah, geil, vielen Dank.
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0: Es ist 9.30 Uhr.
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0: Mit Patrick Belz. Guten Morgen. Im Kreis Steinfurt haben an 30 Schulen Kinder mit gelben Kappen und der Polizei die Geschwindigkeit vor den Schulen kontrolliert. Das ist unsere Aktion Kreis Steinfurt sieht gelb. Autofahrer bekommen Dank- und Denkzettel. Heute ist die letzte Kontrolle. Kinder kontrollieren an der Lindenschule in Neuenkirchen. Die Polizei im Kreis Steinfurt zieht eine sehr positive Bilanz. Die Fahrer haben die Rückmeldungen der Kinder wirklich gut angenommen. In Greven hat ein Schüler an der Nelson-Mandela-Gesamtschule gestern nach einem Streit Reizgas im Flur versprüht. Das Gas gelangte auch in die Klassenräume. 23 Schüler wurden leicht verletzt. 6 von ihnen kamen in das Krankenhaus. Die Polizei ermittelt zu den Hintergründen. In Magdeburg kommt in 1,5 Stunden der neue Landtag von Sachsen-Anhalt zum ersten Mal zusammen. Die Abgeordneten wählen den Landtagspräsidenten. Die AfD hat die Wahl mit fast 44% gewonnen. Ihr Kandidat ist Tobias Rausch. Der 35-Jährige ist seit 2016 im Landtag. Für seine Wahl braucht er Stimmen vom BSW. Die Partei hat ihm seine Unterstützung zugesagt. Vor dem Landtag sind Proteste geplant. Und noch eine gute Nachricht aus Wettringen. Die Elisabeth-Konferenz hat den ersten Platz des Heimatpreises gewonnen. Ehrenamtliche helfen Älteren, Hilfsbedürftigen und alleinstehenden Menschen und verbringen Zeit mit ihnen. Den zweiten Platz teilen sich das Projekt Radeln ohne Alter und die Rentnergruppe des Heimatvereins.
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2: 13 Grad gerade am nassen Dreieck in Hörstel in Ebenbüren und 12 Grad in Tecklenburg. Heute wechseln sich Sonne und Wolken ab. Im Laufe des Tages bekommen wir zwischen 20 und 22 Grad. Ganz selten kann ein Schauer dabei sein.
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2: Wir starten mit der A30 Bad Oeynhausen-Rheine zwischen Osnabrück-Nahne und Sutthausen. Stop and go plus 2 Minuten. Und weiter zwischen Ebenbüren-West und Hörstel 2 Kilometer Stau und nochmal 6 Minuten mehr. Osnabrück B68 zwischen Osnabrück-Nahne und Kommanderiestraße gerade Stop and go und 5 Minuten plus. Es blitzt in Birchte bei der Kirche. Hier ist Tempo 30. Vielen Dank an Talia und danke an Thomas. Wenn ihr mehr gesehen habt gerade auf den Straßen, schickt uns doch gerne eine Sprachnachricht an die 05971 920 90.
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2: Guten Morgen, schon kurz nach 9:30. Schön, dass ihr dabei seid.

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1: Osnabrück, gemeinsam einmal richtig laut grölen, ohne sich zu schämen. Das geht beim Original Rudelsingen im Rosenhof. David Rautenberg singt vor, ihr singt mit. Radiosongs, alte, neue Songs, alles begleitet am Klavier. Textsicher sein ist kein Muss. Die Texte werden mit Beamer an die Wand geworfen. Das Rudelsingen startet um 19.30 Uhr. Tickets kosten 16,50 Euro. 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Ihr lernt alles über die Kartoffel, was man daraus machen kann und warum regionale Landwirtschaft super wichtig ist. Sonntag von 13 bis 18 Uhr dann auch noch verkaufsoffen in Ebenbüren.
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1: Mit Thorsten Adolfs. Guten Morgen. Etwas mehr als 4 Wochen nach der Landtagswahl in Sachsen-Anhalt versammelt sich heute zum ersten Mal das neu gewählte Parlament. Alle 83 Abgeordneten wollen in einer Stunde im Landtag in Magdeburg dabei sein. Fast die Hälfte von ihnen gehört zur rechtsextremen AfD. Der Ministerpräsident wird noch nicht gewählt. Dafür stehen andere Wahlen an, die schon jetzt für Zündstoff sorgen. Infos von Marc Weiß.
2: Es gilt vor allem, einen neuen Landtagspräsidenten zu wählen. Und da die AfD stärkste Fraktion ist, hat sie das erste Vorschlagsrecht. Und das hat sie auch schon wahrgenommen. Die Fraktion schlägt ihren derzeitigen parlamentarischen Geschäftsführer Tobias Rausch vor. Das BSW hatte angekündigt, einen AfD-Kandidaten zumindest für dieses Amt zu unterstützen. Und damit gilt es als sehr wahrscheinlich, dass eine rechtsextreme Partei ab heute zum ersten Mal seit dem Verbot von Hitlers NSDAP einen Landtagspräsidenten in Deutschland stellt. Der Kandidat ist kein Unbekannter. Rausch gilt als eine der Schlüsselfiguren in der Affäre um Vetternwirtschaft in der AfD. Und auch wenn noch nicht klar ist, ob die AfD in Sachsen-Anhalt wirklich an der Regierung beteiligt wird, macht sich der Verfassungsschutz große Sorgen. Man befürchtet, dass dann geheime und für das Land sicherheitsrelevante Informationen von der AfD an rechte Kreise und auch an Russland weitergeleitet werden. Die Datensysteme und der Infoaustausch müssten diesbezüglich dringend angepasst werden, das sagt der Präsident des Bundesamtes für Verfassungsschutz Seelen. Man habe hier aber auch schon Vorkehrungen getroffen. Welche genau das sind, sagte Seelen nicht.
1: Und jetzt weitere Nachrichten im Überblick. Immer mehr junge Männer haben keine Lust auf die Bundeswehr. Laut Statistischem Bundesamt sind von Januar bis Ende August mehr als 12.000 Anträge auf Kriegsdienstverweigerung bei der zuständigen Behörde eingegangen. Das sind schon jetzt mehr als 3-mal so viele wie im gesamten vergangenen Jahr. In Frankreich gehen die Schülerproteste weiter und es gibt immer mehr Verletzte. Einem 15-Jährigen wurde gestern durch die Explosion einer Polizeigranate die Hand abgerissen. Die Schüler fordern unter anderem kürzere Schultage und eine bessere Ausstattung ihrer Schulen. In Troisdorf im Rhein-Sieg-Kreis hat die Polizei ein Drogenversteck gefunden. In einer Wohnung wurden mehrere Kilogramm Marihuana und Haschisch gefunden. Außerdem Kokain, Heroin, Ecstasy-Tabletten und Amphetamin. Die Einsatzkräfte entdeckten auch mehrere Schusswaffen und passende Munition, darunter ein Sturmgewehr. Es gab 2 Festnahmen. Die Stiftung Warentest und der ADAC warnen vor 2 Kindersitzen. Es geht um den Britax Römer BabySafe Pro in Kombination mit der Basis VarioBase 5Z und um den X-Kit Mini Kit Core. Beim Modell von Britax brach im Test in der Liegeposition das Gurtschloss. Beim X-Kit gab der Stützfuß so stark nach, dass das Gurtschloss samt Schrittgurt herausgerissen wurde. Die Tester sagen, so ein Versagen sei absolut inakzeptabel. Eltern müssten sich blind darauf verlassen können, dass ihre Kinder bei einem Unfall gut geschützt sind. Im Fall des X-Kit hat der Hersteller den Verkauf gestoppt und einen Rückruf gestartet. Der Sitz wird kostenlos ausgetauscht. Beim Sitz von Britax sollte die Sitzschale ab sofort nur noch auf die aufrechte Position eingestellt und der Sitz mit dem normalen Autogurt festgeschnallt werden. Soweit die Meldungen mit Thorsten Adolfs.
3: Das Wetter. Gerade noch etwas grau mit einigen Wolken. Später kommt dann ein bisschen mehr die Sonne raus und dazu gerade 13 Grad in Rheine, Ochtrup und Wettring, 12 Grad in Lengerich, Lien und Lotte.
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3: Es dauert gerade etwas länger auf der B481 Rheine Richtung Münster zwischen Rheine und Greven. Dichter Verkehr, mindestens 10 Minuten kommen oben drauf. Und A30 Osnabrück-Rheine zwischen Ibbenbüren und Hörstel. 4 Kilometer stockender Verkehr, auch da ein paar Minuten mehr einplanen. Außerdem hat Thalia einen Blitzer entdeckt. Der steht in Birchte bei der Kirche, Tempo 30. Dankeschön, Thalia. Blitzer, Staus und andere Infos gerne per WhatsApp direkt hier rüber schicken in das Studio an die 059 71 920 90. Wir starten in den Vormittag mit Musik der angesagtesten Girlgroup aktuell, Cat's Eye mit Animal. Und ich bin auch dabei, Jonas Nitsch hier. Hi zusammen.
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Die Filmwelt sucht immer noch nach einem neuen James Bond. Und dabei ist ja auch immer spannend, wer macht den neuen Titelsong zum Film? Eine riesige Ehre ist das. Adele kann schon einen Haken dran machen. Sie hat abgeliefert mit Skyfall. Hören wir jetzt am Vormittag bei Radio RST.

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1: Mit Jonas Nitsch. Guten Morgen. Nordwalde. Der frühere Präsident des Bundesnachrichtendienstes, August Hanning, ist heute Morgen festgenommen worden. Nach Informationen der dpa besteht Spionageverdacht. Auch ein früherer enger Mitarbeiter soll festgenommen worden sein. WDR, NDR und Süddeutsche Zeitung berichten, dass BKA-Ermittler Hanning in seinem Haus in Nordwalde festgenommen haben. Kreis Steinfurt. Bürger, Vereine und Organisationen können noch bis Ende des Monats Anträge für den Klimafonds stellen. Sie bekommen für neue Bäume oder begrünte Dächer und Fassaden bis zu 500 Euro. Bis zu dieser Grenze übernimmt der Kreis Steinfurt die vollen Kosten. Darauf weist die Stadt Rheine hin. Kreis Steinfurt. An 30 Schulen haben Kinder mit gelben Kappen und der Polizei die Geschwindigkeit vor Schulen kontrolliert. Das ist unsere Aktion Kreis Steinfurt sieht gelb. Heute war die letzte Kontrolle. Die Polizei im Kreis Steinfurt zieht eine sehr positive Bilanz. Die Fahrer haben die Rückmeldung der Kinder wirklich gut angenommen. 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
0: Das Wetter.
1: Heute mit einigen Wolken. Die Sonne kämpft sich zwischendurch mal durch und es lockert zum Nachmittag hin etwas mehr auf. Gerade sind es 13 Grad in Lahr, Ochtrup und Neunkirchen, 13 Grad auch in Tecklenburg, Recke und Westerkappeln.
0: NRW Verkehr.
1: Bitte aufpassen auf der A30 Rheine-Osnabrück. Da liegen zwischen Hörstel und Ibbenbüren-West Gegenstände auf der Fahrbahn. Und A30 Osnabrück-Rheine zwischen Ibbenbüren und Hörstel stockender Verkehr. Ein paar Minuten dauert es da gerade länger. Falls ihr irgendwas auf den Straßen seht oder Blitzer, dann gerne Bescheid sagen per WhatsApp an die 059 71 920 90. Einen schönen Vormittag. Jonas Nitsch hier. Hi zusammen.
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0: Und? Wo steht das Aquarium jetzt?
1: In Dörnte.
2: Wie ernsthaft?
1: Siehst du?

0: Das größte Kaltwasser-Aquarium Deutschlands steht im Kreissteinfurt.
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0: Radio RST hier am Vormittag mit Jonas Nitsch. Und heute Morgen festgestellt, wir haben ziemlich kluge Köpfe hier in der Region.
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2: Vorher ein bisschen Forschung. Heute wird der Physik-Nobelpreis vergeben. Das Münsterland kann das offenbar ganz gut mit den Nobelpreisen. Neuenkirchen hat nämlich einen Physik-Nobelpreisträger. Johannes Georg Bettenorts, 1987, geboren in Neuenkirchen. Später hat er in Münster studiert. Heute ist er Ehrenbürger in Emstetten. Und auch bei einem der diesjährigen Nobelpreise taucht Münster auf. Richard Hegemann wurde in Münster geboren und hat dort Chemie studiert. Seit heute früh reden wir über die Frühstartrente. Der Staat will künftig 10 Euro im Monat für Kinder zurücklegen, für deren Rente. Und bei euren Nachrichten merkt man hier ziemlich schnell, wenn Eltern selbst für ihre Kinder sparen, dann für meistens etwas, das deutlich früher kommt. Ganz viele schreiben bei Insta Führerschein, zum Beispiel Jenny, Stefanie, Anja oder Luri. Und ihr? Spart ihr für eure Kinder? Das sagt Martina aus Emstetten.
3: Aber na klar, auf jeden Fall. Ist ja wichtig, dass sie ein bisschen später, wenn die größer werden, ein bisschen was an Kapital an der Seite haben. Ich finde, das ist ganz wichtig. Da sollte man schon drauf achten.
2: Und da wird der Unterschied ziemlich klar. Die 10 Euro vom Staat sind für ganz später. Und das, was Familien selbst zurücklegen, ist oft für den Staat in das Erwachsenenleben. Von Ochtrup bis Hörstel, von Hobsten bis Mettingen. Große Messfahrzeuge rollen durch den Norden des Kreises Steinfurt und suchen nach heißem Wasser. Warum muss dafür der Boden vibrieren? Radio RST-Reporterin Anna Lotta erklärt es.
4: Sie sind laut und sie bringen die Erde zum Vibrieren, die sogenannten Vibro-Trucks. Wer direkt neben den Messfahrzeugen steht, spürt ein Kribbeln in den Füßen, sagt Ingo Schäfer vom Geologischen Dienst NRW.
5: Die Vibro-Trucks senden Schallwellen in den Untergrund. Die gehen mehrere Kilometer tief, aber der Untergrund antwortet uns auch wieder. Und wir haben an der Oberfläche alle 5 Meter ein Mikrofon stehen und die zeichnen dann diese Antworten aus dem Untergrund auf. Und wir haben hinterher wirklich ein Bild, wie wir es beim Arzt vom Ultraschall her kennen.
2: Wenn es ab Mitte Oktober bei euch plötzlich brummt und unter den Füßen kribbelt, wisst ihr jetzt warum.
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1: Mit Thorsten Adolfs. Guten Tag. Künstliche Intelligenz gehört für viele von uns schon lange zum Alltag, zum Beispiel bei der Nutzung von Chatbots für medizinische Tipps. Eine echte Diagnose ersetzt das aber nicht. Darüber sind sich offenbar auch viele Tierhalter im Klaren. Wenn der Hund oder die Katze krank sind, dann geht's nämlich lieber in die Praxis statt zu Dr. KI. Das zeigt die aktuelle Haustierstudie der Uelzener Versicherungen. Malte Albrecht aus dem Newsteam, das Vertrauen in KI bei der Tiergesundheit ist also überschaubar.
2: Ja, absolut. Laut der Studie wenden sich 61% der Befragten bei Krankheitssymptomen zuerst an eine Tierarztpraxis. KI-Tools wie ChatGPT, Claude oder Gemini fragen dagegen nur mickrige 6%. Zwei Drittel sagen sogar ganz klar, wenn es um die Gesundheit meines Tieres geht, vertraue ich KI-Informationen eher wenig oder gar nicht. Für eine erste Orientierung können digitale Angebote einen schnellen Überblick verschaffen, sagt der Uelzener Experte Galip. Geht es aber um gesundheitliche Entscheidungen für das eigene Tier, seine Verlässlichkeit und eine individuelle Einordnung gefragt. Und das kriegt ja KI bekanntlich nicht so gut hin.
1: Das zeigt ja auch, wie wichtig den Leuten ihre Tiere sind. Spiegelt sich das denn auch bei der allgemeinen Vorsorge wieder?
2: Ja, unabhängig von plötzlichen Symptomen lassen fast 3/4 der Befragten ihr Haustier regelmäßig durchchecken. Unter den Katzenhaltern sind es 68, unter den Hundehaltern sogar 81%. Und noch mehr achten auf Impfungen und Entwurmung. Also, viele Halter kümmern sich um die Gesundheit ihres Tieres nicht erst, wenn Beschwerden auftreten. Für sie fängt das Thema schon lange vor dem akuten Praxisbesuch an, um Erkrankungen so früh wie möglich zu erkennen oder im besten Fall sogar zu vermeiden.
1: Dankeschön, Malte. Und jetzt weitere Themen in der Zusammenfassung. Der ehemalige Chef des Bundesnachrichtendienstes Hanning ist festgenommen worden. Laut dpa steht er unter Spionageverdacht. Auch einer von Hannings ehemaligen engen Mitarbeitern sei festgenommen worden, heißt es. Nach Angaben der Generalbundesanwaltschaft geht es unter anderem um den Verdacht des Auskundschaftens von Staatsgeheimnissen und einer geheimdienstlichen Agententätigkeit. Die Industrie warnt vor einer AfD-Landesregierung in Sachsen-Anhalt. Ein Aufschwung wäre mit einer AfD-Regierung nicht zu erwarten, sagte BDI-Hauptgeschäftsführerin Gönner der NOZ, zumal die Partei Fachkräfte aus dem Ausland ablehne. Die AfD sei keine Wirtschaftspartei. Der Rüstungskonzern Rheinmetall hat mit der Serienproduktion von Satelliten begonnen. Die Fertigung in Neuss sei erfolgreich angelaufen, heißt es. Die Satelliten, die gemeinsam mit einem finnischen Unternehmen hergestellt werden, sollen mithilfe einer speziellen Technik auch bei Nacht und schlechtem Wetter präzise Aufnahmen von Truppenbewegungen und Stellungen des Feindes liefern. Busfahren in deutschen Großstädten ist immer noch keine ganz saubere Sache, denn der Großteil der Flotten tuckert weiterhin mit Diesel über die Straßen. Die Deutsche Umwelthilfe schlägt deshalb Alarm und fordert deutlich mehr Tempo bei der Umstellung auf Elektroantriebe. Besonders kritisch wird gesehen, dass fast die Hälfte der Städte plant, bis 2030 weitere neue Verbrennerbusse anzuschaffen. Die meisten E-Busse fahren in Mannheim, Freiburg und Karlsruhe, sagt die Umwelthilfe. In Essen, Wuppertal, Krefeld, Augsburg und Magdeburg war zu Beginn dieses Jahres dagegen kein einziger Elektrobus im Einsatz. Soweit die Meldungen mit Thorsten Adolfs.
3: Das Wetter. Heute ziemlich durchmischt mit Wolken und mal zwischendurch Sonne, vor allem im Laufe des Tages dann. Gerade sind es schon 15 Grad in Mesum, Lahr und Lattbergen, 14 Grad gerade noch in Tecklenburg, Recke und Lotte.
4: NRW Verkehr.
3: Es dauert gerade etwas länger auf der A30 Osnabrück-Rheine zwischen Ibbenbüren und Hörstel. Da gibt es einen kleinen Stau. Einfach ein bisschen mehr Zeit einplanen. Und falls ihr noch was seht, Blitzer oder andere Staus, gerne Bescheid sagen per WhatsApp an die 059 71 920 90. Wir verbringen den Vormittag zusammen. Jonas Nitsch hier. Hi.
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1: Mit Jonas Nitsch. Guten Tag. Nordwalde. Der frühere Chef des Bundesnachrichtendienstes, August Hanning, ist heute Morgen festgenommen worden. Gegen ihn wird wegen versuchten Landesverrats und geheimdienstlicher Agententätigkeit ermittelt. Die Vorwürfe sind noch nicht bewiesen. WDR, NDR und Süddeutsche Zeitung berichten, dass BKA-Ermittler Hanning in seinem Haus in Nordwalde festgenommen haben. Nach den Informationen geht es dabei nicht um eine Verbindung zu Russland. Horstma und Altenberge. Schmitz Cargobull will bis 2030 bis zu 500 Stellen abbauen, vor allem in den Zentralbereichen in Deutschland. Betriebsbedingte Kündigungen will der Trailerhersteller vermeiden. Stattdessen plant er freiwillige Lösungen, Altersteilzeit und einen früheren Renteneintritt. Als Gründe nennt Schmitz Cargobull höhere Produktionskosten und eine ausbleibende Erholung im Trailermarkt. Münsterland. Mehr als 80 junge Politiker waren beim Münsterlandtag im Preußenstadion. Dort diskutierten sie mit NRW-CDU-Generalsekretär Ziemiak über den Kurs der Partei. JU-Bezirkschef Cliff Okoro aus Steinfurt fordert Reformen. Die CDU müsse verlorenes Vertrauen zurückgewinnen. 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
0: Das Wetter.
1: Gerade noch grau mit einigen Wolken. Im Laufe des Tages lockert es ein kleines bisschen auf und auch die Sonne zeigt sich mal. Gerade sind es 15 Grad in Ochtrup, Steinfurt und Wettringen. 15 Grad auch in Lengerich, Lienen und Lotte.
0: NRW Verkehr.
1: Achtung, auf der A1 Bremen-Münster hat es zwischen Osnabrück-Hafen und dem Kreuz Lotte-Osnabrück einen Unfall mit einem LKW gegeben. Der rechte Fahrstreifen ist deshalb gesperrt und es staut sich leicht. Bitte da vorsichtig fahren. Außerdem haben wir zwei Blitzer in der Region. Einer steht in Emstetten am Grevener Damm, Tempo 30, Dankeschön Jochen. Und es blitzt auch noch in Ebenbüren an der Weberstraße gegenüber vom Rewe, Tempo 30, Dankeschön Johanna. Blitzer, Staus und andere Infos gerne wie die beiden einfach per WhatsApp hier in der Studio schicken an die 059 71 920 90. Das ist der Vormittag mit Jonas Nitsch. Hi zusammen, wir spielen die Hits jetzt. Benson Boone, Sorry I'm Here for Someone Else.
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1: Osnabrück, gemeinsam einmal richtig laut grölen, ohne sich zu schämen. Das geht beim Original Rudelsingen im Rosenhof. David Rautenberg singt vor, ihr singt mit, Radiosongs, alte, neue Songs, alles begleitet am Klavier. Textsicher sein ist kein Muss, die Texte werden mit Beamer an die Wand geworfen. Das Rudelsingen startet um 19.30 Uhr, Tickets kosten 16,50 Euro. Ebenbüren, alles rund um die Kartoffel, gibt es am kommenden Wochenende. 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
1: Mit Thorsten Adolfs. Guten Tag. Beim Bundesnachrichtendienst bahnt sich ein großer Spionageskandal an. Der frühere BND-Präsident Hanning ist am Morgen festgenommen worden. Das hat die Bundesanwaltschaft bestätigt. Es geht unter anderem um den Verdacht des versuchten Landesverrats und der geheimdienstlichen Agententätigkeit. Malte Albrecht aus dem News-Team. Hanning ist da nicht der einzige Verdächtige.
2: Nein, außer dem 80-Jährigen wurde auch sein ehemaliger Büroleiter festgenommen. Er soll Hanning auch nach dessen Zeit an der Spitze des BND gegen Geld mit streng geheimen Informationen des Nachrichtendienstes versorgt haben. Von gut 2000 Dokumenten ist die Rede. Die Ermittler gehen davon aus, dass Hanning mindestens in einem Fall eine Sicherheitsanalyse für einen fremden Nachrichtendienst erstellt hat. Für welchen wurde nicht mitgeteilt. Hinweise auf Verbindungen zu Russland gibt es laut WDR, NDR und Süddeutscher Zeitung aber nicht. Hanning hatte den BND bis 2005 geleitet und war anschließend Staatssekretär im Bundesinnenministerium. Später arbeitete er als Sicherheitsberater in der Privatwirtschaft. Die beiden Männer sollen heute und morgen vor einen Ermittlungsrichter, der dann über die Untersuchungshaft entscheidet. Hanning auf die Spur gekommen waren die Ermittler im Zusammenhang mit der Entführung der Kinder der Familie Block. Er und ein pensionierter Beamter des LKA Hamburg sollen als Verantwortlicher einer Sicherheitsfirma einen Auftrag zur Kindesentziehung angenommen haben.
1: Dankeschön, Malte. Und jetzt weitere Themen in der Zusammenfassung. Vor dem Landtag in Magdeburg haben hunderte Menschen gegen die anstehende Wahl des Landtagspräsidenten demonstriert. Die vom Verfassungsschutz in Sachsen-Anhalt als rechtsextrem eingestufte AfD könnte mit ihrem Kandidaten Tobias Rausch zum ersten Mal in Deutschland einen Landtagspräsidenten stellen. In Frankreich haben Schüler viele Gymnasien und einige Unis blockiert. Sie fordern schon seit einer Woche lautstark eine bessere Ausstattung der Schulen und bessere Lärmbedingungen. Auch Lehrer, Gewerkschaften und Eltern haben sich den Protesten angeschlossen. Bei Ausschreitungen gab es bis jetzt nach Angaben der Polizei landesweit 190 Verletzte. Das Landgericht Braunschweig hat eine Klage von Angehörigen der Germanwings-Opfer abgewiesen. Sie hatten vom Staat jeweils 110.000 Euro gefordert. Die Kläger hatten dem Luftfahrtbundesamt vorgeworfen, dass nicht genug überwacht worden sei, ob der Co-Pilot, der die Maschine damals zum Absturz brachte, flugtauglich sei. Die Pflege von Angehörigen zu Hause ist eine extrem schwierige Aufgabe, denn es kann einiges schieflaufen, zum Beispiel bei der Einnahme von Medikamenten. Dazu gibt es jetzt Zahlen des Zentrums für Qualität in der Pflege. Demnach sagt jeder zweite Angehörige, dass pflegebedürftige Medikamente im vergangenen Jahr falsch oder gar nicht eingenommen haben. Dazu kam, dass bei vielen noch abgelaufene Medikamente in der Schublade lagen oder sie gar nicht mehr auffindbar waren. Auch Stürze pflegebedürftiger stellen viele Angehörige vor große Probleme. Gut, die Hälfte der Befragten gab an, dadurch psychisch belastet zu sein. Oft würden die eigenen Bedürfnisse zurückgestellt, heißt es. Dazu komme, dass es oft schwierig sei, professionelle Hilfe zu finden, zum Beispiel durch ambulante Pflegedienste. Das waren die Nachrichten mit Thorsten Adolfs.
3: Das Wetter. Noch ziemlich grau mit einigen Wolken. Im Laufe des Tages kommt mal ein bisschen die Sonne raus. Dazu gerade 15 Grad in Mesum, Ochtrup und Wettring. 15 Grad auch in Tecklenburg, Recke und Hopsten.
4: NRW Verkehr.
3: Achtung, auf der A1 Bremen-Münster hat es zwischen Osnabrückhafen und dem Kreuz Lotte-Osnabrück einen Unfall mit einem LKW gegeben. Deshalb ist der rechte Fahrstreifen gesperrt und es dauert ein bisschen länger. Außerdem haben wir zwei Blitzer in der Region. Einer steht in Emstetten am Grevener Damm, Tempo 30, Dankeschön Jochen. Und ein zweiter Blitzer noch in Ibbenbüren an der Weberstraße gegenüber vom Rewe, Tempo 30, Dankeschön Johanna und Brigitte. Falls ihr irgendwas seht, Blitzer, Staus oder andere Infos von den Straßen habt, gerne Bescheid sagen per WhatsApp an die 059 71 920 90. Hier ist der Mittag mit Jonas Nitsch und wir gönnen uns jetzt nochmal einen Schluck aus der Kaffeetasse oder machen es wie Sabrina Carpenter und schlürfen am Espresso.
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Radio RST am Mittag mit Jonas Nitsch. Irgendwie ganz schön zu sehen, dass so Stars auch so ganz normale Sachen machen wie wir. Justin Bieber zum Beispiel war am Wochenende mit seinem Sohn und seiner Frau im Zoo, hat er auf Instagram gepostet und da fand die Bieber-Family die Kängurus wohl ganz cool. Haben wir hier im Naturzoo in Rheine ja auch. Also würde ich sagen, Einladung steht. Justin, komm doch einfach mal zu uns in den Zoo. Mit Musik ist er auf jeden Fall schon bei uns. Das ist Friends.

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1: Mit Jonas Nitsch. Guten Tag. Nordwalde. Der frühere Chef des Bundesnachrichtendienstes, August Hanning, ist heute Morgen festgenommen worden. Gegen ihn wird wegen versuchten Landesverrats und geheimdienstlicher Agententätigkeit ermittelt. Die Vorwürfe sind nicht bewiesen. WDR, NDR und Süddeutsche Zeitung berichten, dass BKA-Ermittler Hanning in seinem Haus in Nordwalde festgenommen haben. Nach den Informationen geht es dabei nicht um eine Verbindung zu Russland. Emstetten. Ab November können Autofahrer an Parkscheinautomaten nicht mehr mit EC-Karte zahlen. Münzen und Handyparken bleiben möglich. Die Stadt Emstetten will die Automaten nächstes Jahr austauschen. Dann sollen auch Kreditkarten und kontaktloses Bezahlen funktionieren. Kreisteinfurt. Bürgervereine und Organisationen können noch bis Ende des Monats Anträge für den Klimafonds stellen. Sie bekommen für neue Bäume oder begrünte Dächer und Fassaden bis zu 500 Euro. Bis zu dieser Grenze übernimmt der Kreis Steinfurt die vollen Kosten. Darauf weist die Stadt Rheine hin. 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
0: Das Wetter.
1: Es ist immer noch ein bisschen grau in unserer Region. Es lockert teilweise schon etwas auf. Im Laufe des Tages kommt dann auch mal ein kleines bisschen die Sonne durch. Gerade sind es 17 Grad in Rheine, Lahr und in Ochtrup und 16 Grad in Lengerich, Osnabrück und Tecklenburg.

0: Achtung auf der A1 Bremen. Achtung, auf der A1 Bremen-Münster hat es zwischen Osnabrückhafen und dem Kreuz Lotte Osnabrück einen Unfall mit einem LKW gegeben. Deshalb ist der rechte Fahrstreifen da gerade gesperrt und es dauert etwas länger. Außerdem auch ein bisschen mehr Zeit einplanen auf der B475 Emstetten Richtung Glandorf zwischen Emstetten, Sinningen und Saarbeck Nord. Da gibt es dichten Verkehr, also es dauert ein bisschen länger. Außerdem blitzt es noch in Emstetten am Grevener Damm, Tempo 30, Dankeschön Jochen. Und noch ein Blitzer steht in Ebenbüren an der Weberstraße gegenüber vom Rewe. Auch dort ist Tempo 30. Dankeschön Johanna und Brigitte. Infos von den Straßen gerne per WhatsApp direkt hier in das Studio schicken an die 059 71 920 90. Hier ist Jonas Nitsch am Mittag. Hi zusammen und Linkin Park reißt. Hi zusammen, hier ist Jonas Nitsch am Mittag und Linkin Park gibt uns jetzt den nötigen Kick raus aus der Mittagspause und wieder Energie tanken. Hi zusammen, hier ist Jonas Nitsch am Mittag und Linkin Park tritt uns jetzt quasi aus der Mittagspause raus mit voller Energie wie Emptiness Machine.
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0: Achtung, auf der A1 Bremen-Münster hat es zwischen Osnabrückhafen und dem Kreuz Lotte Osnabrück einen Unfall mit einem LKW gegeben. Deshalb ist der rechte Fahrstreifen da gerade gesperrt und es dauert etwas länger. Außerdem auch ein bisschen mehr Zeit einplanen auf der B475 Emstetten Richtung Glandorf zwischen Emstetten, Sinningen und Saarbeck Nord. Da gibt es dichten Verkehr, also es dauert ein bisschen länger. Außerdem blitzt es noch in Emstetten am Grevener Damm, Tempo 30, Dankeschön Jochen. Und noch ein Blitzer steht in Ebenbüren an der Weberstraße gegenüber vom Rewe. Auch dort ist Tempo 30. Dankeschön Johanna und Brigitte. Infos von den Straßen gerne per WhatsApp direkt hier in das Studio schicken an die 059 71 920 90. Hi zusammen, hier ist Jonas Nitsch am Mittag und Linkin Park tritt uns jetzt quasi aus der Mittagspause raus mit voller Energie wie Emptiness Machine.
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Radio RST hier am Mittag mit Jonas Nitsch. 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

0: Unsere Nachrichten nach nur einem Spot.
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4: Mit Lena Bauer, guten Tag. Es war ein ziemlicher Knall am Morgen. Der ehemalige Chef des Bundesnachrichtendienst, Hanning, ist festgenommen worden. Spionage und versuchter Landesverrat, so lautet der Vorwurf. Das hat der Generalbundesanwalt in Karlsruhe mitgeteilt. Danny Hoppe aus dem News-Team, auch Hannings ehemaliger Büroleiter, wurde festgenommen. Beide sollen jahrelang zusammengearbeitet haben.
5: Genau, Hanning war ja von 1998 bis 2005 Chef des BND. Sein ehemaliger Büroleiter soll ihn aber auch nach dieser Zeit mit Infos und Erkenntnissen des Geheimdienstes versorgt haben, und zwar gegen Geld. Und Hanning soll diese Infos dann genutzt haben für seine Tätigkeit als Sicherheitsberater. Laut Bundesanwaltschaft geht es um rund 2000 Dokumente. Außerdem soll sich Hanning mit einem Angehörigen eines anderen staatlichen Geheimdienstes ausgetauscht und ihn jahrelang mit Informationen versorgt haben. Und zuletzt stand Hanning ja auch noch wegen einer anderen Sache im Fokus, nämlich wegen einer möglichen Beteiligung an der Entführung der Kinder der Hamburger Unternehmerin Christina Block. Also da kommt einiges zusammen.
4: Es gibt ja auch schon Reaktionen aus der Politik. Der grünen Innenpolitiker von Notz sagt, das sei schockierend.
5: Ja, von Notz ist ja auch Mitglied im Bundestagsgremium zur Kontrolle der Geheimdienste und er forderte im Spiegel jetzt eine schnelle Aufklärung. Denn er befürchtet durch diesen Fall auch einen nachrichtendienstlichen Schaden. Generell sieht von Notz es kritisch, dass ehemalige Spitzenbeamte wie Hanning nach ihrer Karriere als Lobbyisten oder Berater arbeiten. Solche Tätigkeiten nach der Amtszeit müssten verboten werden, sagte er. Die Bundesregierung hält sich dagegen bedeckt. Man werde den Fall wegen laufender Ermittlungen nicht kommentieren, sagte ein Regierungssprecher. Heute und morgen sollen Hanning und sein Ex-Büroleiter übrigens vor den Ermittlungsrichter. Der entscheidet dann über eine U-Haft.
4: Danke, Danny. Und damit zu weiteren Meldungen in Kürze. Erstmals in Deutschland stellt die AfD einen Landtagspräsidenten. Das Landesparlament von Sachsen-Anhalt hat den 35 Jahre alten Tobias Rausch im ersten Wahlgang in das Amt gewählt. Der Nobelpreis für Physik geht in diesem Jahr an den belgisch-amerikanischen Neutrino-Forscher Francis Hausen. Einfacher gesagt ist er ein Geisterteilchenforscher, denn Neutrinos werden auch Geisterteilchen genannt, weil sie fast keine Masse haben und deshalb nur schwer nachzuweisen sind. Hausen wird für seine Arbeit am Observatorium Ice Cube in der Antarktis ausgezeichnet, mit dem solche Teilchen aus dem All gemessen werden können. Künstliche Intelligenz auf dem Amt. Das ist für viele von uns inzwischen offenbar vollkommen in Ordnung. Laut einer aktuellen Bitkom-Umfrage befürworten 7 von 10 Befragten den Einsatz von KI bei der Bearbeitung von Anträgen. Im vergangenen Jahr waren es etwa 6 von 10. Knapp ein Viertel fände es demnach gut, wenn die KI den Antrag prüft. 12% würden sogar zusätzlich die Entscheidung komplett der KI überlassen. Zum Vergleich, im vergangenen Jahr waren es nur etwa halb so viele. Ein KI-Verzicht bei der Bearbeitung von Anträgen, das will nur noch rund ein Viertel der Befragten. Und das waren die Nachrichten mit Lena Bauer.
6: Das Wetter. Gerade noch wolkig. Im Laufe des Tages kommt dann ein bisschen mehr die Sonne raus. Dazu haben wir gerade schon 18 Grad in Riesenbeck, Mesum und Lahr. 17 Grad in Tecklenburg, Recke und Lotte.
7: NRW Verkehr.
6: Bitte aufpassen auf der A1 Bremen-Münster. Da hat es zwischen Osnabrückhafen und dem Kreuz Lotte-Osnabrück einen Unfall mit einem LKW gegeben. Der rechte Fahrstreifen ist dicht und es dauert auch ein bisschen länger, weil es sich da jetzt staut. Außerdem hat Markus zusammen mit Daniel einen neuen Blitzer entdeckt. Der steht in Birchte beim Kindergarten. Tempo 30. Dankeschön, ihr beiden. Falls ihr irgendwas seht, gerne durchgeben per WhatsApp an die 059 71 920 90. Hier ist Jonas Nitsch am Mittag. Hi zusammen.
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0: Radio RST hier am Dienstagmittag mit Jonas Nitsch. 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
1: Mit Jonas Nitsch. Guten Tag. Münster. Die Polizei gibt noch bis 14 Uhr am Hauptbahnhof Tipps gegen Taschendiebstahl. Sie beteiligt sich damit an einer bundesweiten Aktionswoche. Am Ausgang zum Bremer Platz kann jeder außerdem sein Fahrrad kostenlos registrieren lassen. Sollte das Fahrrad mal geklaut werden und die Polizei findet es wieder, lässt es sich so direkt dem Besitzer zuordnen. Kreis Steinfurt. In den nächsten Jahren werden weniger Menschen im Kreis Steinfurt leben. Bis 2045 werden es 0,8% weniger sein. Das zeigt die neue Studie, die demografische Lage der Nation. Münsterland. Mehr als 80 junge Politiker waren beim Münsterlandtag im Preußenstadion. Dort diskutierten sie mit NRW-CDU-Generalsekretär Ziemiak über den Kurs der Partei. JU-Bezirkschef Cliff Okoro aus Steinfurt fordert Reformen. Die CDU müsse verlorenes Vertrauen zurückgewinnen. 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
0: Das Wetter.
1: Gerade noch etwas wolkig und grau. Im Laufe des Tages kommt dann ein bisschen die Sonne raus. Dazu 18 Grad in Mesum, Lahr und in Wettring. 17 Grad in Lengerich, Lattbergen und Altenberge.
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1: Auf den Straßen in unserer Region sieht es gerade gut aus. Christiane hat allerdings was entdeckt.
2: Liebes RST-Team, die Polizei lasert mal wieder in Reckenfeld an der Grundschule, Zone 30.
1: Dankeschön, Christiane. Außerdem blitzt es gerade in Birchte beim Kindergarten, auch da Tempo 30. Dankeschön an Daniel und Markus. Und falls ihr irgendwas seht, Staus oder Blitzer, gerne Bescheid sagen per WhatsApp an die 059 71 920 90. Hier ist der Mittag mit Jonas Nitsch und wir fahren jetzt ein kleines bisschen runter in der Mittagszeit, bevor wir am Nachmittag wieder richtig durchstarten. Over the Rainbow bringt uns in die richtige Stimmung.
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Hier ist Radio RST am Mittag mit Jonas Nitsch. Spart ihr Geld für eure Kinder? Das war heute Morgen Sören und Kathleens Frage an unsere Community. Und die meisten in der Community sagen, ja, natürlich sparen wir für unsere Kinder. Sandra aus Dörente hat uns zum Beispiel bei Instagram geschrieben, dass sie für den Führerschein ihrer Kinder spart, das erste Auto, eine erste Wohnung. Also wirklich die großen Investitionen, wo man früh anfangen muss zu sparen. War bei meinen Eltern zum Beispiel auch so. Also meine Eltern haben auch früh angefangen zu sparen, um mir den Führerschein zu finanzieren.

0: noch mehr Stories aus unserer Region und wofür unsere Community noch spart, das hören wir heute Nachmittag beim Kollegen Dominik Starke. Und ich glaube, da sind wir auch an der richtigen Adresse, denn Dominik kommt ursprünglich von der Sparkasse, kennt sich also mit Geld aus.
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1: Mit Lena Bauer, guten Tag. Es war ein ziemlicher Knall am Morgen. Der ehemalige Chef des Bundesnachrichtendienst, Hanning, ist festgenommen worden. Spionage und versuchter Landesverrat, so lautet der Vorwurf. Das hat der Generalbundesanwalt in Karlsruhe mitgeteilt. Danny Hoppe aus dem News-Team, auch Hannings ehemaliger Büroleiter, wurde festgenommen. Beide sollen jahrelang zusammengearbeitet haben.
2: Genau, Hanning war ja von 1998 bis 2005 Chef des BND. Sein ehemaliger Büroleiter soll ihn aber auch nach dieser Zeit mit Infos und Erkenntnissen des Geheimdienstes versorgt haben, und zwar gegen Geld. Und Hanning soll diese Infos dann genutzt haben für seine Tätigkeit als Sicherheitsberater. Laut Bundesanwaltschaft geht es um rund 2000 Dokumente. Außerdem soll sich Hanning mit einem Angehörigen eines anderen staatlichen Geheimdienstes ausgetauscht und ihn jahrelang mit Informationen versorgt haben. Und zuletzt stand Hanning ja auch noch wegen einer anderen Sache im Fokus, nämlich wegen einer möglichen Beteiligung an der Entführung der Kinder der Hamburger Unternehmerin Christina Block. Also da kommt einiges zusammen.
1: Es gibt ja auch schon Reaktionen aus der Politik. Der grünen Innenpolitiker von Notz sagt, das sei schockierend.
2: Ja, von Notz ist ja auch Mitglied im Bundestagsgremium zur Kontrolle der Geheimdienste und er forderte im Spiegel jetzt eine schnelle Aufklärung. Denn er befürchtet durch diesen Fall auch einen nachrichtendienstlichen Schaden. Generell sieht von Notz es kritisch, dass ehemalige Spitzenbeamte wie Hanning nach ihrer Karriere als Lobbyisten oder Berater arbeiten. Solche Tätigkeiten nach der Amtszeit müssten verboten werden, sagte er. Die Bundesregierung hält sich dagegen bedeckt. Man werde den Fall wegen laufender Ermittlungen nicht kommentieren, sagte ein Regierungssprecher. Heute und morgen sollen Hanning und sein Ex-Büroleiter übrigens vor den Ermittlungsrichter. Der entscheidet dann über eine U-Haft.
1: Danke, Danny. Und damit zu weiteren Meldungen in Kürze. Erstmals in Deutschland stellt die AfD einen Landtagspräsidenten. Das Landesparlament von Sachsen-Anhalt hat den 35 Jahre alten Tobias Rausch im ersten Wahlgang in das Amt gewählt. Der Nobelpreis für Physik geht in diesem Jahr an den belgisch-amerikanischen Neutrino-Forscher Francis Hausen. Einfacher gesagt ist er ein Geisterteilchenforscher, denn Neutrinos werden auch Geisterteilchen genannt, weil sie fast keine Masse haben und deshalb nur schwer nachzuweisen sind. Hausen wird für seine Arbeit am Observatorium Ice Cube in der Antarktis ausgezeichnet, mit dem solche Teilchen aus dem All gemessen werden können. Künstliche Intelligenz auf dem Amt. Das ist für viele von uns inzwischen offenbar vollkommen in Ordnung. Laut einer aktuellen Bitkom-Umfrage befürworten 7 von 10 Befragten den Einsatz von KI bei der Bearbeitung von Anträgen. Im vergangenen Jahr waren es etwa 6 von 10. Knapp ein Viertel fände es demnach gut, wenn die KI den Antrag prüft. 12% würden sogar zusätzlich die Entscheidung komplett der KI überlassen. Zum Vergleich, im vergangenen Jahr waren es nur etwa halb so viele. Ein KI-Verzicht bei der Bearbeitung von Anträgen, das will nur noch rund ein Viertel der Befragten. Und das waren die Nachrichten mit Lena Bauer.
3: Das Radio RST Wetter. Bewölkt ist es im ganzen Kreis, dennoch bleibt es heute trocken bei maximal 19 Grad. 19 Grad, die haben wir aktuell in Metelin, in Hörstel und auch in Lede und Leden. Radio RST Verkehr. 2 Blitze habe ich für euch. Einmal in Reckenfeld, Laser, die Polizei direkt an der Grundschule, Tempo 30. Danke an Christiane und Lukas fürs Melden. Und es blitzt in Birkte beim Kindergarten. Tempo 30 sind dort. Danke an Daniel und Markus. Falls ihr da draußen noch irgendwas gesehen habt, gerne her mit den Infos. 05971 920 90.
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3: An diesem Dienstagnachmittag rein in den Nachmittag. Wir blicken gleich nochmal kurz auf die Events und bis dahin Self-Aware von Tampa City.

0: Romantischer Nachmittag hier am Dienstagnachmittag mit mir, Dominik Stark. Und wir machen einen kurzen Blick auf die Events. Was ist überhaupt so los am Wochenende? Und da wird es nicht ganz so romantisch. Da kann man fast schon davon sprechen, dass es das Gegenteil wird. Es wird nämlich richtig laut. Sören Harting hat ein schönes Event rausgesucht.
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2: Osnabrück, gemeinsam einmal richtig laut grölen, ohne sich zu schämen. Das geht beim Original Rudelsingen im Rosenhof. David Rautenberg singt vor, ihr singt mit, Radiosongs, alte, neue Songs, alles begleitet am Klavier. Textsicher sein ist kein Muss, die Texte werden mit Beamer an die Wand geworfen. Das Rudelsingen startet um 19.30 Uhr, Tickets kosten 16,50 Euro. Ebenbüren, alles rund um die Kartoffel gibt es am kommenden Wochenende. Samstag und Sonntag ist die tolle Knolle. Ihr lernt alles über die Kartoffel, was man daraus machen kann und warum regionale Landwirtschaft super wichtig ist. Sonntag von 13 bis 18 Uhr dann auch noch verkaufsoffen in Ebenbüren.
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1: Um 14.30 Uhr mit Dominik Starke. Horstma und Altenberge. Schmitz Cargobull will bis 2030 bis zu 500 Stellen abbauen. Das soll vor allem Arbeitsplätze in den Zentralbereichen in Deutschland betreffen. Betriebsbedingte Kündigung will der Trailerhersteller vermeiden. Stattdessen plant er freiwillige Lösungen, Altersteilzeit und einen früheren Renteneintritt. Emsdetten. Ab November können Autofahrer an Parkscheinautomaten nicht mehr mit EC-Karte zahlen. Münzen und Handyparken bleiben möglich. Die Stadt Emsdetten will die Automaten nächstes Jahr austauschen. Dann sollen auch Kreditkarten und kontaktloses Bezahlen funktionieren. Kreis Steinfurt. Bürger, Vereine und Organisationen können noch bis Ende des Monats Anträge für den Klimafonds stellen. Sie bekommen für neue Bäume oder begrünte Dächer und Fassaden bis zu 500 Euro. Bis zu dieser Grenze übernimmt der Kreis Steinfurt die vollen Kosten. 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Das Radio RST Wetter, 19 Grad heute in der Spitze. Es bleibt den ganzen Tag über bewölkt, dennoch trocken. 19 Grad, die melzen wir aktuell auch in Altenrheine, in Lahr und auch in Greven.
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1: Radio RST Verkehr, zwei Blitzer habe ich für euch, einmal in Reckenfeld. Da lasert die Polizei an der Grundschule bei Tempo 30, danke an Lukas und Christiane. Und in Birchte blitzt es ebenfalls beim Kindergarten Tempo 30 dort. Danke an Daniel und Markus fürs Melden. Falls ihr da draußen noch irgendwas gesehen habt, gerne her mit den Infos 05971 920 90. Gute Fahrt euch!

0: Morgens gibt es genug Nachrichten, bei denen man erstmal denkt, och nö.
1: Ja, die wichtigen gehören natürlich trotzdem dazu.
2: Ja, nur passieren direkt vor unserer Haustür eben auch richtig gute Sachen.
0: Menschen helfen anderen, es entstehen neue Ideen. Manchmal klappt etwas, von dem lange alle dachten, das wird nie was.
1: Und manchmal diskutiert die ganze Region über Freibad.
2: Ja, zu Recht.
0: Auch das gehört zu einem guten Morgen.

0: 14.44 Uhr jetzt auf den Punkt und in Hobsten hat in der letzten Woche der Boden vibriert, aber mal so richtig, überall kleine Vibrationen. Das lag an etwas ganz Bestimmten, an Messfahrzeugen. Unsere Radio RST-Reporterin Anna Lotta hat das mal ausgecheckt und weiß ziemlich genau, was genau dort passiert ist.
1: Sie sind laut und sie bringen die Erde zum Vibrieren, die sogenannten Vibro-Trucks. Wer direkt neben den Messfahrzeugen steht, spürt ein Kribbeln in den Füßen, sagt Ingo Schäfer vom Geologischen Dienst NRW.
2: Die Vibro-Trucks senden Schallwellen in den Untergrund. Die gehen mehrere Kilometer tief, aber der Untergrund antwortet uns auch wieder. Und wir haben an der Oberfläche alle 5 Meter ein Mikrofon stehen und die zeichnen dann diese Antworten aus dem Untergrund auf. Und wir haben hinterher wirklich ein Bild, wie wir es beim Arzt vom Ultraschall her kennen.
1: Die Ultraschallbilder zeigen, wo unter der Erde heißes Wasser sein könnte. Damit könnten wir in der Region in Zukunft heizen.
2: Es geht um Wärmegewinnung. Also in der Erde ist es warm. Je tiefer wir kommen, desto wärmer wird es. Und diese Wärme kann an die Oberfläche befördert werden und kann Fernwärmenetze, Nahwärmenetze oder auch Quartiere versorgen.
1: Heizen mit Geothermie ist umweltfreundlich und macht uns unabhängiger von Öl und Gas. Die Vibro-Trucks starten voraussichtlich Mitte Oktober in Ochtrup. Nachts fahren sie über Wettringen, Neunkirchen, Rheine und Hörstel nach Hobsten. Dann geht es tagsüber weiter von Hobsten über Recke und Westerkappeln nach Mettingen.

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1: Mit Lena Bauer, guten Tag. Es ist historisch, was da heute im Landesparlament von Sachsen-Anhalt passiert ist. Zum ersten Mal stellt die AfD in Deutschland einen Landtagspräsidenten. Den 35-jährigen Tobias Rausch. Er bekam am Mittag in Magdeburg im ersten Wahlgang die nötigen Stimmen. Danny Hoppe aus dem News-Team, dass das geklappt hat, liegt wohl am BSW.
2: Ja, wahrscheinlich, denn die AfD hatte bei der Landtagswahl im September ja die absolute Mehrheit knapp verpasst. Das BSW hatte aber im Vorfeld der Wahl heute zugesagt, Rausch mitzuwählen, mit der Begründung, dass die stärkste Fraktion nun mal den Präsidenten stelle. Die Wahl hatte in den letzten Tagen schon für viel Kritik gesorgt, denn der Verfassungsschutz hat die AfD in Sachsen-Anhalt als gesichert rechtsextrem eingestuft. SPD, Grüne und Linke hatten deshalb angekündigt, mit Nein zu stimmen. Die CDU-Fraktionsspitze empfahl ihren Abgeordneten, sich zu enthalten. In der letzten Legislaturperiode waren diverse AfD-Kandidaten noch für das Vizepräsidentenamt immer wieder durchgefallen und leer ausgegangen. Heute hat es dann aus AfD-Sicht geklappt.
1: Der neue Landtagspräsident steht aber noch aus anderen Gründen in der Kritik.
2: Ja, Anfang des Jahres wurde ja mehreren AfD-Politikern Vetternwirtschaft vorgeworfen und einer davon war auch Tobias Rausch. Mehrere seiner Geschwister waren zeitweise bei einer Bundestagsabgeordneten beschäftigt. Und auch bei ihm im Abgeordnetenbüro hatten zeitweise mehrere Spieler eines Fußballvereins gearbeitet, dessen Vorsitzender er war. Rausch selbst hat allerdings alle Vorwürfe zurückgewiesen. Über sich selbst sagt er übrigens, dass er kein Hardliner, sondern pragmatisch sei und dass er unterschiedliche Interessenlagen zusammenführen könne. Seine Kritiker sind da skeptisch. AfD-Spitzenkandidat Ulrich Siegmund erhofft sich durch die Wahl heute auf jeden Fall Rückenwind, denn im Dezember will er sich zum ersten AfD-Ministerpräsidenten wählen lassen.
1: Danke, Danny, und damit zu weiteren Meldungen im Überblick. Der frühere Bundesnachrichtendienstchef Hanning ist festgenommen worden. Laut Bundesanwaltschaft besteht Spionageverdacht. Er soll demnach interne Geheimdienstinfos für sich genutzt und an einen ausländischen Geheimdienst weitergegeben haben. In Belgien sind Schulproteste teilweise eskaliert. Laut Medienberichten wurden in Lüttich Einsatzkräfte der Polizei leicht verletzt. Teils sollen Steine und Feuerwerkskörper geworfen worden sein. Die Proteste richten sich gegen schlechte Lernbedingungen, marode Gebäude und zu wenig Mitspracherecht. Auch in Frankreich laufen ähnliche Proteste. Wir schrumpfen. Zu dem Schluss kommt das Berlin-Institut mit Blick auf die Bevölkerung in Deutschland. Die dürfte sich bis 2045 einer Studie zufolge auf rund 81,8 Millionen Menschen verkleinern. Rund 83,3 Millionen Menschen hat das Statistische Bundesamt noch in diesem Jahr gezählt. Etwa zwei Drittel der Kreise und Städte in Deutschland müssen laut Studie mit einem Bevölkerungsrückgang rechnen. Viele Großstädte dürfen demnach weiter wachsen, eher ländliche Regionen tendenziell schrumpfen. Ein Grund für diese Entwicklung in der Zukunft, es kommen weniger Kinder auf die Welt als Menschen sterben und die Nettozuwanderung kann dieses Defizit voraussichtlich nicht mehr ausgleichen. Heute bleibt es den Rest des Tages meistens
3: Das Radio RST Wetter. Viele Wolken ohne Regen, 19 Grad Höchsttemperatur und die haben wir auch in Emstetten, in Lien und in Wettringen. Radio RST Verkehr, die A30 Osnabrück Richtung Rheine zwischen Ippenbüren West und Rheine Kanalhafen. 4 Kilometer Stau, dort verliert ihr 10 Minuten an Zeit. Falls ihr da draußen noch irgendwas gesehen habt, gerne her mit den Infos 05971 920 90.
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3: Am Dienstagnachmittag mit mir Dominik Starke dazu Don't Let Go von En Vogue.

0: Der Dienstagnachmittag. Hier bei Radio ST mit mir, Dominik Starke. Und es ist ja so langsam wieder, geht die Erkältungszeit so ein bisschen los hier in der Redaktion. Husten auch schon wieder die ersten leicht und überall eigentlich kranke Menschen um einen drumherum. Am liebsten hat man es ja, wenn man die auf der Arbeit nicht neben sich sitzen hat. Doch bis man da hinkommt, dass man nicht mehr auf die Arbeit muss, da brauchst du ja auch noch ein wildes Telefongespräch, ne?
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2: Wer sich telefonisch bei der Arbeit krank meldet, muss immer so klingen.
3: Boah, mir geht's leider gar nicht gut.
2: Dabei spielt's überhaupt keine Rolle, was du hast. Bandscheibe, Fußpilz, Clusterkopfschmerzen. Am Telefon musst du so klingen, als hättest du seit 3 Tagen eine schwere Lungenentzündung.
3: Ich hoffe, dass ich ganz bald wieder gesund bin.
2: Man könnte es doch auch mal komplett ehrlich versuchen.
4: Hey, ich wollte mich nur ganz kurz krank melden. Ich habe nämlich überhaupt keinen Bock auf euch. Ich gehe gleich mal zum Arzt, guck mal, was der mir anbietet. Ich glaube, ich mache diesmal Magen-Darm. Das geht immer. Also, gute Besserung, ja, für mich. Bis in 2 Wochen.
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1: Um 15.30 Uhr mit Dominik Starke. Nordwalde. Der frühere Chef des Bundesnachrichtendienstes, August Hanning, ist heute Morgen in seinem Haus in Nordwalde festgenommen worden. Er wird verdächtigt, für ein anderes Land oder Geheimdienst spioniert zu haben. Der WDR, NDR und die Süddeutsche Zeitung berichten, dass es nicht Russland gewesen sein soll. Kreis Steinfurt. Die Wirtschaft im Kreis Steinfurt liegt hinter vielen anderen Kreisen und kreisfreien Städten in Deutschland. Das zeigt die neue Studie Demografische Lage der Nation. Das liegt unter anderem daran, dass es im Kreis Steinfurt deutlich weniger hochqualifizierte internationale Beschäftigte gibt als anderswo. Und noch eine gute Nachricht aus Münster. Am Hafen will ein Immobilienentwickler über 100 neue Wohnungen bauen. Ein Teil davon soll öffentlich gefördert werden. Dazu kommen Büros, Restaurants, ein Hotel und ein öffentlicher Platz am Hafenbecken. Die Stadt arbeitet noch am Bebauungsplan für das Gelände. Das Radio RST Wetter, bewölkter Himmel bei gelegentlichem Sonnenschein und 19 Grad fast im ganzen Kreis. Regen kommt heute auf jeden Fall nicht mehr runter. 19 Grad haben wir aktuell in Horstmaun-Mesum, 18 Grad messen wir in Metting-Schnickelde. Radio RST Verkehr, die Straßen sind soweit frei. Falls ihr noch irgendwas gesehen habt, dann schickt mir die Infos gerne hier in das Studio 05971 920 90. Euch da draußen eine gute Fahrt.

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0: Viertel vor vier am Dienstag Nachmittag. Und wir haben schon so viele Wünsche erfüllt und damit machen wir natürlich weiter.
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0: Genau so sieht's aus. Euer Wunsch, der fehlt vielleicht noch, dann ab damit aus Formular auf radio-rst.de oder ihr sucht euch was aus unserer Wunschliste aus. Da haben wir ordentlich Inspiration für euch. Und mit ein ganz bisschen Glück ruft Jürgen Bangert aus dem Wunscherfüller-Team euch dann an.
2: Hallo Sabrina, Jürgen Bangert hier vom Wunscherfüller.
3: Hallo.
2: Hallo. Wie geht's dir? Wobei störe ich dich gerade?
3: Ich bringe gerade meine Tochter zum Ballett. Die hat gleich Ballettunterricht.
2: Im weitesten Sinne geht es ja auch da so ein bisschen bei deinem Wunsch drum. Da gehen wir dann jetzt Richtung Musical.
3: Genau, weil mein Mann, der hat es einfach verdient. Der macht alles für uns. Ja, er sagte immer, ja, ich wünsche mir nichts. Und dann ist man immer überlegen, ja, mit was kann man ihn denn mal überraschen? Und da hat er irgendwann mal sich verplappert und hat geäußert, ja, so Phantom der Oper, das wäre noch was. Ha. Phantom der Oper ist natürlich super. Also das ist ja. Selber, ich habe es auch mal irgendwann mal im Fernsehen gesehen. Ich setze dann mal so ein bisschen rum und sowas gucke ich mir auch gerne an, so Opern und so. Und deswegen kann ich den Wunsch schon nachvollziehen. Das ist mal so ein richtiges Highlight.
2: Singt er mit?
3: Ich denke schon. Also eigentlich zu Hause singt er auch ab und zu. Ja. Immer dann, wenn er meint, ich würde es nicht merken. Aber...
2: Ja, aber
3: doch, er ist auch sehr musikalisch.
2: Aber wenn der dann so im Musical mitsingen würde, dann müsste ich vielleicht noch einmal anrufen und fragen, ob es okay ist, dass er überhaupt kommen darf. Ja, nicht, dass hinterher der Hauptdarsteller sauer ist, wenn dein Mann besser singt als der.
3: Nee, dann kriegt er einmal den Ellenbogen in den Rippen und dann geht das schon.
2: Okay, das reicht mir als Versicherung. Sabrina, wir erfüllen dir und euch diesen Wunsch. Wir schicken euch nach Köln. Natürlich Anreise mit der Bahn, kümmern wir uns alle drum. Ihr bekommt 2 Tickets fürs Musical. Das Phantom der Oper.
3: Wow, vielen, vielen Dank. Das ist total super. Wenn ich denen das gleich erzähle, der rastet bestimmt voll aus. Vielen, vielen lieben Dank.
2: Sabrina, euch alles Liebe und ganz viel Spaß beim Phantom der Oper.
3: Vielen, vielen Dank. Tschüss, liebe Grüße an alle.
2: Mach ich, ciao.
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4: 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Ja, ich bin hier so ein bisschen das Phantom eurer Wünsche. Aber ich mein's ja gut mit euch. Schickt uns eure Wünsche und dann kümmern wir uns.
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0: Unsere Nachrichten nach nur einem Spot.
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4: Mit Lena Bauer, guten Tag. In dieser Woche werden die Nobelpreise bekannt gegeben. Heute war der für Physik dran. Und er geht in diesem Jahr an Francis Hulsen, einen belgisch-amerikanischen Teilchenforscher. Er hat zum Neutrino-Observatorium Ice Cube geforscht. Danny Hoppe aus dem News-Team, die meisten verstehen da wohl erstmal nur Bahnhof. Worum geht es da genau?
5: Also Neutrinos sind Elementarteilchen, sie werden auch Geisterteilchen genannt. Milliarden von ihnen fliegen sekündlich, unbemerkt durch die Erde und jeden Menschen und sie sind kaum nachzuweisen. Dazu braucht man große Materiemengen, die aus möglichst reinen Stoffen bestehen. Ein solcher Stoff ist zum Beispiel Wasser. Im Eis der Antarktis liegt es in großen Mengen in ausreichend reiner Form vor. Und da kommt jetzt der 82-jährige Francis Hulsen ins Spiel. Er hatte schon 1988 erkannt, dass sich das Eis am Südpol zur Verfolgung von Neutrinos eignet. Seine Pläne waren wichtig für Ice Cube. Das ist das weltweit größte Neutrino-Detektor-Observatorium. Es wurde 2011 tief im ewigen Eis des Südpols gebaut. Konkret handelt es sich um einen Kubikkilometer Eis, der mit Sensoren ausgestattet ist, um kosmische Neutrinos aus dem All nachzuweisen. Hulsens Hartnäckigkeit und seine wissenschaftliche Vision hätten damit den Weg für eine neue Art der Astronomie geebnet, hieß es heute vom Nobelkomitee. Der Preisträger selbst hält sich gerade in Italien auf. Er freue sich sehr über den Preis, allerdings fühle es sich auch seltsam an, sagte Hulsen.
4: Und damit zu weiteren Meldungen im Überblick. Zum ersten Mal stellt die AfD in Deutschland einen Landtagspräsidenten. In Sachsen-Anhalt ist Tobias Rausch heute im ersten Wahlgang gewählt worden. Die Schulproteste in Frankreich und Belgien scheinen immer heftiger zu werden. In Lüttich gab es laut Medienberichten Verletzte unter Einsatzkräften der Polizei. Die Proteste richten sich gegen schlechte Lernbedingungen, marode Gebäude und zu wenig Mitspracherecht. Die deutsche Olympiabewerbung mit München hat im Rennen um die Sommerspiele 2036 Konkurrenz aus 6 Ländern. Als weitere Kandidaten hat das Olympische Komitee jetzt Katar, Indien, Südkorea, Ungarn, die Türkei und Südafrika genannt. In Sachen Schienennetz und Probleme damit will die Bundesregierung die Deutsche Bahn mehr in die Pflicht nehmen. Helfen soll dabei ein neuer sogenannter Infraplan. Der legt laut Bund Ziele bis 2030 fest, wie zum Bau neuer Gleise oder Modernisierung mit Strom von alten Strecken. Außerdem legt der Infraplan fest, wie das Unternehmen Verspätungen reduzieren soll, zum Beispiel durch die Reparatur kaputter Anlagen. Verfehlt die Deutsche Bahn Ziele, will der Bund nachsteuern. Das heißt aber nicht, dass es schnell besser wird. Viele große Sanierungen laufen noch über Jahre und auch die langfristige Finanzierung ist oft noch nicht ganz geklärt. Und das waren die Nachrichten mit Lena Bauer.
6: Das Radio RST Wetter, bewölkter Himmel bei gelegentlichem Sonnenschein und 19 Grad in der Spitze, die messen wir in den meisten Teilen des Kreises auch. Zum Beispiel 19 Grad in Lienen, in Mesum und 19 Grad haben wir auch in Wersin. Radio RST Verkehr, die B481 Rheine Richtung Münster, zwischen Rheine und Emstetten dichter Verkehr, 5 Minuten Zeitverlust. Dann die B481 einmal in die andere Richtung, diesmal Münster Richtung Rheine, zwischen Emstetten und dem Konrad-Adenauer auch hier dichter Verkehr. 5 Minuten lasst ihr ungefähr liegen. Dann die A1 sitzt dicht Münster Richtung Dortmund zwischen Aschberg und Hamberg-Kam. 7 Kilometer Stau, 27 Minuten Zeitverlust dort. Falls ihr da draußen noch irgendwas gesehen habt, dann schickt mir die Infos gerne per WhatsApp hier in das Studio 05971 920 90.
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6: Am Dienstagnachmittag mit mir, Dominik Starke. Kommt gut in den Feierabend.

16.16 Uhr, der Dienstagnachmittag mit mir, Dominik Starke, und es gibt Geld vom Staat. Zumindest ist das in Planung, denn die Bundesregierung will in Zukunft für Kinder ab 6 jeden Monat 10 Euro für die Altersvorsorge zurücklegen. Das sind insgesamt 120 Euro im Jahr, das Ganze 12 Jahre lang, also bis zum 18. Geburtstag. Ja, und das nicht dafür, damit der 18-Jährige die Kohle dann direkt ins Index in Schüttorf pumpt, sondern gedacht als Rente. Das Ganze nennt sich Frühstartrente und kann sich lohnen. Denn auch wenn 120 Euro pro Jahr jetzt erstmal nach wenig klingen, bis zum Rentenalter der Kinder, die so grob im Jahr 2020 geboren sind, also im Jahr 2090 wahrscheinlich, um Himmels Willen, kann dadurch den Zinseszins doch ein kleines Polster für die Altersvorsorge angespart werden. Kathleen und Sören haben euch daraufhin natürlich gefragt, wie sieht das aus? Spart ihr für eure Kinder? 74% sagen, ja, machen wir. Und die meisten sparen tatsächlich schon früh für den Führerschein der Kinder. Das macht ja auch Sinn, bei zwei Kindern sind das ja auch schnell mal 7.000 Euro. Und beliebt ist auch bei euch, das haben uns gleich mehrere geschrieben, das Sparen für die erste Wohnung macht auch Sinn. Ne? Sparende Eltern, die schon früh anfangen zu sparen, ermöglichen ihren Kindern auf jeden Fall vieles, ohne dass es jeden Monat zu sehr am Ende im Portemonnaie schmerzt. In knapp einer halben Stunde habe ich mal ein paar Tipps mitgebracht, wie ihr auch mit 30 Euro im Monat Führerschein, erstes Auto und vielleicht sogar noch eine schöne Reise noch alles zusammenspart, ohne dass monatlich zu viel Stress auf dem Konto ist.

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1: Um 16.30 Uhr mit Dominik Starke. Guten Tag. Im Kreis Steinfurt werden in den nächsten Jahren weniger Menschen leben. Das zeigt die neue Studie, die demografische Lage der Nation. Jonas Nitsch aus der Radio RST Redaktion. Wie sehr schrumpft der Kreis Steinfurt?
2: Minimal. Bis 2045 werden hier rund 0,8% weniger Menschen leben. Das sind knapp 3.500 Menschen. In Münster, Osnabrück, der Grafschaft Bentheim und dem Emsland werden dagegen mehr Menschen leben. Gleichzeitig werden die Menschen überall in der Region im Durchschnitt älter.
1: Danke, Jonas. Noch mehr Details zu der Studie und den Zahlen für den Kreis Steinfurt gibt es auf radio-rst.de. Und jetzt weitere Nachrichten im Überblick. In Sachsen-Anhalt gibt es jetzt den ersten Landtagspräsidenten der AfD. Er wurde im ersten Wahlgang gewählt. Der AfD-Politiker hat versprochen, das Amt ruhig und fair zu führen. Der frühere Chef des Bundesnachrichtendienstes, August Hanning, ist heute Morgen in seinem Haus in Nordwalde festgenommen worden. Er wird verdächtigt, für ein anderes Land oder Geheimdienst spioniert zu haben. Der WDR, NDR und die Süddeutsche Zeitung berichten, dass es nicht Russland gewesen sein soll. Schmitz Cargo Bull will bis 2030 bis zu 500 Stellen abbauen, vor allem in den Zentralbereichen in Deutschland. Betriebsbedingte Kündigung will der Trailerhersteller vermeiden. Stattdessen plant er freiwillige Lösungen, Altersteilzeit und einen früheren Renteneintritt. Und zum Schluss noch eine gute Nachricht aus Münster. Am Hafen will ein Immobilienentwickler über 100 neue Wohnungen bauen. Ein Teil davon soll öffentlich gefördert werden. Dazu kommen Büros, Restaurant, ein Hotel und ein öffentlicher Platz am Hafenbecken. Die Stadt arbeitet noch am Bebauungsplan für das Gelände.
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1: Das Radio RST Wetter, Sonne und Wolken den ganzen Tag über im Mix. Wir sind grau gestartet und enden jetzt doch mit mehr Sonnenschein. 19 Grad, die haben wir aktuell hier in Rheine, in Sinningen und auch in Recke. Radio RST Verkehr, die B475 Glandorf Richtung Emsletten zwischen Sabeck Nord und Emsletten. Dichter Verkehr, 6 Minuten kommen dort on top. Dann die A1 Münster Richtung Dortmund zwischen Ascheberg und Hammenberg kam. 7 Kilometer Stau, 38 Minuten Zeitverlust. Und die Christina hat noch was gesehen.
3: Hallo, ich habe noch einen Blitzer entdeckt. Und zwar steht der auf der A30 Richtung Osnabrück, kurz hinter der Ausfahrt Hellern da bei Ikea. Da ist 100.
1: Super, danke Christina fürs Melden. Falls ihr da draußen noch irgendwas gesehen habt, dann schickt mir die Infos immer gerne hier in das Studio. 05971 920 90.
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0: 16.43 Uhr, Radio RST am Nachmittag. Kinder kosten und richtig teuer wird es ja schließlich hinten raus. Führerschein, erstes Auto, vielleicht noch ein Studium on top. Da hilft es, wenn man in den frühen Kindesjahren schon mal so ein bisschen vernünftig spart. Das Gute ist ja, man weiß ja schon bei der Geburt, das wird alles rund ums Erwachsenwerden so richtig teuer. Und ich habe mal drei Dinge für euch zusammengepackt, die ihr auf jeden Fall beachten solltet.
1: Punkt 1. Früh anfangen.
0: Umso früher, desto besser. Selbst wenn wir mit 30 Euro pro Monat rechnen, die ab der Geburt eingezahlt werden, kommen nach 18 Jahren knapp 6.500 Euro zusammen. Problem? Die Inflation. Heute kann ich mir mit den 6.500 Euro deutlich mehr kaufen als in 18 Jahren. Was also dagegen tun?
1: Punkt 2. Richtig anlegen.
0: Aktien helfen hier. Die Vergangenheit zeigt, wer sein Geld in viele verschiedenen Aktien anlegt, sowas nennt sich dann ETF, der kann deutlich bessere Renditen erzielen, als das Geld auf dem Konto zu lassen. Mehr als 5% an Zinsen pro Jahr sind bei vielen ETFs eben keine Seltenheit. Aus den 6.500 Euro werden dann 10.400 Euro, wenn sie über einen Sparplan investiert werden. Klingt doch gut.
1: Punkt 3. Vorsicht!
0: Das Geld muss wirklich übrig sein. Aktienmärkte schwanken mehr als ein Schützenbruder um 2:30. Das Geld sollte also wirklich für 10 Jahre oder länger übrig sein. Und noch etwas. Was auf den Namen des Kindes angelegt wird, gehört rechtlich dem Kind. Spätestens ab dem 18. kann es dann frei darüber verfügen.
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1: Mit Lena Bauer, guten Tag. Früher war er unser oberster Spion, jetzt steht er selbst unter Spionageverdacht. Es geht um den früheren Chef des Bundesnachrichtendienstes, August Hanning. Am frühen Morgen wurde er festgenommen, genauso wie ein früherer Büroleiter. Danny Hoppe aus dem News-Team, Hannings mutmaßlicher Komplize, sitzt inzwischen in U-Haft. Das hat die Bundesanwaltschaft jetzt am Nachmittag mitgeteilt.
2: Ja, ein Ermittlungsrichter des Bundesgerichtshofs hat Haftbefehl gegen den früheren Büroleiter erlassen. Dieser hatte früher unter Hanning gearbeitet und auch als Hanning den BND 2005 verlassen hatte, soll er ihn weiter jahrelang mit Erkenntnissen des Geheimdienstes versorgt haben, gegen Bezahlung. Die Rede ist von rund 2000 Dokumenten, darunter auch Material, das als Verschlusssache eingestuft war, also nur für interne BND-Zwecke gedacht war. Hanning soll diese Infos dann später für seine Beratertätigkeit genutzt haben. Außerdem soll er mithilfe dieser Infos eine Analyse für einen fremden Geheimdienst erstellt haben. Für welchen ist noch unklar, um Russland soll es sich aber nicht handeln.
1: Auch Hanning droht U-Haft, er soll morgen vor den Ermittlungsrichter.
2: Genau, und die Vorwürfe haben es in sich: geheimdienstliche Agententätigkeit, landesverräterische Ausspähung, Auskundschaften von Staatsgeheimnissen und versuchter Landesverrat. Sollten die Vorwürfe alle zutreffen, dann hätte Hanning wohl über einen Zeitraum von möglicherweise mindestens 12 Jahren über Informationen verfügt, die nur für interne Angelegenheiten des BND gedacht waren. Aufgeflogen war das Ganze übrigens bei einer Razzia bei Hanning im vergangenen Jahr. Dabei ging es ursprünglich um ganz andere Vorwürfe, nämlich im Zusammenhang mit der mutmaßlichen Entführung der Kinder von Steakhouse-Ketten-Erbin Christina Block. Also da kommt gerade einiges zusammen.
1: Danke, Danny, und damit zu weiteren Meldungen in der Zusammenfassung. Die AfD stellt im Landtag von Sachsen-Anhalt auch einen Vizepräsidenten. Nach der Wahl des AfD-Abgeordneten Tobias Rausch zum Landtagspräsidenten wurde dessen Fraktionskollege Hans-Thomas Tillschneider zu seinem Stellvertreter gewählt. Russische Behörden schließen einen Pestfall in Sibirien weiter aus. Eine Mitarbeiterin eines Pestforschungsinstituts starb demnach an einer Lungenentzündung unbekannter Ursache. Kliniken bleiben vorsorglich geschlossen. Wer über die NRW-Landarztquote einen Medizinstudienplatz bekommt, muss sich an die vereinbarten Bedingungen halten. Sonst können 250.000 Euro Vertragsstrafe fällig sein. Das Verwaltungsgericht Gelsenkirchen hat diese hohe Summe grundsätzlich für rechtmäßig erklärt. Über die Quote bekommen Studieninteressierte auch ohne Spitzenabi einen Studienplatz. Die Voraussetzung: sie verpflichten sich, später 10 Jahre als Hausarzt in einer unterversorgten Region zu arbeiten. Gegen die Verträge zur NRW-Landarztquote hatten mehrere Absolventinnen und Absolventen geklagt. In 2 Fällen gab das Gericht den Klagenden trotzdem recht. Ihre älteren Verträge waren so formuliert, dass sie davon ausgehen durften, auch Kinder- und Jugendmedizin wählen zu können. Und das waren die Nachrichten mit Lena Bauer.
3: Das Radio RST. Wetter, Sonne und Wolken den ganzen Tag über im Mix, doch im schönen Mix ohne Regen. Es bleibt auch in der Nacht über trocken. Steinfurt, Westerkappeln und Metting, da messen wir aktuell noch 19 Grad. Radio RST Verkehr. Im Kreis Steinfurt sitzt nur die B475 zwischen Emstetten-Sinningen und Emstetten dicht. Da ist dichter Verkehr auf 2 Kilometern 5 Minuten, kommen hier on top. Falls ihr da draußen noch irgendwas gesehen habt, dann schickt mir die Infos gerne in das Studio 059 71 920 90.
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3: Mit mir Dominik Starke, ganz entspannt rein in den Feierabend. Dazu beste Musik von Pink Floyd. Das ist Another Brick in the Wall. Kommt gut in den Feierabend.

0: 17.17 Uhr am Dienstagnachmittag. 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
1: Um 17.30 Uhr mit Dominik Starke. Guten Tag. Das Berlin-Institut hat alle Kreise und kreisfreien Städte in Deutschland miteinander verglichen. Das Institut hat heute die Studie Demografische Lage der Nation veröffentlicht. Jonas Nitsch aus der Radio RST-Redaktion. Wie schneidet der Kreis Steinfurt ab?
2: Mittelmäßig. Das Institut hat Schulnoten vergeben. Der Kreis Steinfurt bekommt eine 3,44. In der Kategorie Wirtschaft liegt der Kreis Steinfurt hinter sehr vielen anderen Kreisen und kreisfreien Städten. Das liegt unter anderem daran, dass es im Kreis Steinfurt deutlich weniger hochqualifizierte internationale Beschäftigte gibt als anderswo. Besser als viele andere ist der Kreis Steinfurt in der Kategorie Demografie. Das liegt daran, dass es hier mehr Geburten gibt.
1: Danke, Jonas. Und jetzt weitere Nachrichten im Überblick. In Sachsen-Anhalt gibt es jetzt den ersten Landtagspräsidenten der AfD. Er wurde heute im ersten Wahlgang gewählt. AfD-Chefin Weidel hat die CDU danach wieder aufgerufen, die Brandmauer zu beenden. Der frühere Chef des Bundesnachrichtendienstes August Hanning ist heute Morgen in seinem Haus in Nordwalde festgenommen worden. Er wird verdächtigt, für ein anderes Land oder Geheimdienst spioniert zu haben. Der WDR, NDR und die Süddeutsche Zeitung berichten, dass es nicht Russland gewesen sein soll. Ab November können Autofahrer an Parkscheinautomaten nicht mehr mit EC-Karte zahlen. Die Stadt Emsdetten will die Automaten nächstes Jahr austauschen. Dann sollen auch Kreditkarten und kontaktloses Bezahlen funktionieren. Und noch eine gute Nachricht aus Münster. Am Hafen will ein Immobilienentwickler über 100 neue Wohnungen bauen. Ein Teil davon soll öffentlich gefördert werden. Dazu kommen Büros, Restaurants, ein Hotel und ein öffentlicher Platz am Hafenbecken. Die Stadt arbeitet noch am Bebauungsplan für das Gelände.
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1: Das Radio RST Wetter 20 Grad, die messen wir aktuell in Steinfurt, in Metting und auch in Greven. In der Nacht kühlt es dann auf 11 Grad ab, dennoch bleibt es die ganze Nacht, den ganzen Abend und auch den nächsten Morgen über trocken. Radio RST Verkehr, die A30 Rheine Richtung Osnabrück, zwischen Haßbergen-Gaste und Osnabrück-Sutthausen, 3 Kilometer Stau, 7 Minuten Zeitverlust und die B481 Münster Richtung Rheine, zwischen Emsdetten und Rheine-Bendlage, dichter Verkehr, mindestens 5 Minuten. Kommen hier on top. Falls ihr da draußen noch irgendwas gesehen habt, gerne her mit den Infos. 05971 920 90. Gute Fahrt euch.
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17.43 Uhr am Dienstagnachmittag. Für mich ist jetzt gleich Feierabend angesagt und ich habe mich gerade beim Blick aus dem Fenster schon so ein bisschen gewundert. Das wird aber auch schon ganz schön früh dunkel, ne? Habe ich auf die Uhr geschaut. Ah, gut, die Sonne selber geht aber erst in einer Stunde unter. Da bin ich ja, da habe ich immerhin noch ein bisschen was von meinem Feierabend. Morgen früh geht es dann hier weiter mit Sören und Kathleen und mit den Eltern, die ihre Kinder direkt quasi am liebsten würden die Tür aufmachen.

vom Auto und das Kind dürfte gar keine frische Luft bekommen. Und genau diese Eltern geht es hier morgen früh, denn das Ganze hat in Metting für Ärger gesorgt und eine neue Lösung gibt es dort jetzt. Wie das Ganze abgelaufen ist und was diese neue Lösung bringt, hört ihr morgen bei Sören und Kathleen, euch da draußen. Einen schönen Feierabend, den werde ich mir jetzt auch machen. Wir hören uns morgen Nachmittag wieder.

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1: Mit Lena Bauer, guten Tag. Zum ersten Mal ist ein AfD-Politiker Präsident eines deutschen Landtags. In Sachsen-Anhalt hat das Parlament heute Tobias Rausch zum Landtagspräsidenten gewählt. Der 35-Jährige wird damit zum obersten protokollarischen Repräsentanten des Bundeslandes. Der Verfassungsschutz stuft den Landesverband der AfD in Sachsen-Anhalt als gesichert rechtsextrem ein. Rausch wurde mit 48 Stimmen ins Amt gewählt und damit auch von anderen Abgeordneten, die nicht zur AfD oder zum BSW gehören. Hussein Asyandi ist unser Politikexperte. Die Wahl hat damit für eine echte Überraschung gesorgt.
2: Ja, das muss man so sagen. Dass das BSW den AfD-Politiker unterstützen würde, das war vorher schon klar. Aber zusammen haben AfD und BSW nur 44 Stimmen. Und jetzt fragen sich alle, woher kamen diese 4 zusätzlichen Stimmen? Die Wahl war geheim. Und woher diese Stimmen kamen, lässt sich deshalb nicht genau sagen. Aber es sorgt gerade für viele Spekulationen, vor allem mit Blick auf die CDU, wo die bange Frage gestellt wird, hat die eigene Brandmauer zur AfD eigentlich gehalten? Und gleichzeitig steht schon die nächste Machtfrage im Raum. AfD-Spitzenkandidat Ulrich Siegmund will sich im Dezember ja zum Ministerpräsidenten wählen lassen. Dafür braucht die AfD ebenfalls Stimmen außerhalb der eigenen Fraktion. Woher die kommen sollen, ist im Moment noch völlig unklar. Aber es wird schon darüber gemunkelt, dass es wieder so laufen könnte wie heute, dass also von irgendwoher noch Stimmen hinzukommen.
1: Danke, José, und damit zu weiteren Meldungen im Überblick. Der frühere BND-Chef August Hanning ist wegen Spionageverdachts festgenommen worden. Sein früherer Büroleiter soll ihn jahrelang mit internen Geheimdienstunterlagen versorgt haben und sitzt inzwischen in Untersuchungshaft. Wer über die NRW-Landarztquote einen Medizinstudienplatz bekommt, muss sich an die vereinbarten Bedingungen halten. Bei Verstößen können bis zu 250.000 Euro Vertragsstrafe fällig werden. Das ist grundsätzlich rechtmäßig. So hat das Verwaltungsgericht Gelsenkirchen jetzt geurteilt. Die Schulproteste in Frankreich und Belgien scheinen immer heftiger zu werden. Es sollen teils Steine und Feuerwerkskörper geflogen sein. Die Proteste richten sich gegen schlechte Lernbedingungen, marode Gebäude und zu wenig Mitspracherecht. Schon vor der Einschulung wünschen sich viele Menschen in Deutschland mehr verbindliche Förderung für Kinder. Das zeigt das neue Bildungsbarometer des IFO-Instituts. Über 2/3 sprechen sich für ein verpflichtendes Vorschuljahr aus. Für Sprachtests mit 4,5 Jahren sind sogar fast 90%. Mit der eigenen Kita sind viele Eltern laut Barometer trotzdem zufrieden. Fast 2/3 bewerten sie mit der Note 1 oder 2. Probleme sehen die Befragten vor allem bei fehlenden Kita-Plätzen und beim Betreuungsschlüssel. Und das waren die Nachrichten mit Lena Bauer.
3: Das Wetter. Die Pflanzenwelt und Sonnenstudios freuen sich. Ab morgen wird's wieder was useliger. Es geht noch stellenweise sonnig los am Mittwoch, zieht sich dann aber zu über den Tag und dann kann es am Abend Regen und auch Gewitter geben. Aber Temperatur bleibt ähnlich, 19 bis 23 Grad maximal morgen. Die Nacht jetzt natürlich erstmal deutlich frischer, 11 bis 7 Grad kriegen wir da als Tiefsttemperatur und hier und da ist auch nebelig.
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3: Da ist aktuell richtig viel los. Wir starten mit einer Autobahnsperrung. Die A43 Wuppertal Richtung Recklinghausen, die ist aktuell gesperrt zwischen Kreuz Bochum und Bochum-Riemke. Da laufen Bergungsarbeiten. Dann die Staus ab 29 Minuten Wartezeit. A4 Aachen-Köln, aktuell zwischen Kreuz Köln-West und Köln-Eiffeltor 6 Kilometer, eine halbe Stunde plus. A40 Dortmund-Duisburg zwischen Dreieck Bochum-West und Essen-Huttrop 10 Kilometer, auch da eine halbe Stunde. A44 Mönchengladbach Richtung Aachen zwischen Kreuz Aachen und Grenzübergang Lichtenbusch, 7 Kilometer, eine Stunde plus. Und die A57 haben wir noch, Nimwegen Richtung Köln, aktuell zwischen Krefeld-Gartenstadt und Krefeld-Oppum, 3 Kilometer, 29 Minuten. Haltet durch, kommt gut an. Abendessen steht vielleicht noch an bei euch. Das Schöne ist, ein Essen, nachdem man nicht mehr das Haus verlässt, bietet mehr Optionen. Wir haben heute nämlich Tag des Knoblauchs. Gnadenlos lecker, aber man muss sich halt entscheiden, möchte ich lecker oder ein Leben in Gesellschaft. Sebastian Pulli hier, ich hatte auch schon und spreche deshalb aus Respekt euch gegenüber so leicht am Mikro vorbei. Guten Appetit und guten Abend.
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0: Jason Derulo, aber hat er ja auch am Anfang selbst gesagt.
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0: Oktober, da können wir zum Geld sparen, das Mittagessen selbst im Wald pflücken. Ist eine gute Zeit zum Pilze sammeln aktuell, Kollege Sascha Fassbender. Und ja, in der Tat, besser als im Supermarkt. Ne?
2: Total. Pilze aus der Wildnis sind ganz oft aromatischer als Zuchtpilze, zumal sie, klar, frischer sind. Da ein Tipp, keine Tüte nehmen, erst recht kein Plastik, sondern ein Korb. Da sind die Pilze eher an der Luft und bleiben einfach frisch. Aber der Vorteil beim Supermarkt, wir können uns halt darauf verlassen, dass die Pilze auch essbar sind.
0: Ja, das ist natürlich der wichtige Punkt, ne? Nicht einfach hungrig in Wald und lossnacken. Es gibt eben auch bei uns in Deutschland allein so 10 tödliche Pilzarten.
2: Und da müssen wir eben extrem vorsichtig sein. Zum Beispiel sieht der giftige Knollenblätterpilz dem Wiesenchampignon, der essbar ist, sehr ähnlich. Also wichtig, giftiger Knollenblätterpilz tödlich, Wiesenchampignon essbar, beide sehen sich ähnlich. Da können Apps und künstliche Intelligenz helfen, aber zu 100% drauf verlassen, das dürfen wir auf keinen Fall.
0: Richtig, wäre auch ein Pack an für die KI, um die Menschheit auszulöschen. Also Pilze sammeln, schönes Hobby für den Herbst, aber nicht ohne das nötige Vorwissen. So, jetzt auch ein Gewächs aus Deutschland hier, gibt's leider nicht mehr, aber war eine richtig gute deutsche Band. Die Gen Z entdeckt sie gerade wieder. Wir sind Helden mit Denkmal. Schönen Abend euch.
3: Komm mal.

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2: Um 18.30 Uhr mit Dominik Starke. Guten Abend. Das Berlin-Institut hat alle Kreise und kreisfreien Städte in Deutschland miteinander verglichen. Das Institut hat heute die Studie Demografische Lage der Nation veröffentlicht. Jonas Nitsch aus der Radio RST-Redaktion. Wie schneidet der Kreis Steinfurt ab?
3: Mittelmäßig. Das Institut hat Schulnoten vergeben. Der Kreis Steinfurt bekommt eine 3,44. In der Kategorie Wirtschaft liegt der Kreis Steinfurt hinter sehr vielen anderen Kreisen und kreisfreien Städten. Das liegt unter anderem daran, dass es im Kreis Steinfurt deutlich weniger hochqualifizierte internationale Beschäftigte gibt als anderswo. Besser als viele andere ist der Kreis Steinfurt in der Kategorie Demografie. Das liegt daran, dass es hier mehr Geburten gibt.
2: Danke, Jonas. Und jetzt weitere Nachrichten im Überblick. In Sachsen-Anhalt gibt es jetzt den ersten Landtagspräsidenten der AfD. Er wurde heute im ersten Wahlgang gewählt. AfD-Chefin Weidel hat die CDU danach wieder aufgerufen, die Brandmauer zu beenden. Der frühere Chef des Bundesnachrichtendienstes August Hanning ist heute Morgen in seinem Haus in Nordwalde festgenommen worden. Er wird verdächtigt, für ein anderes Land oder Geheimdienst spioniert zu haben. Der WDR, NDR und die Süddeutsche Zeitung berichten, dass es nicht Russland gewesen sein soll. Ab November können Autofahrer an Parkscheinautomaten nicht mehr mit EC-Karte zahlen. Die Stadt Emsdetten will die Automaten nächstes Jahr austauschen. Dann sollen auch Kreditkarten und kontaktloses Bezahlen funktionieren. Und noch eine gute Nachricht aus Münster. Am Hafen will ein Immobilienentwickler über 100 neue Wohnungen bauen. Ein Teil davon soll öffentlich gefördert werden. Dazu kommen Büros, Restaurants, ein Hotel und ein öffentlicher Platz am Hafenbecken. Die Stadt arbeitet noch am Bebauungsplan für das Gelände.
1: 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Das Wetter.
4: Vom schönen Herbst zum hässlichen Herbst. Morgen haben wir den Kipppunkt. Erstmal noch stellenweise ganz nett, der Mittwoch, aber dann zieht es sich zu im Laufe des Tages. Und abends, da kann es dann immer wieder Regen und auch mal Gewitter geben. Aber es bleibt ähnlich warm. 19 bis 23 Grad in der Spitze morgen. Erstmal die Nacht jetzt was frischer, da später Tiefstwerte von 11 bis 7 Grad. Und stellenweise wird's nebelig.
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4: Richtig was los. Erstmal ist die A43 gesperrt, Wuppertal Richtung Recklinghausen. Da kommt ihr nicht durch zwischen Kreuz Bochum und Bochum-Riemke wegen Bergungsarbeiten. Dann die Staus ab 23 Minuten Wartezeit. A4 Aachen-Köln zwischen Kreuz Köln-West und Köln-Eiffeltor 6 Kilometer, knappe 40 Minuten. A40 Dortmund-Duisburg zwischen Bochum-Wattenscheid und Essen-Huttrop 8 Kilometer, 23 Minuten. A44 Mönchengladbach Richtung Aachen zwischen Kreuz Aachen und Aachen-Lichtenbusch 6 Kilometer. Ist eine Stunde obendrauf und A57 Nimwegen Köln zwischen Krefeld-Gartenstadt und Krefeld-Oppum 3 Kilometer 26 Minuten. Haltet durch, kommt gut an.
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4: So, das Gröbste ist geschafft. Sebastian Pulli hier, Feierabend am Mittwoch am berühmten Bergfest. Das Schöne ist ja an dem Bild, wenn wir uns praktisch die letzten Tage mühsam bis zum Gipfel hochgearbeitet haben, können wir uns jetzt den Rest der Woche einfach entspannt auf der anderen Seite runterrollen lassen, Richtung Wochenende. Einen guten Weg euch, schönen Feierabend.
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0: Nur Tankrabatz beim Tankrabatt.
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0: Ja, ist mehr so mitteleffektiv, ne? Also dank des Rabatts dann doch wieder mehr Geld in den Portemonnaies. Leider gefühlt vor allem in denen der Ölkonzerne. Hat er hier auch schon gemerkt.
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3: Ja, nee, ist klar. Der Tankrabatt 2.0 ist da. Und, habt ihr da schon was von gemerkt? Nee, ne? Ich auch nicht. Ich hab nur neulich, als Fritze Merz die 17 Cent Rabatt angekündigt hat, gesehen, dass die Tankstellen diese 17 Cent sofort auf den Preis draufgehauen haben. Ja, das ist Verarsche auf hohem Niveau. Wenn man sich mal überlegt, dass der Spritpreis zur Hälfte aus Steuern besteht. Ja, sicher, was denkt ihr denn? Was ist da drin? Energiesteuer, CO2-Abgabe, Erdölbevorratungsabgabe. Habe ich noch nie gehört, aber ist drin. Wie bei so einer Frikadelle. Alles drin. Obendrauf noch die Mehrwertsteuer. Und bitte, gute Fahrt. Ist klar. Der Sprit ist und bleibt einfach zu teuer in Deutschland. Ja, das ist nicht nur meine Meinung. Die Tankstellen melden jetzt immer öfter Fälle von Benzinklau. Ja, wir werden kriminalisiert. Dabei ist doch Benzinklau für den Berufspendler wie Mundraub. Aus der Not heraus. Ich plädiere für mildernde Umstände. Weil, wer gar nicht erst ins Kassenhäuschen geht, der kommt auch nicht in die Versuchung, noch schnell einen Snickers zu klauen. So, und da haben wir ihn doch, den positiven Effekt am teuren Sprit. Wer Sprit klaut, der vermeidet Junkfood und liegt am Ende auch unserem Gesundheitssystem nicht mit Diabetes auf der Tasche.
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1: Mit Lena Bauer, guten Abend. Viele Menschen, die Pflege benötigen, werden zu Hause versorgt, meistens von ihren Angehörigen. Für die ist das oft eine extrem schwere Aufgabe. Denn bei der Pflege kann auch einiges schiefgehen, zum Beispiel bei der Einnahme von Medikamenten. Das zeigt eine neue Studie des Zentrums für Qualität in der Pflege. Malte Albrecht aus den Nachrichten, wie oft kommt denn sowas vor?
2: Ziemlich oft. Für die Studie wurden bundesweit gut 1000 pflegende Angehörige befragt und jeder zweite berichtet, dass Medikamente in den zurückliegenden 6 Monaten falsch oder gar nicht eingenommen wurden. Bei jedem vierten gab es wiederholt Probleme, etwa mit abgelaufenen oder nicht auffindbaren Medikamenten. Dazu kommt, viele Pflegebedürftige nehmen 5 oder mehr Präparate gleichzeitig ein, da kommt es schnell zu Verwechslungen oder falschen Dosierungen. Und das kann oft schlimme Folgen haben. Mehr als 1/3 der Pflegebedürftigen ist innerhalb der letzten 12 Monate ein- oder mehrmals gestürzt und hat sich dabei verletzt. Etwa genauso viele mussten in die Notaufnahme.
1: Und wie geht es den Angehörigen selbst mit dieser großen Verantwortung?
2: Auch sie stehen unter Druck. 53% der Befragten fühlen sich durch die Pflege psychisch belastet, gut 1/3 auch körperlich. Viele stellen deshalb ihre eigenen Bedürfnisse zurück. Gleichzeitig ist es oft schwierig, professionelle Hilfe zu finden, etwa weil kein ambulanter Pflegedienst verfügbar ist. Das Zentrum für Qualität in der Pflege fordert deshalb, Angehörige stärker einzubeziehen, besser zu schulen und gezielt zu entlasten, denn ihre Arbeit sei unverzichtbar, dürfe aber nicht auf Kosten ihrer eigenen Gesundheit gehen.
1: Dankeschön, Malte, und damit zu weiteren Meldungen im Überblick. Der Ex-Chef des Bundesnachrichtendienstes, August Henning, ist festgenommen worden. Laut Bundesanwaltschaft besteht Spionageverdacht. Sein früherer Büroleiter wurde auch festgenommen und sitzt inzwischen in Untersuchungshaft. Finnland hat die Arbeiten an 2 geplanten Google-Rechenzentren vorerst gestoppt. Hintergrund sind Umweltbedenken. An den Standorten sollen bereits große Waldflächen gerodet worden sein, obwohl die Umweltprüfung noch aussteht. Unterstützt von Gewerkschaften haben sich in Frankreich heute Hunderttausende an den Schülerprotesten beteiligt. Gewerkschaftsangaben nach waren es landesweit 450.000 Menschen. In mehreren Städten kam es zu Ausschreitungen. Instagram, TikTok und Co. mischen bei der Urlaubsplanung offenbar immer stärker mit. Laut einer Umfrage im Auftrag vom Online-Reisebüro Opodo hat sich fast jede zweite Person schon einmal durch Social Media zu einer Reise inspirieren lassen. Vor 2 Jahren war es noch etwa jede dritte. Besonders gut kommen demnach Inhalte und Tipps rund um Landschaften und Sehenswürdigkeiten an. Diese seien auch am häufigsten Inhalt von Urlaubspostings. Die Umfrage zeigt aber auch, spätestens im Urlaub machen viele auch mal eine Handypause und legen es eher weg. Und das waren die Nachrichten mit Lena Bauer.
3: Das Wetter. Zu viel Sonne verdirbt den Charakter. Ab morgen ist die schöne Phase langsam zu Ende. Der Mittwoch anfangs hier und da noch sonnig, aber dann zieht es sich zu über den Tag und gegen Abend, da kann es dann auch Regen und Gewitter geben. Aber es bleibt ähnlich warm, 19 bis 23 Grad maximal morgen. Die Nacht jetzt erstmal frischer natürlich, da später Tiefsttemperaturen von 11 bis 7 Grad und stellenweise kriegen wir Nebel.
4: NRW Verkehr.
3: Stellenweise richtig viel los, leider. Wir starten direkt mit einer Autobahnsperrung. Die A43, die ist dicht. Wuppertal Richtung Recklinghausen zwischen Kreuz Bochum und Bochum-Riemke ist zu wegen Bergungsarbeiten. Dann die Staus ab 21 Minuten. A4 Aachen-Köln zwischen Kreuz Köln-West und Köln-Eiffeltor 6 Kilometer halbe Stunde. A44 Mönchengladbach-Aachen zwischen Kreuz Aachen und Grenzübergang Lichtenbusch 6 Kilometer eine ganze Stunde plus. A52 Essen-Düsseldorf zwischen Essen-Berg Bergerhausen und Breitscheid, 7 Kilometer, 21 Minuten. Und A57 Nimwegen Köln zwischen Krefeld-Gartenstadt und Krefeld-Oppum, 2 Kilometer, 33 Minuten. Gute Fahrt, kommt gut an. Sebastian Pulli hier und für den Feierabend. Zum entspannten Runterkommen, so eine ganz unschuldige Romantik gleich für die 90er-Kinder. Aus einer Zeit, in der wir noch nicht alle Suchleisten hatten, in die man das Wort Porno eingeben konnte. Der Kuss, da wussten wir noch so gerade, was das ist. Kiss Me gibt's gleich. Sixpence None the Richer. Schönen Abend.
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0: 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Also wir können nur Wünsche erfüllen, wo das auch wissenschaftlich wirklich möglich ist. Wobei, ne, wo da die Grenze liegt, ist ja eigentlich gar nicht so klar. Wie bei den Beispielwünschen hier, die sich mal Kollege Stefan Rieck rausgesucht hat.
2: Schauen wir dafür doch einfach mal nach Amerika. Ja, wohin auch sonst? Da hat sich ein Junge gewünscht, ein Dino zu sein. Ja, richtig gehört. Also nicht irgendwie ein Dino zu treffen oder mit einem Dino zu spielen. Nee, der hat klipp und klar gesagt, ich will ein Dino sein. Ja, und was soll ich sagen? Der Wunsch wurde ihm erfüllt. Er durfte im Dino-Kostüm aus einem Ei schlüpfen, dann noch mit einem T-Rex kämpfen und die Polizei hat bei dem Ganzen mitgespielt und für den Dino-Jungen noch eine Verfolgungsjagd inszeniert. Noch so ein kurioser Wunsch war der von Mark Grünwald. Der war Zeichner der bekannten Marvel-Comics und sein ganz bescheidener Wunsch war es, auch über seinen Tod hinaus Teil der Comics zu sein. Ja, und dieser Wunsch wurde ihm dann auch erfüllt und zwar wortwörtlich. Seine Asche wurde später der Farbe beigemischt, die für den Druck seiner Lieblingscomic-Reihe benutzt wurde. Und so richtig absurd wurde es dann vor ein paar Jahren im Berliner Nobelhotel Adlon. Da wollte ein Gast unter keinen Umständen eine Badewanne in seinem Hotelzimmer haben. Ja, absolut nachvollziehbare Phobie. Deswegen wurde die Badewanne kurzerhand ausgebaut. Wohl bemerkt, nur für eine Nacht, dann war der Gast wieder weg. Also, wenn ihr bisher dachtet, irgendeiner eurer Wünsche sei unrealistisch oder zu hoch gegriffen, dann denkt doch einfach an die Wünsche dieser drei Typen, die wurden schließlich auch erfüllt.
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0: Das Wetter.
1: Die Temperatur bleibt gleich, morgen 19 bis 23 Grad. Mit dem Rest geht's eher bergab. Zwar der Tagesstart stellenweise noch sonnig, aber im Laufe des Tages ziehen dann mehr Wolken auf. Und ab dem Abend, da kann's dann auch Regen und Gewitter geben. Erstmal die kalte Nacht jetzt, da später Tiefstwerte von 11 bis 7 Grad. Und hier und da gibt's Nebel.
0: NRW Verkehr.
1: Langsam wird's besser. Wir haben nach wie vor die Autobahnsperrung A43 Wuppertal-Recklinghausen zwischen Kreuz Bochum und Bochum-Riemke. Da laufen nach wie vor Bergungsarbeiten. Und die Staus ab 10 Minuten. Wir starten auf der A44 Essen-München-Gladbach zwischen Kreuz Düsseldorf-Nord und Düsseldorf-Messe-Arena. 3 Kilometer, eine knappe Viertelstunde. A44 München-Gladbach-Aachen zwischen Kreuz Aachen und Aachen-Lichtenbusch. 6 Kilometer, da eine Stunde nach wie vor durchhalten. Und A57 Nimwegen Köln zwischen Krefeld-Gartenstadt und Krefeld-Oppum. Das sind 2 Kilometer, 17 Minuten. Kommt gut an. Ja, hallo, Sebastian Pulli hier. Und jetzt der Song Daddy DJ. Ja, in der neuen, umgetexteten Version von You Not Us. Kurzer Textvergleich für die Refrains. Im Original: Papa DJ, bitte nimm mich mit zur Party und lass mich mittanzen. In der neuen Version: Ich treff dich auf der anderen Seite, ein Sommer voller guter Zeiten, lass uns weiter am Wasser tanzen. Ja, da merkt man ja direkt, Text ist nicht so wichtig, es geht um die Musik. Ganz viel Spaß, schönen Abend.
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0: Musik jetzt, und zwar richtig, richtig schöne.
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0: Scott Quinn heißt der Mann, von dem sie kommt. All or Nothing heißt der Song. Und das ist eins dieser Lieder, das hat Seele. So, jetzt könnten wir hier den Waschzettel von der Plattenfirma dazu vorlesen. Auf seinem Album Being Human fängt Quinn das Menschsein als Ganzes ein. Lernen, lieben, verlieren und bla. Nein, nein, nein. Wo die Seele im Song passiert, das hören wir, wenn wir das Lied anmachen. Im Instrumental. Da passiert was. Achtung. Das ist mehr als seine Instrumente. Da ist eine Magie drin. Wir hoffen, ihr könnt sie hören. Scott Quinn, All or Nothing. Schönen Abend euch.

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1: Ich bin Babette Büchner. Der Landtag in Sachsen-Anhalt hat einen AfD-Politiker zum Präsidenten des Parlaments gewählt. Erstmals in der Geschichte der Bundesrepublik. Während AfD-Chefin Alice Weidel ein Ende der Brandmauerpolitik fordert, äußerten sich Linke und Grüne entsetzt. Linken-Chefin Reicheneck etwa sprach von einer Schande. Ähnlich empört äußerten sich grüne Spitzenpolitiker. Unionsfraktionschef Thorsten Frey zeigte sich ebenfalls besorgt. Denn der AfD-Kandidat Rausch hatte in Magdeburg mehr Stimmen bekommen, als AfD und BSW gemeinsam auf die Waage bringen. Die Proteste für bessere Schulen in Frankreich weiten sich aus. Präsident Emmanuel Macron will nach französischen Medienberichten nun am Abend auf einer Krisensitzung über die Lage beraten.
2: Zehntausende Menschen haben sich den Protestzügen hier in Paris und in anderen Großstädten angeschlossen und mit ihren Forderungen nach vernünftig ausgestatteten Schulen und ausreichend Lehrkräften erhalten die jungen Leute jetzt auch breite Unterstützung von Gewerkschaften, Lehrern und ihren Eltern. Die Regierung, die von der Protestwelle kalt erwischt wurde, treibt längst die Sorge um, dass die Proteste sich auch auf andere Bereiche ausweiten und in eine neue Gelbwestenbewegung münden könnten. Aus Paris, Michael Evers.
1: In den USA gibt es so viele Maserninfektionen wie seit Jahrzehnten nicht. Das hat Konsequenzen. Der Bundesstaat New York zieht die Notbremse und hat den Notstand ausgerufen.
3: Mit diesem Notstand kann nun etwa der Kreis derjenigen ausgeweitet werden, die eine Impfung verabreichen dürfen. Bis zum 3. Oktober dieses Jahres gab es insgesamt 108 Masernfälle in dem Bundesstaat. In den USA hatte die Zahl der Maserninfektionen bereits im Juli den höchsten Stand seit Jahrzehnten erreicht. Mehr als 2300 Fälle in 45 Bundesstaaten wurden registriert. Aus New York, Anne Pollmann.
1: Im Rennen um Olympia 2036 muss München ein halbes Dutzend Mitbewerber ausstechen. Als aktuelle Rivalen im Vergabeverfahren nannte das Internationale Olympische Komitee heute Katar, Indien, Südkorea, Ungarn, die Türkei und Südafrika. Als nächstes entscheidet das IOC im März, welcher der Bewerber in die zweite Runde des Vergabeprozesses einzieht. Und das waren die Nachrichten mit Babette Büchner.
4: Das Wetter. Zu viel Sonne ist Sünde, ab morgen kippt es dann langsam in den Uselherbst. Morgen früh ist noch stellenweise ganz schön, dann zieht es sich zu über den Tag und abends kann es dann Regen und Gewitter geben. Aber es bleibt ähnlich warm, 19 bis 23 Grad in der Spitze morgen. Erstmal die kältere Nacht, jetzt gleich 11 bis 7 Grad kriegen wir da als Tiefstwerte und hier und da ist es nebelig.
0: NRW Verkehr.
4: So langsam kehrt Ruhe ein, wenn auch nicht überall leider. Einmal die Staus ab 8 Minuten. A4 Aachen-Köln zwischen Eschweiler-Ost und Langerwehe 1 Kilometer 8 Minuten. A44 Dortmund-Kassel zwischen Marsberg und Warburg 3 Kilometer, auch da 8 Minuten. A44 Mönchengladbach Richtung Aachen. Da sieht's leider düster aus zwischen Kreuz Aachen und Grenzübergang Lichtenbusch. 6 Kilometer 55 Minuten plus. Und die A57 haben wir noch Nimwegen Richtung Köln zwischen Krefeld-Gartenstadt und Krefeld-Oppum. 1 Kilometer, das sind 11 Minuten. Eine gute Fahrt. Ja, hallo, Sebastian Pulli hier und jetzt ein Lied, wo ich immer noch der Meinung bin, man kann es nicht aussprechen, ohne dabei betrunken zu klingen. New Religion. Oh Gott, es war ja noch viel schlimmer, als ich erwartet habe. Bibi Rexha, New Religion. Nee, das kenne ich.
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0: In den Bravo-TV-Charts damals wochenlang auf der 1. For the Cause, Stand By Me, schönen Abend.
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0: Der Physiknobelpreis, der ist jetzt auch verliehen worden, und zwar an den belgisch-amerikanischen Forscher Francis Helsen für seine Forschung mit Elementarteilchen am Südpol. Das im Detail zu erklären, wäre vermutlich sehr, sehr langweilig. Wir erklären deshalb hier leicht verständliche Dinge, die mal den Nobelpreis bekommen haben, mit denen wir nämlich im Leben auch direkt zu tun haben. Und auf sehr unterhaltsame Weise tut das der Kollege Robert Jans.
2: Ja, aber Leute, ich sehe hier nichts. Kann vielleicht mal irgendjemand das Licht anmachen, sonst kann ich das hier gar nicht vorlesen. Also mit Vorlesen meine ich natürlich, ich habe das alles im Kopf frei, ist klar. So, Licht an, und dafür gab es einen Nobelpreis. Und auch bei euch leuchtet bestimmt gerade irgendwo eine LED-Lampe. Und dahinter steckt tatsächlich preisgekrönte Physik. 2014 ging der Physik-Nobelpreis an drei Forscher für die Entwicklung effizienter blauer LEDs.
3: Das ist blaues Licht.
4: Und was macht es?
3: Es leuchtet blau.
2: Ja, jetzt denkt ihr vielleicht, schön, aber meine Küchenlampe, die ist doch weiß. Genau, und da liegt der Knackpunkt. Rote und grüne LEDs, die gab es nämlich schon länger. Richtig schwierig war das aber eben mit den blauen Lampen.
5: Die blaue Lampe ist ein Blaulicht.
2: Das Blaulicht. Aber tatsächlich erst mit diesen effizienten blauen LEDs wurde der Weg frei für die hellen, weißen und sparsamen LED-Lampen, die heute überall hängen. In der Küche, im Büro, im Auto. Ich sag ja, überall. Also, wenn euch heute jemand fragt, ob ihr schon mit Nobelpreiswissenschaft zu tun hattet, dann einfach mal nach oben schauen. Die Chancen stehen ziemlich gut.
6: Was ist jetzt los? Regie! Der dämliche Hausmeister hat das Licht ausgemacht. Ich glaub das nicht.
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0: Das Wetter.
1: Ab morgen werden dann immerhin die Flüsse wieder ein bisschen aufgefüllt. Es gibt dann nämlich wieder Regen und stellenweise auch Gewitter. Das Ganze eher erst ab morgen Abend, über den Tag nur wolkig. Aber Temperaturen, die bleiben ähnlich warm wie heute, schon 19 bis 23 Grad in der Spitze. Jetzt nachts erstmal kühler natürlich, da Tiefstwerte gleich von 11 bis 7 Grad und hier und da kann es nebelig werden.
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1: Größtenteils entspannt, leider nicht überall. Einmal die Staus ab 5 Minuten. A3 Oberhausen-Arnheim, da haben wir zwischen Dienstlaken Nord und Hünxe 1 Kilometer 5 Minuten. A4 Aachen-Köln zwischen Weißweiler und Langerwehe ebenfalls 1 Kilometer 5 Minuten. A4 Aachen-Köln zwischen Kreuzköln-West und Köln-Eiffeltor 2 Kilometer sind 10 Minuten plus. Dann A44 Dortmund-Kassel zwischen Marsberg und Warburg 3 Kilometer 5 Minuten. Und relativ düster sieht es leider aus auf der A44. München-Gladbach-Aachen zwischen Kreuz-Aachen und Aachen-Brand. 5 Kilometer ist eine Dreiviertelstunde mehr. Haltet durch, kommt gut an. Sebastian Bulli hier. Herbst, das ist natürlich auch wieder die Saison für die Gitarre am Lagerfeuer. Haben wir vielleicht auch noch früher erlebt, ne? Severin, 17, lange Haare, leicht angetrunken, mit der leeren Faxedose noch zu seinen Füßen. Kann die ersten zwei Takte von Nothing Else Matters, mehr leider auch nicht, aber hey, Susanne aus der 11C war beeindruckt. Bei James Blunt hat's vielleicht auch so angefangen. Sein Lagerfeuerlied jetzt, Bonfire Heart. Einen schönen Abend.
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0: They Don't Care About Us, muss man den Künstler noch nennen, Michael Jackson. So, wo sind die Schmökerhasen?
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0: Deutscher Buchpreis, gestern verliehen worden, Frankfurter Buchmesse, heute eröffnet und wir versorgen euch eben auch für den Bücherherbst drinnen mit etlichen Buchtipps. So, Kollegin Natascha Wittmark, was hättest du?
2: Also eigentlich würde ich gar nicht gerne nur ein Buch empfehlen, sondern am liebsten einen ganzen Autoren, weil der einfach ganz, ganz viele tolle Bücher geschrieben hat, die ich alle so gerne gelesen habe. Und sobald ich das eine durch hatte, habe ich direkt mit dem nächsten angefangen. Matt Haig, die Mitternachtsbibliothek, ist ja sehr bekannt von ihm. Übrigens auch großartig als Hörbuch, gelesen von Annette Frier.
0: Ja, super. Also Matt Haig generell, sagst du, ist super.
2: Ja, auf jeden Fall. Wie man die Zeit anhält, ist zum Beispiel ein Tipp. Da geht's um Tom, der langsamer altert als der Rest der Menschen. Also zum Beispiel, als er aussieht wie 40, ist er in Wirklichkeit schon über 400 Jahre alt. Und damit er unter Normalsterblichen nicht auffällt, muss er alle paar Jahre seine Identität wechseln und umziehen. Das geht auch sehr lange gut. Allerdings verliebt er sich irgendwann und bekommt dann auch ein Kind. Und das verändert alles für ihn. Seine Tochter hat nämlich dieses Nicht-Altern von ihm geerbt und ist irgendwann spurlos verschwunden. Und er macht sich dann natürlich auf die Suche nach ihr. Und mehr will ich gar nicht verraten, weil da geht die Geschichte eigentlich auch erst richtig los.
0: Okay, dann machen wir das auch nicht. Den Namen sagen wir nochmal: Matt Haig, H-A-I-G, wie man die Zeit anhält. Die Buchempfehlung von der lieben Kollegin Natascha Wittmark. Ganz viel Spaß beim Lesen und schönen Abend.

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1: Ich bin Bobbit Büchner. SPD-Chef Lars Klingbeil hat die Wahl von Tobias Rausch zum ersten Landtagspräsidenten der AfD als Tabubruch bezeichnet. Rausch hatte in Sachsen-Anhalt 4 Stimmen mehr bekommen, als AfD und BSW zusammen haben. Das werfe drängende Fragen auf, so Klingbeil.
2: Auf den Fluren hier im Magdeburger Landtag wird heftig darüber gemutmaßt, woher die 4 zusätzlichen Stimmen für den AfD-Politiker kamen. Kamen sie von der CDU? Deren Fraktion hatte die Empfehlung ausgesprochen, sich zu enthalten. Daran hielten sich aber nicht alle. Einige stimmten auch dagegen. Aber auch dafür? Mit Stimmen einzelner CDU-Abgeordneter könnte sich Ulrich Siegmund von der AfD im Dezember zum Ministerpräsidenten wählen lassen. Aus Magdeburg, Simon Krämer.
1: Die Protestwelle junger Menschen in Frankreich für bessere Lernbedingungen weitet sich aus. Über 250.000 Menschen beteiligten sich heute nach Angaben des Innenministeriums an Demonstrationen. Dabei wurden auch wieder Polizisten mit Gegenständen und Feuerwerkskörpern beworfen. Seit dem Start der Proteste wurden Dutzende Beamte verletzt, allein heute 43. Präsident Emmanuel Macron will nach Medienberichten am Abend auf einer Krisensitzung über die Lage beraten. Das Internationale Olympische Komitee hat die Rivalen Münchens für die Ausrichtung der Olympischen und Paralympischen Spiele 2036 bekannt gegeben. Will die bayerische Landeshauptstadt gewinnen, muss sie ein halbes Dutzend Bewerber ausstechen.
3: Katar, Indien, Südkorea, Ungarn, die Türkei und Südafrika lauten die Mitbewerber der Münchner. Jeder Bewerber hat sein Für und Wider. Katar etwa ist finanziell attraktiv, wäre da nicht die große Hitze und der Iran-Krieg. Indien ist aufgrund der Bevölkerungsdichte interessant, aber die Luftverschmutzung setzt ein deutliches Minus unter die indische Bewerbung. Würde das IOC die Spiele nach Europa vergeben, hätte München recht gute Chancen gegen Istanbul und Budapest. Tanja Wagner, Nachrichtenredaktion.
1: 5 Tage lang dreht sich alles um Bücher. In Frankfurt am Main ist am Abend die 78. Frankfurter Buchmesse eröffnet worden. Zuerst nur für Fachbesucher, ab Freitag dürfen dann alle auf das Messegelände. Bis Sonntag werden mehr als 250.000 Besucher erwartet.
4: Und das waren die Nachrichten mit Babette Büchner.
5: Das Wetter.
6: Die Pflanzenwelt und Sonnenstudios freuen sich. Ab morgen wird's wieder was useliger. Es geht noch stellenweise sonnig los am Mittwoch, zieht sich dann aber zu über den Tag und dann kann's am Abend Regen und auch Gewitter geben. Aber Temperatur bleibt ähnlich, 19 bis 23 Grad maximal morgen. Die Nacht jetzt natürlich erstmal deutlich frischer. 11 bis 7 Grad kriegen wir da als Tiefsttemperatur und hier und da ist auch nebelig.
5: NRW Verkehr.
6: Hier und da nach wie vor was mehr los. Einmal die Staus ab 5 Minuten. A1 Köln-Münster zwischen Schwerte und Kreuz Dortmund-Unna. Da haben wir 2 Kilometer 5 Minuten. A44 Dortmund-Kassel zwischen Marsberg und Diemelstadt 2 Kilometer 8 Minuten. A44 Mönchengladbach Richtung Aachen zwischen Kreuz Aachen und Aachen-Lichtenbusch. Da steht ihr leider länger. 4 Kilometer knapp 40 Minuten. Und die A45 Hagen Richtung Gießen zwischen Kreuz Olpe Süd und Freudenberg. 2 Kilometer ist eine knappe Viertelstunde. Gute Fahrt. Ja, hallo, Sebastian Pulli hier. Gleich ganz neue Musik. Da kann es sein, dass ihr den Song hört und denkt, Mensch, hat Sheryl Crow eine neue Single draußen? Sagte der liebe Kollege Andreas Grunewald neulich, sagte, ey Moment, Stella Lefty, die klingt ja 1:1 wie Sheryl Crow. Und der Song, der ist auch in Sound und Harmonie nur so 2 Seitenstraßen entfernt von All I Wanna Do. Gibt's gleich, aber erstmal Glasperlenspiel. Schönen Abend.
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0: die aktuelle Nummer 3 der deutschen Charts. Moving to the Sun, gleich ein Klassiker, das schön rumpelige Land of Confusion von Genesis. Aber erstmal Comedy, die beschreibt so einen richtigen Pott-Dialog von Comedian Toni Bauer. Ist das erste Mal dabei beim Comedy Camp, eben in seiner Heimatstadt Duisburg. Und wir hören jetzt erstmal, wie Duisburg sein eigener Opa ist.
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3: Mein Opa ist so ein typischer alter Mann. Der guckt den ganzen Tag aus dem Fenster. Kennt ihr die alten Männer? Und der guckt immer aus dem Fenster, als hätte er Ländereien. Letztes Mal guckt er aus dem Fenster und redet 20 Minuten mit seinem besten Kumpel von gegenüber, der auch aus dem Fenster guckt. Und die führen ein Gespräch ohne Inhalt. Noch nie so eine Scheiße gehört. Wolle, Jürgen und Bus. Und selber? Ah, hör doch auf. Sehen wir uns? Wir sehen uns. Kommt der rein, guckt er mich an, sagt der, Alter, der hat mir wieder ein Kotelett an den Ohren gelabert.
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0: Das Wetter.
1: Vom schönen Herbst zum hässlichen Herbst. Morgen haben wir den Kipppunkt. Erstmal noch stellenweise ganz nett der Mittwoch, aber dann zieht es sich zu im Laufe des Tages. Und abends, da kann es dann immer wieder Regen und auch mal Gewitter geben. Aber es bleibt ähnlich warm. 19 bis 23 Grad in der Spitze morgen. Erstmal die Nacht jetzt was frischer, da später Tiefstwerte von 11 bis 7 Grad. Und stellenweise wird es nebelig.
0: NRW Verkehr.
1: Achtung, ganz wichtig, wir haben einen Falschfahrer auf der B3 Marburg Richtung Gießen zwischen Frohnhausen, Bellenhausen und Lolla Nord, Stauffenberg. Da nicht überholen, ganz, ganz wichtig. Nochmal, ein Falschfahrer, B3 Marburg Richtung Gießen zwischen Frohnhausen, Bellenhausen und Lolla Nord, Stauffenberg. Und die Staus noch ab 8 Minuten. A44 Dortmund-Kassel zwischen Marsberg und Diemelstadt, 2 Kilometer, 8 Minuten. A44 nochmal München-Gladbach-Aachen zwischen Kreuzaachen und Aachen-Lichtenbusch, 4 Kilometer. Knappe 40 Minuten da. Und abschließend A45 Hagen-Gießen, aktuell zwischen Kreuz-Olpe-Süd und Freudenberg 2 Kilometer, ist eine knappe Viertelstunde. Kommt gut an. Sebastian Pulli hier und zum heutigen Tag des Knoblauchs nur eine fast philosophische Frage. Wie kann etwas, das aus der Pfanne heraus so gut riecht, aus dem Mund heraus das komplette Gegenteil tun? Wir hoffen, ihr müsst das Haus heute nicht mehr verlassen. In dem Fall, gebt ihm richtig am Tag des Knoblauchs. Guten Appetit, schönen Abend.
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1: Und weiter geht's.

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1: Ich bin Dirk Zeitler. Erstmal stellt die AfD in Deutschland den Präsidenten eines deutschen Landesparlaments. Der Landtag in Sachsen-Anhalt wählte den AfD-Politiker Tobias Rausch in das höchste Amt. Und zwar mit 4 Stimmen mehr als AfD und BSW zusammen haben.
2: Auf den Fluren hier im Magdeburger Landtag wird heftig darüber gemutmaßt, woher die 4 zusätzlichen Stimmen für den AfD-Politiker kamen. Kamen sie von der CDU? Deren Fraktion hatte die Empfehlung ausgesprochen, sich zu enthalten. Daran hielten sich aber nicht alle. Einige stimmten auch dagegen. Aber auch dafür? Die Wahl des Landtagspräsidenten hat auch Signalwirkung. Mit Stimmen einzelner CDU-Abgeordneter könnte sich Ulrich Siegmund von der AfD im Dezember zum Ministerpräsidenten wählen lassen. Aus Magdeburg Simon Krämer.
1: Die Proteste für bessere Schulen in Frankreich weiten sich aus. Präsident Macron will nach französischen Medienberichten am Abend nun auf einer Krisensitzung über die Lage beraten. Während eines landesweiten Protesttags kam es in Paris und zahlreichen Großstädten heute zu Demonstrationen, an denen sich nach Angaben des Innenministeriums mehr als 250.000 Menschen beteiligten. Die Sorge der Regierung ist, dass die Proteste sich auf andere Bereiche ausweiten könnten. Der frühere Präsident des Bundesnachrichtendienstes, August Hanning, ist heute Morgen festgenommen worden. Die Bundesanwaltschaft wirft ihm versuchten Landesverrat und Spionage vor.
3: Bis 2005 war Hanning BND-Präsident, später wechselte er als Sicherheitsberater in die Privatwirtschaft. Für diese Tätigkeit soll er seinen ehemaligen Büroleiter als Quelle angezapft haben, der immer noch für den BND arbeitete und dem jetzt Beihilfe vorgeworfen wird. Er wurde ebenfalls festgenommen. Über Jahre soll Hanning so einen anderen Nachrichtendienst mit internen BND-Infos versorgt haben. Ihm auf die Spur gekommen sind die Ermittler in Zusammenhang mit dem Entführungsfall der Kinder der Familie Block. Jan-Henner Reitze, Nachrichtenredaktion.
1: Zum Sport. Die U21-Nationalmannschaft fährt als Gruppensieger im nächsten Sommer zur Fußball-Europameisterschaft in Albanien und Serbien. Mit einem 2:0 im abschließenden Qualifikationsspiel gegen Georgien hat die Mannschaft das EM-Ticket gebucht. Und das waren die Nachrichten mit Dirk Zeitler.
4: Das Wetter. Zu viel Sonne verdirbt den Charakter. Ab morgen ist die schöne Phase langsam zu Ende. Der Mittwoch anfangs hier und da noch sonnig, aber dann zieht es sich zu über den Tag und gegen Abend, da kann es dann auch Regen und Gewitter geben. Aber es bleibt ähnlich warm, 19 bis 23 Grad maximal morgen. Die Nacht jetzt erstmal frischer natürlich, da später Tiefsttemperaturen von 11 bis 7 Grad und stellenweise kriegen wir Nebel.
5: NRW Verkehr.
4: Größtenteils ruhig inzwischen, außer leider bei euch armen Seelen auf der A44 München-Gladbach Richtung Aachen. Zwischen Kreuz Aachen und Grenzübergang Lichtenbusch aktuell 2 Kilometer Stau, 26 Minuten mehr. Haltet durch, kommt gut an. Sebastian Pulli hier und gleich haben wir einen ungewöhnlichen Disco-Track hier. So ungewöhnlich, dass wir ihn in Deutschland noch gar nicht ganz begriffen haben, offenbar. Die Belgier, die Niederländer, die sind schon so weit, die haben ihn in den Charts schon auf die 1 gepackt. Wir nehmen uns die Zeit, hören ihn gleich, The Bowser, Magnetic. Aber erstmal Charles and Eddie, Would I Lie to You, einen schönen Abend.
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0: Nur durch die große Macht von Taylor Swift konnte dieser Track auf Platz 2 der deutschen Charts verdrängt werden. Die Die, Shakira, Burner Boy. Oh, wichtiger Termin, von Oktober bis Ostern. Das ist das große Oh-Oh, ich habe noch keinen Reifenwechseltermin. Jetzt aber flott, sagt er hier.
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2: In der Autowerkstatt ist doch wie beim Facharzt, ne? Du hast irgendein Problem, wo du nicht weißt, ob es überhaupt ein Problem ist. Dann brauchst du einen Termin, den kriegst du auch. Allerdings erst kurz vor der nächsten Sonnenfinsternis. Ich stand letztens wieder vor meinem Halbgott im Blaumann und wurde mit Fachbegriffen überschüttet. Ey, das war kein Kundengespräch, das war eine mündliche Meisterprüfung. Irgendwann habe ich mir die Dreistigkeit erlaubt, eine Nachfrage zu stellen. Was Harmloses. Ist das denn überhaupt notwendig? Eine Frage, die für ihn völlig unvermittelt kam. Ich habe in einen Gesichtsausdruck geguckt, als hätte ich einen 5-Jährigen seinen Fruchtzweck aus der Hand geschlagen. Sonst würde ich da wohl kaum seit 10 Minuten erklären, wie wir an ihrem Fahrzeug vorzugehen haben. Okay, aber in der Zeit hätte ich wahrscheinlich selbst meine Lehre abschließen und das Ding selbst reparieren können. Bin ja immerhin nicht für die überschäumende Freundlichkeit und den guten Kaffee gekommen, den mir keiner angeboten hat. Das hätte ich vielleicht nicht sagen sollen. Hingekommen bin ich für einen Reifenwechsel und am Ende wurde es eine OP am offenen Kolben. Also immer dran denken, Vorsorge ist besser als Nachsorge. Aber wer viel misst, misst auch viel Mist.
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0: Das Wetter.
1: Die Temperatur bleibt gleich, morgen 19 bis 23 Grad. Mit dem Rest geht's eher bergab. Zwar der Tagesstart stellenweise noch sonnig, aber im Laufe des Tages ziehen dann mehr Wolken auf. Und ab dem Abend, da kann's dann auch Regen und Gewitter geben. Erstmal die kalte Nacht jetzt, da später Tiefstwerte von 11 bis 7 Grad. Und hier und da gibt's Nebel.
0: NRW Verkehr.
1: Wir starten auf der A33 Bielefeld-Brilon zwischen Etteln und Kreuz-Wünnenberg-Haaren. Da ist dichter Verkehr, 5 Minuten obendrauf. A44 München-Gladbach-Düsseldorf zwischen München-Gladbach-Ost und Kreuz-Neher sind da 4 Minuten mehr. Und nochmal die A44, leider ein wesentlich dickerer Klotz, München-Gladbach Richtung Aachen zwischen Kreuz-Aachen und Grenzübergang Lichtenbusch, 2 Kilometer, 25 Minuten mehr. Haltet durch, kommt später gut an. Sebastian Pulli hier, hallo, wir sind's, der menschliche Algorithmus. Bei uns wird die Musikdatei noch händisch aus dem Archiv in die Playlist gezogen. Wir haben eine feine Auswahl mit Schätzen wie Justin Timberlake, Ray, The Police, Sean Paul. Gibt's hier alles gleich und Nico Santos macht den Anfang.
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0: Das ist inspirierte Musik. Die macht richtig viel Neues. Das lebt, das pulsiert, das ist frisch. Ray, habt ihr gerade gehört. Ihr Album, gerne mal reinhören. Es quillt über vor so vielen Ideen. Allein schon, dass es am Ende einen Abspann hat, wo sie quasi die Credits, die Namen aller Beteiligten unter Hollywood-Musik vorliest. Ihr toter Großvater ist in einer sehr bewegenden Sprachnachricht zu hören. Und natürlich passiert da auch musikalisch die ganze Zeit über wahnsinnig viel. Ray, das Album This Music May Contain Hope. So, jetzt kann man natürlich auch sagen, nein, ich möchte bitte nicht das musikalische, anspruchsvolle 5-Sterne-Menü, molekulare Küche. Ich möchte mir lieber praktisch ein Schnitzel an die Backe hören. Also was Gutes, Solides, nicht neu, aber trotzdem immer lecker. Und da empfehlen wir von Herzen die neue Single von Nickelback. Alles wie immer, weil es auch immer schon funktioniert hat.
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1: Ich bin Dirk Zeitler. Der Landtag in Sachsen-Anhalt hat einen AfD-Politiker zum Präsidenten des Parlaments gewählt. Erstmals in der Geschichte der Bundesrepublik. Während AfD-Chefin Alice Weidel ein Ende der Brandmauern-Politik fordert, äußerten sich Linke und Grüne entsetzt.
2: Linken-Fraktionschefin Reichenek spricht von einer Schande, Vizekanzler Klingbeil von einem Tabubruch. Ähnlich empört äußerten sich grüne Spitzenpolitiker. Und auch Unionsfraktionschef Frei ist besorgt, denn AfD-Spitzenkandidat Rausch bekam im Landtag in Magdeburg mehr Stimmen, als AfD und BSW gemeinsam auf die Waage bringen. Damit könnte die Wahl von Ulrich Siegmund im Dezember zum Ministerpräsidenten Sachsen-Anhalts wahrscheinlicher werden. In Sachsen-Anhalt ist die AfD vom Verfassungsschutz als rechtsextrem eingestuft. Tanja Wagner, Nachrichtenredaktion.
1: Der Unterhaltungskonzern Paramount hat die Übernahme des Hollywood-Konkurrenten Warner Brothers abgeschlossen. Die Aktie des neuen Dachkonzerns Skydance soll nun an der New Yorker Börse gehandelt werden, wie das Unternehmen mitteilte.
3: Der Megamedienkonzern Skydance startet mit einem Haufen Schulden und Sorgen über politische Einflussnahme. Hollywood befürchtet großen Stellenabbau und Liberale befürchten, dass der neue Herrscher, Tech-Milliardär und Trump-Unterstützer Larry Ellison, den Nachrichtensender CNN zensieren wird. Trump kann CNN nicht leiden und hatte den Sender erst kürzlich aus dem Weißen Haus verbannt. Paramount hat versprochen, in den ersten 2 Jahren 30 Filme in die Kinos zu bringen. Aus den USA, Tina Eck.
1: Zum Sport. Im Rennen um Olympia 2036 muss München ein halbes Dutzend Mitbewerber ausstechen. Als aktuelle Rivalen im Vergabeverfahren nannte das Internationale Olympische Komitee Korea, Ungarn, die Türkei und Südafrika. Als nächstes entscheidet das IOC im März, welcher der Bewerber in die zweite Runde des Vergabeprozesses einzieht. Vergeben werden Olympia und Paralympics 2036 bei einer Generalversammlung Mitte 2029. Die U21-Nationalmannschaft fährt als Gruppensieger zur Fußball-Europameisterschaft in Albanien und Serbien. Mit einem 2:0 im abschließenden Qualifikationsspiel gegen Georgien hat die Mannschaft das EM-Ticket gebucht. Und das waren die Nachrichten mit Dirk Zeitler.
4: Das Wetter. Zu viel Sonne ist Sünde, ab morgen kippt es dann langsam in den Uselherbst. Morgen früh ist noch stellenweise ganz schön, dann zieht es sich zu über den Tag und abends kann es dann Regen und Gewitter geben. Aber es bleibt ähnlich warm, 19 bis 23 Grad in der Spitze morgen. Erstmal die kältere Nacht, jetzt gleich 11 bis 7 Grad kriegen wir da als Tiefstwerte und hier und da ist es nebelig.
5: NRW Verkehr.
4: Fast alles im Rahmen. Die A1 Münster Richtung Dortmund zwischen Unna und Kreuz Dortmund-Unna. Da braucht ihr 3 Minütchen länger. Und leider heute Abend weiter das Sorgenkind. Da steht ihr was länger. A44 Mönchengladbach-Aachen zwischen Kreuz-Aachen und Grenzübergang Lichtenbusch. 2 Kilometer, 23 Minuten obendrauf. Eine gute Fahrt, kommt gut durch. Hi, Sebastian Pulli hier. Zum folgenden Titel und zur folgenden Band bieten sich verschiedene Wortspiele an. Wir könnten einmal sagen, denn das Lied heißt Animal, tierisch gute Musik. Wir könnten auch, denn die Girl Group heißt Cat's Eye, sagen Katzenmusik. Das ist aber alles unter meinem Niveau. Ich bin sehr froh, es nicht gesagt zu haben. Ich sage einfach nur, richtig gutes Popmusikhandwerk. Gibt's jetzt hier einen schönen Restdienstag.
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0: Hier gibt's jetzt die friedlichen zwei.
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0: Zwei ganz wunderbar kuschelige Lieder. Die Welt draußen ist böse und gespalten. Das Benzin ist immer noch zu teuer. Mir ist eben der Joghurt runtergefallen. Wir brauchen einfach dringend was Kuscheliges für den Herbst. Und da haben wir eben zwei Songs am Stück. Gleich In the Air Tonight, Phil Collins, immer fantastisch. Und davor ein Song, der sagt, nehmen wir uns doch alle mal einen Arm, denn wir sind alle Menschen. Im Kern wollen wir doch alle nur geliebt und angenommen werden. Und wenn wir Whitney Houston so zuhören, dann singt sie das so schön unaufgeregt, eindringlich und so nah und warm, dass man wirklich meinen könnte, sie meint jeden Einzelnen von uns. Also, Arme ausbreiten, einmal herkommen, Gruppenumarmung. My love is your love.

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0: das Wetter.
1: Ab morgen werden dann immerhin die Flüsse wieder ein bisschen aufgefüllt. Es gibt dann nämlich wieder Regen und stellenweise auch Gewitter. Das Ganze eher erst ab morgen Abend, über den Tag nur wolkig. Aber Temperaturen, die bleiben ähnlich warm wie heute, schon 19 bis 23 Grad in der Spitze. Jetzt nachts erstmal kühler natürlich, da Tiefstwerte gleich von 11 bis 7 Grad und hier und da kann es nebelig werden.
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1: So, die letzten Staus haben sich verabschiedet. Nichts mehr los, alles frei, eine gute Fahrt. So, langsam geht zu Ende der Tag des Knoblauchs. Doch sein warmer Hauch weht noch lange nach in die Gesichter unserer armen Partnerinnen und Partner. Ich bin Sebastian Pulli, ich spreche aus Rücksicht auf euch auch so leicht am Mikro vorbei. Kommt gut durch die Nacht.
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0: Ja, machen wir. Ist ja Oktober. Also, aufstehen, Green Day. So, wie viele Cents haben wir denn schon gespart seit dem Tankrabatt? Sicher viele, viele Dutzend. Ja, funktioniert ja mehr so mittelgut für uns, ne? Bisschen besser vermutlich für die Ölkonzerne. Denkt auch er hier.
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3: Ja, nee, ist klar.
4: Der Tankrabatt 2.0 ist da. Und, habt ihr da schon was von gemerkt? Nee, ne? Ich auch nicht. Ich hab nur neulich, als Fritze Merz die 17 Cent Rabatt angekündigt hat, gesehen, dass die Tankstellen diese 17 Cent sofort auf den Preis draufgehauen haben. Ja, das ist Verarsche auf hohem Niveau. Wenn man sich mal überlegt, dass der Spritpreis zur Hälfte aus Steuern besteht. Ja, sicher, was denkt ihr denn? Was ist da drin? Energiesteuer, CO2-Abgabe, Erdölbevorratungsabgabe. Habe ich noch nie gehört, aber ist drin. Wie bei so einer Frikadelle. Alles drin. Obendrauf noch die Mehrwertsteuer. Und bitte, gute Fahrt. Ist klar. Der Sprit ist und bleibt einfach zu teuer in Deutschland. Ja, das ist nicht nur meine Meinung. Die Tankstellen melden jetzt immer öfter Fälle von Benzinklau. Ja, wir werden kriminalisiert. Dabei ist doch Benzinklau für den Berufspendler wie Mundraub. Aus der Not heraus. Ich plädiere für mildernde Umstände. Weil, wer gar nicht erst ins Kassenhäuschen geht, der kommt auch nicht in die Versuchung, noch schnellstens

0: Nikos zu klauen. So, und da haben wir ihn doch, den positiven Effekt am teuren Sprit. Wer Sprit klaut, der vermeidet Junkfood und liegt am Ende auch unserem Gesundheitssystem nicht mit Diabetes auf der Tasche.
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1: Ich bin Dirk Zeitler. Erstmal stellt die AfD in Deutschland den Präsidenten eines deutschen Landesparlaments. Der Landtag in Sachsen-Anhalt wählte den AfD-Politiker Tobias Rausch in das höchste Amt. Und zwar mit 4 Stimmen mehr als AfD und BSW zusammen haben.
2: Auf den Fluren hier im Magdeburger Landtag wird heftig darüber gemutmaßt, woher die 4 zusätzlichen Stimmen für den AfD-Politiker kamen. Kamen sie von der CDU? Deren Fraktion hatte die Empfehlung ausgesprochen, sich zu enthalten. Daran hielten sich aber nicht alle. Einige stimmten auch dagegen. Aber auch dafür? Den Wahl des Landtagspräsidenten hat auch Signalwirkung. Mit Stimmen einzelner CDU-Abgeordneter könnte sich Ulrich Siegmund von der AfD im Dezember zum Ministerpräsidenten wählen lassen. Aus Magdeburg Simon Krämer.
1: Der frühere BND-Präsident Hanning ist unter Spionageverdacht festgenommen worden. Nach Angaben des Generalbundesanwaltes geht es unter anderem um versuchten Landesverrat und geheimdienstliche Agententätigkeit. Ebenfalls festgenommen wurde Hannings früherer Büroleiter. Er soll Hanning gegen Geld mit mehr als 2000 teils als Verschlusssache eingestuften Dokumenten des Bundesnachrichtendienstes versorgt haben. Hanning soll die Informationen für seine Tätigkeit als Sicherheitsberater genutzt haben. Zum Sport. Das Internationale Olympische Komitee hat die Rivalen Münchens für die Ausrichtung der Olympischen und Paralympischen Spiele 2036 bekannt gegeben. Will die bayerische Landeshauptstadt gewinnen, muss sie ein halbes Dutzend Bewerber ausstechen.
3: Katar, Indien, Südkorea, Ungarn, die Türkei und Südafrika lauten die Mitbewerber der Münchner. Jeder Bewerber hat sein Für und Wider. Katar etwa ist finanziell attraktiv, wäre da nicht die große Hitze und der Iran-Krieg. Indien ist aufgrund der Bevölkerungsdichte interessant, aber die Luftverschmutzung setzt ein deutliches Minus unter die indische Bewerbung. Südafrika hat dagegen keine Erfahrung mit Olympischen Spielen. Würde das IOC die Spiele nach Europa vergeben, hätte München recht gute Chancen gegen Istanbul und Budapest. Tanja Wagner, Nachrichtenredaktion.
1: Die U21-Nationalmannschaft fährt als Gruppensieger zur Fußball-Europameisterschaft in Albanien und Serbien. Mit einem 2:0 im abschließenden Qualifikationsspiel gegen Georgien hat die Mannschaft das EM-Ticket gebucht.
4: Das Wetter.
5: Hier und da müssen wir mit Nebel rechnen. Temperaturen so zwischen 7 und 11 Grad in dieser Nacht, etwas weiter oben, also in der Eifel und im Sauerland so 4 Grad. Nachher starten wir dann mit Sonne in den Mittwoch und es wird relativ schön. Ein paar Wolken sind vielleicht dabei. Erstmal wird es noch nicht regnen, aber dann so Richtung Abend, späten Abend zieht es sich weiter zu und dann müssen wir halt auch mit Regen und Gewittern rechnen. Temperaturen übrigens nachher im Tagesverlauf so um die 23 Grad. Schauen wir noch schnell auf den Donnerstag. Das machen wir wirklich nur schnell, weil der wird, so wie es jetzt aussieht, nicht so richtig schön. Der Donnerstag wird nämlich so ein Regendonnerstag.
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7: A44 Düsseldorf-Essen zwischen Düsseldorf-Stockum und Kreuz Düsseldorf-Nord. 1 Kilometer Stau. Wir wünschen allen unterwegs gute Fahrt.
5: Max Giesinger hat ja gerade seinen Geburtstag gefeiert und er hat alle seine Freunde, Kumpels, Familie eingeladen in so eine schicke Villa auf Sylt. Unter anderem dabei natürlich auch sein Musikbuddy Michael Schulte und den hören wir gleich bei uns hier und zwar mit Cover You. Das ist neu bei uns. Und die Backstreet Boys sind auch nochmal mit dabei mit We've Got It Going On. Die haben ja heute ihr letztes Konzert bei uns in NRW.
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0: Leute, Finger weg vom Kaufen-Button, ja? Geht am besten gar nicht ins Internet heute. Es ist Tag 1 der Prime Deal Days. Ihr müsst also höllisch aufpassen, dass ihr nicht irgendwo irgendwas kauft, was ihr gar nicht braucht, nur weil es runtergesetzt ist. Das geht schneller, als ihr denkt. Deswegen hier nochmal wirklich meine Warnung. Kauft dann.
1: Hallo, Herr Zimmer.
0: Habe ich Sie schon mal gesehen?
1: Ich bin Anna. Anna Zohn.
0: Das erinnert mich an was.
1: Sie wollten doch was kaufen.
0: Nein.
1: Doch, ich habe hier eine Zuckerwattemaschine, die hochautomatisiert an alles Zuckerwatte dreht, was Sie in die Maschine halten. Ich halte gerade zum Beispiel meinen ganzen Arm rein.
0: Nee, aber mein Arzt sagt, ich soll aufpassen, auch wegen Diabetes.
1: Jetzt halte ich mein Bein rein und sie kostet 30% weniger.
0: Ich nehme direkt 4.
1: Sehr gut.
0: Dafür kann man es ja auch nicht selbst machen, ne?
1: Bis morgen, Herr Zimmer.
0: Nee, ich brauche jetzt aber nichts mehr.
1: Ja, ja.

0: das Wetter.
1: Eine relativ ruhige Nacht liegt da gerade vor uns. Es ist bewölkt hier und da. Ein bisschen Nebel liegt auch irgendwie über uns. Aber ansonsten relativ ruhig. Wird es kein Regen bleiben. Temperaturen relativ frisch. 7 bis 11 Grad. Stellenweise sogar 4 Grad. Nachher, da geht's dann rauf auf 19 bis 23 Grad. Und wir bekommen eigentlich erstmal einen relativ schönen Mittwoch. Also mit relativ viel Sonne. Allerdings auch nachher mit ein paar Wolken, die ziehen sich dann immer mehr zusammen und dann kommt auch Regen zu uns, so ab dem späten Nachmittag, Abend, und der Donnerstag wird dann sehr regnerisch.
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2: A30 Bad Oeynhausen, Osnabrück, zwischen Bruchmühlen und Riemsloh, dichter Verkehr, 7 Minuten Zeitverlust. Und A44 Düsseldorf-Essen, zwischen Düsseldorf-Stockum und Kreuz Düsseldorf-Nord. 1 Kilometer stockender Verkehr. Wir wünschen allen unterwegs gute Fahrt.
1: Ich habe neue Musik für eure Nacht dabei. Katy Perry, Watch It Burn. Also, sie schaut zu, wie irgendetwas abfackelt. Das hören wir gleich direkt nach Lana Del Rey. Euch eine schöne Nacht.
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0: 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Ja? Kein Wunder, wenn er immer mit seinem Opa am Fenster steht. Ne?
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3: Mein Opa ist so ein typischer alter Mann. Der guckt den ganzen Tag aus dem Fenster. Kennt ihr die alten Männer? Und der guckt immer aus dem Fenster, als hätte er Ländereien. Letztes Mal guckt er aus dem Fenster und redet 20 Minuten mit seinem besten Kumpel von gegenüber, der auch aus dem Fenster guckt. Und die führen ein Gespräch ohne Inhalt. Noch nie so eine Scheiße gehört. Wolle, Jürgen und Bus. Und selber? Ah, hör doch auf. Sehen wir uns? Wir sehen uns. Kommt der rein, guckt er mich an, sagt der, Alter, der hat mir wieder ein Kotelett an den Ohren gelabert.
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1: Ich bin Dirk Zeitler. Der Landtag in Sachsen-Anhalt hat einen AfD-Politiker zum Präsidenten des Parlaments gewählt. Erstmals in der Geschichte der Bundesrepublik. Während AfD-Chefin Weidel ein Ende der Brandmauernpolitik fordert, äußerten sich Linke und Grüne entsetzt.
2: Linken-Fraktionschefin Reichenegg spricht von einer Schande, Vizekanzler Klingbeil von einem Tabubruch. Ähnlich empört äußerten sich grüne Spitzenpolitiker. Und auch Unionsfraktionschef Frei ist besorgt, denn AfD-Spitzenkandidat Rausch bekam im Landtag in Magdeburg mehr Stimmen, als AfD und BSW gemeinsam auf die Waage bringen. Damit könnte die Wahl von Ulrich Siegmund im Dezember zum Ministerpräsidenten Sachsen-Anhalts wahrscheinlicher werden. In Sachsen-Anhalt ist die AfD vom Verfassungsschutz als rechtsextrem eingestuft. Tanja Wagner, Nachrichtenredaktion.
1: Die Proteste für bessere Schulen in Frankreich weiten sich aus. Bei einem landesweiten Protesttag sind gestern Schüler, Studenten und Eltern auf die Straße gegangen. An zahlreichen französischen Gymnasien und einigen Universitäten gab es Blockadeaktionen.
3: Zehntausende Menschen haben sich den Protestzügen hier in Paris und in anderen Großstädten angeschlossen. Und mit ihren Forderungen nach vernünftig ausgestatteten Schulen und ausreichend Lehrkräften erhalten die jungen Leute jetzt auch breite Unterstützung von Gewerkschaften, Lehrern und ihren Eltern. Diese reiten sich heute mit in die Protestzüge ein, auch um sich bei befürchteten Rangeleien mit der Polizei schützend vor die jungen Menschen zu stellen. Aus Paris, Michael Evers.
1: Die Anschaffungspreise von Elektroautos und Verbrennern nähern sich wieder an. Nach einer Studie des Center Automotive Research waren die beliebtesten Stromer im September im Schnitt noch 2.124 Euro teurer als vergleichbare Verbrenner. Das waren 125 Euro weniger als im August. Als Gründe nennt das Institut höhere Rabatte und neue günstige Elektroautos. Während eines Lufthansa-Fluges vom kolumbianischen Bogotá nach Frankfurt hat ein Passagier randaliert. Nach Angaben der Frankfurter Polizei soll der 33-Jährige unter anderem mehrfach an der Flugzeugtür gerüttelt haben. Die Aufforderung des Flugpersonals, das zu unterlassen, soll er ignoriert haben. Bodenpersonal und zwei Passagiere hätten ihn schließlich gestoppt. Nach der Landung wurde der Mann festgenommen.
4: Das Wetter.
5: Ja, hier und da kann es auch in dieser Nacht wieder ein bisschen neblig sein, ansonsten aber kaum bewölkt, relativ klar, und das bedeutet auch, dass es auch frisch ist in dieser Nacht, 7 bis 11 Grad. Nachher geht's dann hoch mit den Temperaturen auf 19 bis 23 Grad. Wir starten auch am Morgen erstmal ganz entspannt mit ein bisschen Sonne, hier und da ein paar Wolken. Nachher im Tagesverlauf ziehen sich aber immer mehr Wolken zusammen über NRW und dann wird es auch Regen geben. Vereinzelt müssen wir auch mit Gewittern rechnen. Der Donnerstag wird dann sehr regnerisch.
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7: Zurzeit liegen uns keine Meldungen vor. Wir wünschen allen unterwegs gute Fahrt.
5: Ja, genießen wir heute nochmal den Tag, eine relativ ruhige Nacht und nachher nochmal ein bisschen Sonnenschein so bis Abend und dann kommt der Regen zu uns. Also von daher, ihr macht es gerade richtig, ihr genießt die Zeit jetzt gerade ganz entspannt mit drei Hits am Stück. Ich habe neue Musik von Loy dabei, Golden Summer. Den hätten wir gerne jetzt nochmal, kriegen wir auch heute nochmal. Richard Marx aus den 80ern und wir fangen an mit Topic und Becky G. Sorry, Papi.
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0: Das Wetter.
1: Hier und da müssen wir mit Nebel rechnen. Temperaturen so zwischen 7 und 11 Grad in dieser Nacht. Etwas weiter oben, also in der Eifel und im Sauerland, so 4 Grad. Nachher starten wir dann mit Sonne in den Mittwoch und es wird relativ schön. Ein paar Wolken sind vielleicht dabei. Erstmal wird es noch nicht regnen, aber dann so Richtung Abend, späten Abend zieht es sich weiter zu und dann müssen wir halt auch mit Regen und Gewittern rechnen. Temperaturen übrigens nachher im Tagesverlauf so um die 23 Grad. Schauen wir noch schnell auf den Donnerstag. Das machen wir wirklich nur schnell, weil der wird, so wie es jetzt aussieht, nicht so richtig schön. Der Donnerstag wird nämlich so ein Regendonnerstag.
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2: A3 Oberhausen-Arnheim zwischen Dienstlaken-Nord und Hünxe, 1 Kilometer Stau, 13 Minuten Zeitverlust. Wir wünschen allen unterwegs gute Fahrt.
1: Ja, so schnell sind wir schon im Mittwoch, ne? Das kann manchmal ganz schön flott gehen, ne? Gerade noch Dienstag, jetzt schon Mittwoch, ja? Für alle, die gerade in der Nachtschicht hängen, haltet durch, wir sind bei euch. Musik haben wir immer dabei für euch. Mark, jetzt mit Want to Make Her Happy. Und danach noch Tiffany Harris mit Vertigo.
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0: Ihr kennt das wahrscheinlich auch, diese Fake-Mails, bei denen du viel Geld versprochen bekommst. Ja? Was machen wir damit? Ignorieren oder direkt löschen? Das hat sich auch Professor Peter Hegemann aus NRW gedacht. Kollege Sascha Fassbender, die E-Mail war aber seriös, oder?
1: Ja, hochseriös sogar. Sie kam aus Stockholm und hat Peter Hegemann, ja jetzt sag mal, umgerechnet ein Drittel von rund 1 Million Euro beschert. Er hat nämlich gestern den Medizin-Nobelpreis mit 2 anderen gewonnen.
0: Ja. Was ist das für ein Mann?
1: Also Peter Hegemann ist in Münster geboren, in Aachen aufgewachsen. Mittlerweile ist er Biophysiker und dabei total sympathisch und bodenständig, wie ich finde.
2: Ich freue mich natürlich, dass ich hier die Gelegenheit bekomme, auch vielleicht zu einem etwas allgemeineren Publikum mal über Optogenetik berichten zu können. Und mir kommt es darauf an, dass Sie verstehen, was Optogenetik ist. Und ich werde Sie nicht mit hunderten von Anwendungen quälen hier.
0: Ich mag es, dass er sagt, allgemeineres Publikum. Ja, er meint uns beide.
1: Er meint
0: hier,
1: uns beide, das glaube ich auch.
0: Das ist schön.
1: Und jetzt ist er eben Nobelpreisgewinner und er ist einfach mal reich. Der Nobelpreis ist mit 12 Millionen schwedischen Kronen dotiert, umgerechnet ca. 1 bis 1,1 Millionen Euro. Und das Ganze für Forschungen, er hat es eben gesagt, im Bereich Optogenetik, eine Technik, um die Aktivität von Zellen mit Licht kontrollieren zu können.
0: Ja, Nobelpreis hier, Pillepalle. Was wir jetzt wirklich gelernt haben, ist, Leute, lest eure E-Mails, ja, sorgfältig.
1: Ja, auf jeden Fall. Er bekam eine E-Mail, wie er selbst sagt, von jemandem, den er nicht kann. Und in der Mail steht drin, ruf mich zurück, ich habe was Wichtiges für dich.
0: Das klingt wie die E-Mails, die ich vom Prinzen von Zumumba bekommen habe, ob ich sein Geld mal irgendwie sicherstellen könnte.
1: Ja, ruf den mal zurück.
0: Auf jeden Fall. Ja, den mache ich jetzt auch. Ja, so.
1: Dann schaut Peter Hegemann auf die Telefonnummer in dieser E-Mail und dann merkt er, yo, ich war schon mal in Schweden und mir kommt diese Vorwahl von da irgendwie bekannt vor. Und dann rief er halt zurück.
0: Ja. Und dann war reich, der Reichanruf sozusagen.
1: Genau, hat ihn reich gemacht, er ist jetzt frischer Nobelpreisträger und er sagt über diesen Moment, ey, es ist unglaublich, wenn du diese Nachricht bekommst, aber du brauchst einfach Zeit, um zu realisieren, was gerade passiert.
0: Ja, du brauchst Zeit, um zu realisieren, ich bin jetzt Nobelpreissieger und Träger.
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1: Ich bin Dirk Zeitler. Erstmals stellt die AfD einen Landtagspräsidenten in Deutschland. Im Parlament von Sachsen-Anhalt bekam der 35-jährige Tobias Rausch in geheimer Abstimmung 48 von 82 Stimmen. Also viel mehr als AfD und BSW zusammen haben. Zu Mutmaßungen, die vier Stimmen seien von der CDU gekommen, meinte Fraktionschef Sven Schulze. Dies lasse sich nicht nachvollziehen. Bildung muss schon vor der Schule beginnen. Davon ist die Mehrheit der Menschen in Deutschland überzeugt. Im Bildungsbarometer des IFO-Instituts sprechen sich die meisten auch dafür aus, für frühkindliche Förderung mehr Geld auszugeben.
2: Was Hänschen nicht lernt, lernt Hans nimmermehr. Für viele gilt das alte Sprichwort noch. Sie wünschen sich einen stärkeren Fokus auf frühkindliche Bildung. Fast 3/4 der Befragten halten ein verpflichtendes Vorschuljahr für sinnvoll. Und sogar 9 von 10 finden es richtig, Kinder im Alter von 4,5 Jahren einem Sprachtest zu unterziehen. Mit ihren Kitas sind Eltern in Deutschland meist zufrieden. Gleichzeitig fordern viele aber auch mehr Geld für die Einrichtungen und eine bessere Bezahlung für das Personal. Tanja Wagner, Nachrichtenredaktion.
1: Die Proteste für bessere Schulen in Frankreich weiten sich aus. Bei einem landesweiten Protesttag sind gestern Schüler, Studenten und Eltern auf die Straßen gegangen. An zahlreichen Gymnasien und einigen Universitäten gab es Blockadeaktionen.
3: Zehntausende Menschen haben sich den Protestzügen hier in Paris und in anderen Großstädten angeschlossen. Und mit ihren Forderungen nach vernünftig ausgestatteten Schulen und ausreichend Lehrkräften erhalten die jungen Leute jetzt auch breite Unterstützung von Gewerkschaften, Lehrern und ihren Eltern. Diese reiten sich in die Protestzüge ein, auch um sich bei befürchteten Rangeleien mit der Polizei schützend vor die jungen Menschen zu stellen. Aus Paris, Michael Evers.
1: Während eines Lufthansa-Flugs vom kolumbianischen Bogotá nach Frankfurt hat ein Passagier randaliert. Nach Angaben der Frankfurter Polizei soll der 33-Jährige unter anderem mehrfach an der Flugzeugtür gerüttelt haben. Die Aufforderung des Flugpersonals, das zu unterlassen, soll er ignoriert haben. Bordpersonal und 2 Passagiere hätten ihn schließlich gestoppt. Nach der Landung wurde der Mann festgenommen.
4: Das Wetter. Eine relativ ruhige Nacht liegt da gerade vor uns. Es ist bewölkt hier und da. Ein bisschen Nebel liegt auch irgendwie über uns. Aber ansonsten relativ ruhig. Wird es kein Regen bleiben. Temperaturen relativ frisch. 7 bis 11 Grad. Stellenweise sogar 4 Grad. Nachher, da geht's dann rauf auf 19 bis 23 Grad. Und wir bekommen eigentlich erstmal einen relativ schönen Mittwoch. Also mit relativ viel Sonne. Allerdings auch nachher mit ein paar Wolken, die ziehen sich dann immer mehr zusammen und dann kommt auch Regen zu uns, so ab dem späten Nachmittag, Abend, und der Donnerstag wird dann sehr regnerisch.
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5: Zurzeit liegen uns keine Meldungen vor, wir wünschen allen unterwegs gute Fahrt.
4: Das ist ja echt so ein ganz großer Trend, dass die ganz großen Künstler, die ganz großen Stars irgendwie ja gar nicht mehr ganz durch Deutschland, durch verschiedene Städte da irgendwie touren, sondern Halt machen in einer Stadt. Adele hat das vorgemacht damals mit München. Die Backstreet Boys haben heute ihr letztes von 10 Konzerten in Düsseldorf. Woanders fahren die auch nicht hin, aber haben uns gefreut, dass sie hier in Nordrhein-Westfalen sind. Und Bon Jovi haben wohl angekündigt, ja, im nächsten Jahr könnte es sein, dass wir doch nochmal nach Deutschland kommen. Aber dann ist nur München im Gespräch. Ihr müsst gar nicht so weit fahren für Bon Jovi. Wir hören sie gleich mit You Give Love a Bad Name.
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